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1: Ich bin Dirk Zeitler. Von der angeordneten Evakuierung mehrerer Straßenzüge in der Eifelstadt Monschau infolge der nahen Waldbrände sind nach Angaben der Stadtverwaltung etwa 30 Menschen in 17 Häusern betroffen. Wegen des Großbrands im Naturschutzgebiet Hoherfenn sei dieser Schritt vorsorglich zum Schutz der Bevölkerung ergriffen worden. Wenn der Wind dreht, haben wir auf jeden Fall eine starke Rauchbelastung, sagte der Stellvertreter der Bürgermeisterin. Bis zum späten Abend war man auch in Monschau davon ausgegangen, dass Evakuierungen nicht nötig seien. SPD-Chef Klingbeil hat angesichts schwacher Umfragewerte und interner Kritik für den Kurs seiner Partei in der schwarz-roten Bundesregierung geworben. Wir alle machen uns Gedanken, wie wir stärker werden können, sagte der Vizekanzler bei einer Veranstaltung der rheinland-pfälzischen SPD in Hasloch.
2: An der SPD-Basis rumort es. In den Umfragen geht es eher nach unten und das vor den wichtigen Landtagswahlen im September. Außerdem finden viele, dass sich die Partei in der Koalition nicht genug durchsetzt. Zuletzt wurde deshalb auch die Kritik an den Parteichefs Baas und Klingbeil immer lauter und es gab Rufe nach einem Sonderparteitag. Den lehnt Klingbeil ab und er verteidigt die Kompromisse mit der Union. Die demokratische Mitte dürfe jetzt nicht streiten, sondern müsse das Land auf Vordermann bringen und so auch verhindern, dass die Rechtsextremen die Macht übernehmen. Thomas Brock, Nachrichtenredaktion.
1: Grünchef Banaschak fordert von der CDU nach den Ostlandtagswahlen Gesprächsbereitschaft auch mit der Linkspartei über eine mögliche Regierungsbildung ohne die AfD. Im ZDF-Sommerinterview sagte Banaschak.
3: In einer Situation, in der man befürchten muss, dass am Ende Antidemokraten und Verfassungsfeinde Einfluss auf die Politik bekommen, müssen Demokraten miteinander gesprächsfähig sein.
1: Das erwarte er von linken SPD und von der Union, so der Grünen-Chef. Bei der CDU gibt es einen generellen Unvereinbarkeitsbeschluss, wonach sie Koalitionen und ähnliche Formen der Zusammenarbeit mit Linke und AfD ablehnt. Zum Sport. Frederik Ruppert ist erstmals Europameister über 3000 Meter Hindernis. Der 29-Jährige siegte im Finale bei der Leichtathletik-EM in Birmingham. Das deutsche Traumergebnis machte Karl Bebendorf als Dritter perfekt. Die gemischte deutsche Sprintstaffel sicherte sich in Birmingham die Silbermedaille. Sensationell gewann auch Speerwerferin Julia Ulbricht Silber.
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1: Zum Wetter, die aktuelle Vorhersage des Deutschen Wetterdienstes. Die neue Woche startet in der Südhälfte wieder mit vielen Wolkenschauern und Gewittern. Ansonsten gibt es oft einen Sonnen-Wolken-Mix und nur gebietsweise fällt Regen. Bei nur noch 19 bis 27 Grad höchstens wird es im Vergleich mit dem Wochenende deutlich kühler.
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1: Ich bin Doc Zeitler. Wegen des enormen Waldbrandes im Hohen Venn haben die Behörden eine Evakuierung in Teilen der nordrhein-westfälischen Stadt Monschau angeordnet. Betroffen davon sind nach Angaben der Stadtverwaltung etwa 30 Menschen in 17 Häusern. Wegen des Großbrands im Naturschutzgebiet Hoher Venn sei dieser Schritt vorsorglich zum Schutz der Bevölkerung ergriffen worden. Der Grund, sollte der Wind drehen, könnte die Rauchbelastung unerträglich werden. Bis zum späten Abend war man auch in Monschau davon ausgegangen, dass Evakuierungen nicht nötig seien. Die SPD macht innerhalb der Bundesregierung Druck für einen besseren Schutz vor Hitze, Niedrigwasser und weiteren Folgen des Klimawandels. Es brauche eine Kraftanstrengung des gesamten Staates, heißt es in einem Papier von SPD-geführten Ministerien.
2: Bund, Länder, Städte und Gemeinden müssen an einem Strang ziehen beim Klimaschutz. Das ist im deutschen System aber gar nicht so einfach. Dafür müsste das Grundgesetz geändert werden. Etwa damit der Bund Dinge mitfinanzieren kann, die eigentlich in den Händen der Kommunen liegen. Mehr Hitzeschutz in Kliniken oder mehr Grün in Städten. Die SPD-Minister schlagen außerdem einen nationalen Hitzeaktionsplan vor. Allein in diesem Jahr hat die starke Hitze zu mehr als 12.000 Toten geführt. Deutlich mehr als sonst in ganzen Jahren. Thomas Bremser, Nachrichtenredaktion.
1: Grünchef Banaschak fordert von der CDU nach den Ostlandtagswahlen Gesprächsbereitschaft auch mit der Linkspartei über eine mögliche Regierungsbildung ohne die AfD. Im ZDF-Sommerinterview sagte der Grünchef.
3: In einer Situation, in der man befürchten muss, dass am Ende Antidemokraten und Verfassungsfeinde Einfluss auf die Politik bekommen, müssen Demokraten miteinander gesprächsfähig sein.
1: Das erwarte er von Linken, SPD und von der Union. Bei der CDU gibt es einen generellen Unvereinbarkeitsbeschluss, wonach sie Koalitionen und ähnliche Formen der Zusammenarbeit mit Linke und AfD ablehnt. Zum Sport. Deutsche Medaillen bei der Schwimm-EM. Isabel Gose hat in Paris EM-Silber über 400 Meter Freistil gewonnen. Die 24-Jährige schlug hinter der überragenden Italienerin Simona Quadarella an. Dritte wurde Goses Teamkollegin Maja Werner. Bei den Männern gewann Lukas Mertens EM-Bronze über 400 Meter Freistil.
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1: Zum Wetter. Die aktuelle Vorhersage des Deutschen Wetterdienstes. Die neue Woche startet in der Südhälfte wieder mit vielen Wolkenschauern und Gewittern. Ansonsten gibt es oft einen Sonnen-Wolken-Mix und nur gebietsweise fällt Regen. Bei nur noch 19 bis 27 Grad höchstens wird es im Vergleich mit dem Wochenende deutlich kühler.
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1: Ich bin Dirk Zeitler. Das Feuer im Naturschutzgebiet Hohes Venn rückt auf die erste Wohnbebauung auf deutschem Gebiet vor. Die Flammen stünden etwa 300 Meter vor den vor einigen Stunden evakuierten Gebäuden, sagte Monschaus Feuerwehrsprecher Tobias Schell. Die Häuser in den Ortslagen Rützhof und Geisberg mit rund 30 Bewohnern waren gegen 22 Uhr evakuiert worden. Die Brandbekämpfer hoffen, die Häuser retten zu können. SPD-Chef Lars Klingbeil hat angesichts schwacher Umfragewerte und interner Kritik für den Kurs seiner Partei in der schwarz-roten Bundesregierung geworben. Wir alle machen uns Gedanken, wie wir stärker werden können, sagte der Vizekanzler bei einer Veranstaltung der rheinland-pfälzischen SPD in Hasloch.
2: An der SPD-Basis rumort es. In den Umfragen geht es eher nach unten und das vor den wichtigen Landtagswahlen im September. Außerdem finden viele, dass sich die Partei in der Koalition nicht genug durchsetzt. Zuletzt wurde deshalb auch die Kritik an den Parteichefs Baas und Klingbeil immer lauter und es gab Rufe nach einem Sonderparteitag. Den lehnt Klingbeil ab und er verteidigt die Kompromisse mit der Union. Die demokratische Mitte dürfe jetzt nicht streiten, sondern müsse das Land auf Vordermann bringen und so auch verhindern, dass die Rechtsextremen die Macht übernehmen. Thomas Brock, Nachrichtenredaktion.
1: Grünchef Banatschak fordert von der CDU nach den Ostlandtagswahlen Gesprächsbereitschaft auch mit der Linkspartei über eine mögliche Regierungsbildung ohne die AfD. Im ZDF-Sommerinterview sagte der Grünchef.
3: In einer Situation, in der man befürchten muss, dass am Ende Antidemokraten und Verfassungsfeinde Einfluss auf die Politik bekommen, müssen Demokraten miteinander gesprächsfähig sein.
1: Das erwarte er von Linken, SPD und von der Union. Bei der CDU gibt es seit 2018 einen generellen Unvereinbarkeitsbeschluss, wonach sie Koalitionen und ähnliche Formen der Zusammenarbeit mit Linke und AfD ablehnt. Zum Sport. Frederik Ruppert ist erstmals Europameister über 3000 Meter Hindernis. Der 29-Jährige siegte im Finale bei der Leichtathletik-EM in Birmingham. Das deutsche Traumergebnis machte Karl Bebendorfer als Dritter perfekt. Die gemischte deutsche Sprintstaffel über 4x100 Meter sicherte sich in Birmingham die Silbermedaille. Sensationell gewann auch Speerwerferin Julia Ulbricht Silber.
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1: Zum Wetter, die aktuelle Vorhersage des Deutschen Wetterdienstes. Die neue Woche startet in der Südhälfte wieder mit vielen Wolkenschauern und Gewittern. Ansonsten gibt es oft einen Sonnen-Wolken-Mix und nur gebietsweise fällt Regen. Bei nur noch 19 bis 27 Grad höchstens wird es im Vergleich mit dem Wochenende deutlich kühler.
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1: Zum Wetter, die aktuelle Vorhersage des Deutschen Wetterdienstes. Die neue Woche startet in der Südhälfte wieder mit vielen Wolkenschauern und Gewittern. Ansonsten gibt es oft einen Sonnen-Wolken-Mix und nur gebietsweise fällt Regen. Bei nur noch 19 bis 27 Grad höchstens wird es im Vergleich mit dem Wochenende deutlich kühler.
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2: Ich bin Diana Kramer. Das Feuer im Naturschutzgebiet Hohes Venn in Belgien rückt auf deutsches Gebiet vor. Laut der Feuerwehr in Monschau stehen die Flammen nur noch wenige hundert Meter vor Häusern, die am späten Abend evakuiert wurden. Rund 30 Bewohner wurden in Sicherheit gebracht.
3: Die Feuerwehrleute hoffen, die Häuser retten zu können. Zwischen dem Feuer und den Gebäuden liegen Wiesen, die sie in den vergangenen Stunden komplett mit Wasser getränkt haben. Im Minutentakt rauschen Transporter mit Wassertanks ins Einsatzgebiet. Einige Menschen applaudieren jedem vorbeifahrenden Einsatzfahrzeug. Der Kampf gegen die Flammenfront im Hohen Venn, der in Belgien liegt, bereitet den Einsatzkräften weiter große Mühe. Besonders zu schaffen macht ihnen der vergleichsweise starke und ständig drehende Wind. Dirk Zeitler, Nachrichtenredaktion.
2: Umweltschutzverbände erwarten von der Bundesregierung mehr Maßnahmen zum Schutz vor Hitze, Niedrigwasser und weiteren Folgen des Klimawandels. Die Bundesgeschäftsführerin der Deutschen Umwelthilfe Barbara Metz sagte dem RND, es sei überfällig, Klimaschutz und Klimaanpassung als Gemeinschaftsaufgabe im Grundgesetz zu verankern. Dies müsse mit ausreichend Geld hinterlegt werden. SPD-Chef Lars Klingbeil hat angesichts schwacher Umfragewerte und interner Kritik für den Kurs seiner Partei in der schwarz-roten Bundesregierung geworben. Es gehe darum, wieder stärker zu werden, sagte der Vizekanzler bei einer Veranstaltung der SPD in Rheinland-Pfalz.
4: An der SPD-Basis rumort es. In den Umfragen geht es eher nach unten und das vor den wichtigen Landtagswahlen im September. Außerdem finden viele, dass sich die Partei in der Koalition nicht genug durchsetzt. Zuletzt wurde deshalb auch die Kritik an den Parteichefs Baas und Klingbeil immer lauter und es gab Rufe nach einem Sonderparteitag. Den lehnt Klingbeil ab und er verteidigt die Kompromisse mit der Union. Die demokratische Mitte dürfe jetzt nicht streiten, sondern müsse das Land auf Vordermann bringen und so auch verhindern, dass die Rechtsextremen die Macht übernehmen. Aus Berlin, Thomas Brockt.
2: Zum Sport. Die deutschen Athleten waren am letzten Wettkampftag der Leichtathletik-EM in Birmingham im Medaillenrausch. Den Schlusspunkt setzte am Abend Frederik Ruppert mit Gold über 3000 Meter Hindernis. Bronze holte Karl Bebendorf. Die gemischte deutsche Sprintstaffel gewann Silber, ebenso wie Speerwerferin Julia Ulbricht. Die EM-Bilanz des deutschen Teams: 6-mal Gold, 10-mal Silber und 5-mal Bronze.
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5: Heute ist es wechselnd bewölkt, die Sonne lässt sich nur hin und wieder blicken. Es muss mit Regenschauern oder sogar auch mit Gewittern gerechnet werden. Die Temperaturen liegen heute zwischen 18 und 23 Grad.
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6: Und einen wundervollen guten Morgen. Es ist genau doing auf die Sekunde, genau 6 und 3 Minuten. Vorsicht auf der A14 Richtung Magdeburg zwischen Kröbus und Halle Ost. Da liegen Holzteile auf der rechten Fahrspur. Die A14 Richtung Magdeburg nochmal in Höhe Nossen gab es einen Unfall. Das ist Nossen Ost auf dem Standstreifen, also da wird der Verkehr vorbeigeleitet. Und auch da liegen auch immer noch teilweise Fahrzeugteile auf der Fahrbahn. So, und wegen der Abreise vom Highfield Festival, da kommt es heute zwischen Amsberg, Stürmtal und Espenhain wieder zu längeren Staus. Das schon bitte mal vormerken. Und Blitzer habe ich noch keine, also da warte ich dann wieder auf eure Mitteilung. Die 0341 35883 095, unsere WhatsApp. Ich wünsche allen, die unterwegs sind, gute Fahrt, kommt unbeschadet an euer Ziel.

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1: Tja, guten Morgen. Es ist soweit. Ja, es ist Montag. Ihr habt es schon bestimmt gemerkt, als ihr die Augen aufgeschlagen habt heute Morgen. Ja, welcher Tag denn haben wir denn heute? Na klar, der Wecker hat geklingelt und es ist Montag. Ich wünsche euch einen guten Start.

0: So, und nun ist es auch soweit. Wir können in die Sterne gucken. Es ist 6 Uhr und 13 Minuten. Montag, heute ist schon wieder der 17. August und ich wünsche mir immer kosmische Unterhaltung.
1: Widder.
2: Heute könnte Sie ein Gefühl der Enge und des Eingesperrtseins überkommen. Nutzen Sie den Impuls, um den persönlichen Freiraum, den Sie haben, zu genießen.
1: Stier.
2: Ihr Bedürfnis nach materieller Sicherheit ist vermutlich recht groß. Besonders heute wird manches rund um den Besitz wichtig. Vielleicht freuen oder ärgern Sie sich über Ihren Kontostand.
1: Zwillinge.
2: Heute läuft nicht alles zu Ihrer Zufriedenheit. Wenn dazu nicht alle nach Ihrer Nase tanzen, könnten Sie sehr ablehnend und ungerecht reagieren. Zurückhaltung ist daher gefragt.
1: Krebs.
2: Sie können besonders gut Ziele definieren und einzelne Schritte planen und strukturieren. Sie zeigen heute Rückgrat und haben die Möglichkeit, Ihre gesellschaftliche Stellung zu festigen.
1: Löwe.
2: Vor allem am Nachmittag sind Sie heute beeinflussbar und leicht zu verletzen. Eine verträumte Stimmung mag Sie überkommen. Lassen Sie sich darauf ein.
1: Jungfrau.
2: Ihre Gedanken sind klar und was Sie sagen, hat Hand und Fuß. Sie können den Tag beispielsweise dazu nutzen, um Ihre finanzielle Lage zu überprüfen oder ein schwieriges Gespräch zu führen.
1: Waage.
2: Sie sind spontan, voller Lebensfreude und sehr gefühlvoll. Aber Sie sind heute auch ziemlich aufgekratzt und schnell bereit, die Stimmung in Ärger und Aggression umschlagen zu lassen.
1: Skorpion.
2: Eine vertrauensvolle, optimistische Grundstimmung trägt dazu bei, dass Ihnen heute vieles leicht von der Hand geht. Nutzen Sie den positiven Einfluss für schwierigere Aufgaben.
1: Schütze.
2: Ihre ungebremste Neugier und Ihre Ungeduld fügen Ihnen heute Schaden zu. Gehen Sie daher selbstkritischer vor. Damit können Sie Schlimmeres verhindern.
1: Steinbock.
2: Sie starten ganz schön launisch in den Tag. Vielleicht wollen Sie etwas tun und die Lust dazu fehlt Ihnen völlig. Versuchen Sie, Ihre Gefühle mit einzubeziehen.
1: Wassermann.
2: Ihre persönlichen Probleme behalten Sie heute besser für sich. Gehen Sie in sich und suchen Sie die Ursachen auch mal bei sich selbst. Schnell herrscht dann Klarheit.
1: Fische.
2: Alles, was Sie heute vorhaben, Sie tun es mit Herz. Sie handeln gefühlvoll, vielleicht sogar mit einer kindlichen Spontanität. Vermutlich ist Ihnen jede Arbeit recht, vorausgesetzt, sie ist nicht zu nüchtern und sachlich.

Aberglaube und Fabelgeschichten verbindet man immer irgendwie schwarze Katzen mit Unglück. Das ist ein Quatsch sozusagen. Ich mag die kleinen schwarzen Kätzchen oder die großen auch genauso gerne. Und ja, es gibt aber einen eigenen Jahrestag. Falls ihr ein schwarzes Kätzchen habt, ja, dann natürlich kuschelt und ja, füttert sie schön. Und ansonsten habe ich nämlich auch letztens gelesen, dass so in diesen Tierheimen die kleineren schwarzen oder überhaupt die schwarzen Katzen, die gehen nicht so gut, weil irgendwie die Menschen immer denken, schwarze Katzen bringen Unglück. Nein, bringen sie nicht. Sind genauso süß wie alle anderen. Guten Morgen.

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1: Es war natürlich auch der 17. August und es war 1949 der Otto-Versandhandel. Der wurde gegründet mit 6.000 D-Mark Eigenkapital, gründete am 17. August 1949 der aus der Mark Brandenburg stammende Unternehmer Werner Otto seinen Versandhandel in Hamburg-Schnellsen. Seine Idee: Kunden sollen die Ware bequem von zu Hause bestellen und dort anprobieren können. Im Jahr darauf erscheint der erste Katalog auf 16 Seiten. Da bietet Otto 28 Paar Schuhe an. Diese sind in den ersten Jahren heiß begehrte Mangelware. Ja, mit Beginn des Wirtschaftswunders, da stellt Otto sein Sortiment dann um. Und das Versandhaus setzt nun vor allem auf Textilwaren, bietet aber auch Fahrräder, Elektrogeräte an. Mit Erfolg. 1958, da verzeichnet das Unternehmen bereits 100 Millionen D-Mark Umsatz. Und ab 1963, da ermöglicht Otto als erster Versandhandel auch telefonische Bestellungen und ruft 1972 mit Hermes einen eigenen Paketdienst ins Leben. Ja, und dann die Jahre später, da setzt Otto zunehmend auf Online-Bestellung. 2018 übrigens, da geht der

erste Katalog in den Druck. Ja, das war 1949. Otto Versandhandel wurde gegründet. Ja, also das waren so dann die Vorreiter, also schon eine ganz schön lange Zeit her. Aber es gibt noch andere Dinge, die heute an diesen 17. August vor Jahren passiert sind. Aber wir haben ja noch 4 Stunden, oder sagen wir 3,5 Stunden Zeit. 6:30 gibt es die ersten regionalen Nachrichten aus unserem Sachsenland und ich wünsche euch guten Start in den Montag.

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2: Mein Name ist Thorsten Weikert. Sachsen prüft Robotik für Gesundheitswesen. Highfield Festival feiert starkes Finale vor geplanter Pause. Neues Schuljahr, neue Regelungen. Die Meldungen im Einzelnen. Sachsen will neue technische Lösungen gegen den Fachkräftemangel und die Folgen einer alternden Bevölkerung im Gesundheitswesen prüfen. Gesundheitsministerin Petra Köpping besucht dazu mit Vertretern aus Politik, Pflege und Gesundheitswesen die südkoreanische Hauptstadt Seoul. Im Mittelpunkt der Reise stehen Digitalisierung, Robotik und moderne Krankenhausstrukturen. Die Delegation besucht Krankenhäuser, Pflegeeinrichtungen und eine Fachmesse für Gesundheitstechnologien. Besonderes Interesse gilt sogenannten Smart Hospitals, in denen zahlreiche Arbeitsabläufe automatisiert sind. In einem Krankenhaus in Seoul sind beispielsweise 77 Service-Roboter für Logistik, Desinfektion und Pflegeaufgaben im Einsatz. Andere Kliniken setzen auf weitgehend papierlose Abläufe und automatisierte Prozesse. Man will prüfen, welche dieser Lösungen auch für Sachsen geeignet sein könnten. Zudem sollen Kontakte für mögliche gemeinsame Projekte geknüpft werden. Das Highfield Festival am Stürmtaler See bei Leipzig hat sich unter dem Motto One Last Dance mit einem stimmungsvollen und gut besuchten Finale vorerst von seinem Publikum verabschiedet. Rund 28.000 Menschen kamen zur letzten Ausgabe vor der angekündigten Pause. Zu den musikalischen Höhepunkten zählten Kraftklub, SDP, die Beatsticks und Deine Cousine. Hintergrund für die Pausierung sind stark gestiegene Kosten in den Bereichen Personal, Material, Energie und Künstlergagen, die seit der Zeit vor der Corona-Pandemie um rund 45% zugenommen haben, sowie eine insgesamt veränderte Marktsituation. In früheren Jahren hatte das Festival bis zu 35.000 Besucher angezogen. Trotz der Pause blicken viele Gäste und auftretende Bands positiv auf die Entwicklung des Festivals zurück und äußern die Hoffnung auf eine Rückkehr. Das Organisationsteam möchte die Zeit nutzen, um ein neues, zukunftsfähiges Konzept für das Highfield zu erarbeiten. Ob und wann das Festival wieder stattfinden wird, ist derzeit noch offen. Mit Beginn des neuen Schuljahres gelten an Sachsens Oberschulen und Gymnasien strengere Regeln für die private Smartphone-Nutzung. Bis einschließlich Klasse 8 sollen Handys während des Schulalltages grundsätzlich im Rucksack oder im Spind bleiben. Auf dem Schulweg dürfen die Geräte weiterhin genutzt werden. Ausnahmen gelten für schulische Zwecke mit Erlaubnis einer Lehrkraft sowie für medizinisch notwendige Anwendungen. Das Kultusministerium erhofft sich davon mehr Konzentration und persönlichen Austausch unter den Schülern. Gleichzeitig soll die digitale Bildung ausgebaut werden. Ein neuer Medienpass soll den Umgang mit sozialen Medien, Online-Spielen und Falschinformationen vermitteln. Auch künstliche Intelligenz soll stärker im Unterricht behandelt werden. Für die Klassen 7 und 8 sind zudem 15 Stunden betreutes digitales Selbstlernen vorgesehen. Soweit die Meldungen.
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3: Vom Second Radio Studio 18,4 Grad und der Montag, der ist heute auch stark bewölkt und zwischen Freiberg und Görlitz gibt es örtliche Schauer und Gewitter, teils mit Starkregen. Vor allem in Westsachsen vorübergehende Auflockerung. Im Nachmittagsverlauf kommt dann von Nordwesten her erneut örtliche Schauer und vereinzelt auch Gewitter. Also Temperaturen heute von 19 bis 22, im Bergland 15 bis 19 Grad und es gibt auch in teils Bögen Nordwestwind. Nacht zum Dienstag auch noch viele viele, viele Wolken, örtliche Schauer in der zweiten Nachthälfte. Da lockert es ein bisschen auf und es kühlt sich ab 14 bis 11 Grad. Der Dienstag auch viele, viele Wolken, vor allem in Westsachsen zeitweise auch wieder Regen. Nachmittag örtliche Schauer, Höchstwerte zwischen 20 und 23, wird schon wieder etwas milder. Im Bergland 16 bis 20 Grad und die Nacht zum Mittwoch auch wieder viele, viele Wolken, Regen, Schauer und die Tiefstwerte 16 bis 13 Grad. Und am Mittwoch, da werden dann schon wieder 25 Grad und so bleibt es dann auch am Donnerstag und Freitag. Also da gibt es dann auch wieder ja schon Auflockerung und Sonne zeigt sich dann auch wieder. Dann schauen wir mal, wie es den Rest der Woche dann wird. Aber da gucken wir erst morgen, lassen wir uns erstmal ein bisschen abkühlen von diesem Wetter.
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3: Um 6.34 Uhr die A14 Richtung Magdeburg zwischen Dreiknossen und Nossen Nord. 5 Kilometer Stau, da gibt es Bergungsarbeiten, gab einen Unfall. Da mal 20 Minuten Zeitverlust einplanen. So, dann habe ich noch wegen der Abreise vom Highfield Festival, da kommt es dann auch wieder heute wegen der Abreise zu längeren Staus. Das ist der Abzweig Stürmtal und Essenhain. Ansonsten habe ich keine weiteren Störungsmeldungen für euch und ich habe auch noch, einen Blitzer habe ich bekommen, der ist auf der A4, das ist Frankfurt Richtung Dresden, zwischen Dresden-Neustadt und Dresden-Hellerau, da bitte auch aufpassen. Wünsche allen, die unterwegs sind, gute Fahrt, kommt unbeschadet an euer Ziel.
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3: Ja, moin moin. Und ich habe es schon erwähnt, heute an diesen 17. August ist Tag der schwarzen Katze, aber es ist auch Tag des Vanillepudding. Yes, oh, da ist lecker Vanillepudding. Ich esse den aber gerne so, wie den meine Oma auch damals gekocht hat. Das ist ja jetzt meistens so cremig geworden, aber ich mag den so ein bisschen fest, den Pudding. Ich weiß nicht, wie ihr ihn gerne isst. Ansonsten ist das für mich schon einfach so Vanillecreme. Aber die Vanille, die ja erst im 16. Jahrhundert durch spanische Entdecker nach Europa kam, die verleiht natürlich dem Pudding den charakteristischen Geschmack und macht ihn zu einer besonderen Delikatesse. Tja, deswegen gibt es heute einen eigenen Feiertag. Ja, mal gucken, heute Vanillepudding kochen. Naja, verschauen wir mal. Guten Morgen und guten Start.

0: Fisch waren das. Und ja, ich wünsche euch natürlich einen guten Start in diesem Montag. Und es gibt schon wieder Nachrichten ja aus Heidenau, nämlich wegen einer Weltkriegsbombe in der Elbe bei Heidenau. Das ist ja im Landkreis Sächsische Schweiz, Osterzgebirge. Da müssen sich Anwohner heute Morgen auf eine Evakuierung einstellen, denn die 250 Kilogramm schwere Fliegerbombe, die soll nach Angaben des Kampfmittelbeseitigungsdienstes heute entschärft werden. Also der Evakuierungsradius, der trägt sogar 1000 Meter um die Fundstelle, also im Bereich Heidenau-Pratschwitz, und die Anwohner, die sollen den Sperrbereich bis Montagmorgen um 9 Uhr verlassen. Ja, anschließend kontrolliert die Polizei das Gebiet und bringt noch anwesende Personen aus dem Bereich. Also eine sofortige Evakuierung ist nach Angaben der Polizei nicht nötig, aber die Fundsituation erlaubt eine planmäßige Entschärfung. Also zunächst sichern Polizeikräfte den Fundort schon mal ab. Also betroffen sind Teile von Heidenau und Pratschwitz, und über Notunterkünfte und weitere Informationen zur Evakuierung, da wollen die Städte Heidenau und Pirna gesondert informieren. Also aktuelle Meldungen zum Stand der Entschärfung will die Polizei über ihre Social Media Kanäle veröffentlichen. Also schaut da bitte auch immer mal, wenn es euch da auch betrifft. Wie gesagt, bei Heidenau ist eine Weltkriegsbombe entdeckt worden. Und ja, Montagmorgen müssen Anwohner, die ihre Häuser verlassen. Und dann soll der Blindgänger entschärft werden.
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0: Zeit.
1: Naja, also uns kümmert sich schon die Zeit, weil heute ist Montag und die neue Woche beginnt und es beginnt auch das neue Schuljahr. Also ihr lieben Kids oder schon Jugendliche, dann wünschen wir mal wieder ein neues, gutes Schuljahr hier bei euch im Sachsenland. Es geht nun heute wieder los und mit Beginn des neuen Schuljahres, da können auch die Leipziger Verkehrsbetriebe zahlreiche Bauarbeiten sogar pünktlich abschließen. So zum Beispiel unter anderem am Hauptbahnhof und auf der Georg-Schumann-Straße. Ja, und das Fahrplanangebot, das normalisiert sich auch weiter. Alle Bahnsteige am Hauptbahnhof, die können dann wieder wie gewohnt bedient werden. Ab heute, da fahren alle Straßenbahn- und Buslinien wieder im Regelfahrplan, so heißt es jedenfalls. Die Hauptlinien, die verkehren im 10-Minuten-Takt. Ja, auch der Autoverkehr kann am Hauptbahnhof wieder wie gewohnt verkehren. Gute Nachrichten. Ja, und die Leipziger Wasserwerke, die können auf der Hauptbahnhof Ostseite erste Bauarbeiten auch pünktlich abschließen, sodass da auch da der Autoverkehr mit dem heutigen Schulstart wieder ungehindert auch an der Ostseite fahren kann. Also die Arbeiten auf der Bushaltestelle, die werden Ende August abgeschlossen sein und hier konnten die Wasserwerke in geschlossener und offener Bauweise Trinkwasserleitungen auswechseln, damit der neu gegossene Boden ausreichend aushärten kann. Da wird die Baustelle bis Anfang Oktober verlängert. Also ursprünglich war hier ja mit einem Bauende Mitte September gerechnet worden. Also deswegen kommt es zu einem veränderten Busangebot auf der Regionalbuslinie 196 aus Bad Düben. Ja, aber wie gesagt, mit Beginn der Schule, da fahren alle Straßenbahnen, Buslinien wieder im Regelfahrplan. Ja, auch die Schülerfahrten fahren wieder wie gewohnt. In der Philipp-Rosenthal-Straße bedienen die Straßenbahnlinie 2 eine neue Haltestelle, nämlich Curie-Straße, zwischen den Haltestellen Deutsche Nationalbibliothek und Altes Messegelände. Damit soll die alte Messe sowie Schulen im Umfeld auch besser erreicht werden. Ja, und dann noch Ende August starten die Leipziger Verkehrsbetriebe dann in der Friedrich-Ebert-Straße und am Waldplatz Instandhaltungsarbeiten. Ja, bis zum 18. September kommt es hier zu einem veränderten Angebot für die Straßenbahnlinie 8. Das schon mal bitte vormerken. Die Leipziger Verkehrsbetriebe informieren natürlich zu gegebener Zeit zu weiteren Einschränkungen. Und immer könnt ihr die Fahrpläne und Verbindungen unter l.de/Fahrbahn oder ihr habt auch die App Leipzig Move, dann könnt ihr alles abrufen.

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1: Ich bin Diana Kramer. Hitze, Trockenheit, Waldbrände. Umweltschutzverbände fordern von der Bundesregierung einen besseren Schutz vor den Folgen des Klimawandels. Deutschland sei nicht gewappnet, sagte die Bundesgeschäftsführerin der Deutschen Umwelthilfe, dem RND.
2: Wir hätten längst handeln müssen, sagen die Umweltverbände und verlangen mehr Geld vom Staat. Vor allem aber Klimaschutz und Klimaanpassung als Gemeinschaftsaufgabe im Grundgesetz zu verankern. Greenpeace zum Beispiel sagt, die Bundesregierung müsse das Thema nun ganz oben auf die Agenda setzen. Unterstützung kommt von der SPD, die spricht von einer notwendigen gemeinsamen Kraftanstrengung. CDU-Politiker, die sind da allerdings noch skeptisch. Claudia Wächter, Nachrichtenredaktion.
1: Die Lage in Monschau an der Grenze zu Belgien hat sich am Morgen etwas stabilisiert. Der Waldbrand im Naturschutzgebiet Hohes Venn rücke derzeit nicht mehr auf die deutsche Grenze vor, teilte die Feuerwehr mit. Leichter Regen, kein Wind und hohe Luftfeuchtigkeit spielen den Einsatzkräften derzeit in die Hände. In der Nacht war das Feuer auf bis zu 300 Meter an Häuser auf deutscher Seite herangerückt. Rund 30 Bewohner waren evakuiert worden. Damit zum Sport. Am letzten Wettkampftag der Leichtathletik-EM in Birmingham zeigte sich das deutsche Team im Medaillenrausch. Den Schlusspunkt setzte am Abend Frederik Ruppert mit Gold über 3000 Meter Hindernis. Am Ende holten die deutschen Athletinnen und Athleten 6-mal Gold, 10-mal Silber und 5-mal Bronze.
3: Es ist die beste deutsche EM-Bilanz seit 28 Jahren. Allein am Abschlusswochenende gewann das Team 3 Titel und mehrere Medaillen. Für die größte Sensation sorgte Speerwerferin Julia Ulbricht, die in ihrem ersten großen Finale gleich Silber holte. Und auch die deutschen Schwimmer kehren 2 Jahre vor Olympia mit einer starken Bilanz von der EM heim. 14 Medaillen holten sie in Paris, überstrahlt vom jungen Johannes Liebmann und seinem Weltrekord über 1500 Meter Freistil. Thomas Bremser, Sportredaktion.
1: Schauspielerin Hayden Panettiere ist im Alter von 36 Jahren gestorben. Das berichten mehrere US-Sender unter Berufung auf ihren Agenten. Panettiere ist bekannt aus Fernsehserien wie Heroes oder Nashville. Sie war früher mit Ex-Boxer Wladimir Klitschko verlobt. Die beiden haben eine gemeinsame Tochter. Die Umstände ihres Todes waren zunächst nicht bekannt.
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4: Heute ist es wechselnd bewölkt, die Sonne lässt sich nur hin und wieder blicken. Es muss mit Regenschauern oder sogar auch mit Gewittern gerechnet werden. Die Temperaturen liegen heute zwischen 18 und 23 Grad.
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5: 7:04. Die A13 meldet Richtung Dresden in Höhe Ottrand. Gibt es Behinderungen? Da gab es einen Unfall. Die B180, das ist in Rositz zwischen Ortseingang und Karl-Marx-Straße. Da ist auch gesperrt. Auch da gab es einen Unfall. So, dann habe ich noch Dresden, die Washington-Straße in Höhe Lommatscher Straße. In beiden Richtungen ist die Ampelanlage außer Betrieb. Also da bitte gut aufpassen. Ja, und ansonsten die Straße zwischen Dresden und der A17 noch. Da stockt nämlich der Verkehr. Auch da gab es einen Unfall. Ja, das waren soweit erstmal die Störungsmeldungen. Denkt vielleicht noch dran wegen der Abreise vom Highfield Festival. Da kommt es heute auch hier bei uns gleich um die Ecke am Abzweig Stürmtal und Espenhain wieder zu längeren Staus. So, Blitzer, da habe ich erst einen. Der ist auf der A4, bitte aufpassen, Frankfurt Richtung Dresden, zwischen Dresden-Neustadt und Dresden-Hellerau. Ansonsten bitte meldet uns die Blitzer, falls euch was begegnet, nämlich die 0341 358 83095, das ist unsere WhatsApp. Ich wünsche allen, die unterwegs sind, gute Fahrt und kommt unbeschadet an euer Ziel.

und es ist real. Heute ist der 17. August und das bedeutet in Sachsen, da wurden ja am Samstag wieder tausende Zuckertüten überreicht und für viele Familien ist der Schulanfang eines der wichtigsten Feste und die meisten Schulanfänger, die gibt es sogar in Leipzig und Dresden. Und ja, raus aus dem Kindergarten, rein ins Klassenzimmer. Heute, ja, für rund 37.700 Kinder in Sachsen, da gab es am Samstag die Einschulung. Ja, und das ist einfach ein neuer Lebensabschnitt, der beginnt. Und die meisten Schulanfänger, die kommen in Leipzig in die Schulen. Das sind nämlich rund 4.880 Kinder. In Dresden sind es rund 4.390 Schulanfänger. Ja, und es gab so eine Abfrage bei den Regionalschulämtern. Und im Kreis Leipzig-Land, das sind 2.400. Ja, vielleicht mal noch Sächsische Schweiz-Osterzgebirge, da sind es 1.950. In Chemnitz, Stadt Chemnitz, 1.800 und vielleicht nochmal zum Vergleich, dann Vogtlandkreis 1.500. Ja, die Schulen, für die Schulen beginnt damit natürlich auch zugleich dieses neue Schuljahr heute. Und ja, wieder gibt es viele Debatten über Lehrermangel, Unterrichtsausfall. Also das begleitet natürlich dann auch wieder das neue Schuljahr. Und ganz, ganz wichtig, die Autofahrer, die sollen in den kommenden Wochen besondere Aufmerksamkeit, also besonders aufmerksam auch unterwegs sein. Die Schulanfänger, die können Experten zufolge Entfernung und Geschwindigkeiten oft noch nicht wirklich oder richtig einschätzen und lassen sich auch leicht ablenken und betreten mitunter unerwartet die Fahrbahn. Also runter vom Gas, 30er-Zonen sind dort sowieso, vielleicht noch langsamer fahren. Und es wird heute auch überall kontrolliert, geblitzt. Also in Sachsen gibt es diese Woche da so eine Art Blitzerwoche. Denkt da bitte dran. Also ja, runter vom Gas. Wir können allen Schülerinnen und Schülern, nicht nur den Schulanfängern, auch den anderen natürlich, die ins neue Schuljahr rutschen, wünschen wir natürlich auch von Second Radio alles Gute. Und ja, passt gut auf. Das ist wichtig und kommt gut durch dieses Schuljahr.

waren das. Ja, ich habe einen Bericht gefunden, also es geht mal wieder ein bisschen was ums Wissen. Vielleicht kennt ihr das auch, man liest einen Satz und plötzlich stockt man, weil es irgendwie nicht so passt, wie man es erwartet hat. Und genau darum geht es nämlich auch wieder mal in einer aktuellen Studie von Sprachforschern aus den USA. Und sie haben nämlich untersucht, worum oder warum wir manche Sätze zweimal lesen müssen. Ja, das erkläre ich euch natürlich gleich nach dem nächsten Song. Und ja, einfach erstmal guten Morgen. Das vom neuen Album übrigens von Carly Simon hatten wir gestern auch der Thorsten und ich in der Sendung Auszeit vorgestellt. Unglaublich schön gemacht und ja, auch was für den Morgen. 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

Kali, Simon, so, warum wir Sätze manchmal zweimal lesen müssen. Also ihr kennt das wahrscheinlich auch, dass man da irgendwie nicht weiterkommt, beziehungsweise denkt, hoch, jetzt muss ich den Satz nochmal lesen. Also dabei handelt es sich um sogenannte Holzwegsätze. Das sind Sätze, die grammatisch richtig sind, aber uns beim Lesen so auf eine falsche Fährte locken. Es gibt ein Beispiel, zum Beispiel, sie hat das Licht aus Angst nicht angemacht. Ja, also am Anfang, da denkt man, sie hat das Licht ausgemacht. Ja, aber das stimmt nicht. Das entscheidende Verb steht am Ende und plötzlich dreht sich die Bedeutung komplett um. Und die Forschenden, die haben 368 Menschen mit einem sogenannten Eye-Tracker beobachtet. Das Gerät misst die Augenbewegung sehr genau und dabei zeigt sich, beim Lesen springt das Auge nicht gleichmäßig von links nach rechts. Es macht kleine Sprünge, sogenannte Sekkaten, und dadurch bleibt es zwischendurch an bestimmten Stellen stehen. Den Fix-Aktionen, so nennen sie es. Etwa jede fünfte Bewegung, die führt sogar zurück zum Nachlesen. Ja, und das Gehirn versucht beim Lesen ständig vorauszusagen, welches Wort als nächstes kommt. Und wenn die Vorhersage stimmt, dann lesen wir schneller weiter. Und wenn nicht, dann stockt halt das Lesen und das kostet Zeit und Aufmerksamkeit. Interessant ist, die Forschenden haben auch verschiedene KI-Sprachmodelle getestet, die ähnlich vorhersagen, wie wahrscheinlich ein Wort an einer Stelle ist. Und doch je größer und leistungsfähiger diese Modelle sind, desto schlechter passen sie zum menschlichen Leseverhalten. Also, denn sie sind weniger überrascht von ungewöhnlichen Satzverläufen und sogar sagen kürzere Verzögerungen voraus. Und Menschen tatsächlich zeigen diese gleichen Dinge. Das Lesen besteht also aus zwei Prozessen, einem schnellen, der ständig Wörter erkennt und Erwartungen abgleicht, also, und einem langsamen, der einsetzt, wenn die erste Interpretation nicht mehr passt und der Satz neu zusammengesetzt werden muss. Also für diese zwei Prozesse, da gibt es bisher kein Modell, das vorhersagen kann. Also diese Erkenntnis oder Erkenntnisse sogar, die helfen uns zu verstehen, wie komplex das Sprachverstehen ist und wo Maschinen noch nicht so gut sind wie wir Menschen. Also wenn ihr das nächste Mal einen Satz liest und hängen bleibt und wieder zurückspringt, dann wisst ihr jetzt, dass das ein ganz normaler Teil des Lesens ist, also dass euer Gehirn dabei eine echte Meisterleistung vollbringt. Also ich muss gestehen, mir passiert das ja auch. Ich lese ja hier live und ich bin oft auch schon mit meinen Augen viel, viel weiter und dann irgendwie macht das Gehirn irgendwie, was es will. Ihr habt das bestimmt auch schon miterlebt. Also deswegen nicht wundern, warum wir Sätze manchmal zweimal lesen müssen. Und es ist soweit. Gleich gibt's auch wieder regionale Nachrichten aus unserem Sachsenland. Es ist nämlich 7:29 Uhr, also in einer Minute. Und da habe ich noch meinen Rückensong für euch. Vielleicht tut euch heute der Rücken weh.

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1: Mein Name ist Thorsten Weikert. Sachsen prüft Robotik für Gesundheitswesen. Highfield Festival feiert starkes Finale vor geplanter Pause. Neues Schuljahr, neue Regelungen. Die Meldungen im Einzelnen. Sachsen will neue technische Lösungen gegen den Fachkräftemangel und die Folgen einer alternden Bevölkerung im Gesundheitswesen prüfen. Gesundheitsministerin Petra Köpping besucht dazu mit Vertretern aus Politik, Pflege und Gesundheitswesen die südkoreanische Hauptstadt Seoul. Im Mittelpunkt der Reise stehen Digitalisierung, Robotik und moderne Krankenhausstrukturen. Die Delegation besucht Krankenhäuser, Pflegeeinrichtungen und eine Fachmesse für Gesundheitstechnologien. Besonderes Interesse gilt sogenannten Smart Hospitals, in denen zahlreiche Arbeitsabläufe automatisiert sind. In einem Krankenhaus in Seoul sind beispielsweise 77 Service-Roboter für Logistik, Desinfektion und Pflegeaufgaben im Einsatz. Andere Kliniken setzen auf weitgehend papierlose Abläufe und automatisierte Prozesse. Man will prüfen, welche dieser Lösungen auch für Sachsen geeignet sein könnten. Zudem sollen Kontakte für mögliche gemeinsame Projekte geknüpft werden. Das Highfield Festival am Stürmtaler See bei Leipzig hat sich unter dem Motto One Last Dance mit einem stimmungsvollen und gut besuchten Finale vorerst von seinem Publikum verabschiedet. Rund 28.000 Menschen kamen zur letzten Ausgabe vor der angekündigten Pause. Zu den musikalischen Höhepunkten zählten Kraftklub, SDP, die Beatsticks und Deine Cousine. Hintergrund für die Pausierung sind stark gestiegene Kosten in den Bereichen Personal, Material, Energie und Künstlergagen, die seit der Zeit vor der Corona-Pandemie um rund 45% zugenommen haben, sowie eine insgesamt veränderte Marktsituation. In früheren Jahren hatte das Festival bis zu 35.000 Besucher angezogen. Trotz der Pause blicken viele Gäste und auftretende Bands positiv auf die Entwicklung des Festivals zurück und äußern die Hoffnung auf eine Rückkehr. Das Organisationsteam möchte die Zeit nutzen, um ein neues, zukunftsfähiges Konzept für das Highfield zu erarbeiten. Ob und wann das Festival wieder stattfinden wird, ist derzeit noch offen. Mit Beginn des neuen Schuljahres gelten an Sachsens Oberschulen und Gymnasien strengere Regeln für die private Smartphone-Nutzung. Bis einschließlich Klasse 8 sollen Handys während des Schulalltages grundsätzlich im Rucksack oder im Spind bleiben. Auf dem Schulweg dürfen die Geräte weiterhin genutzt werden. Ausnahmen gelten für schulische Zwecke mit Erlaubnis einer Lehrkraft sowie für medizinisch notwendige Anwendungen. Das Kultusministerium erhofft sich davon mehr Konzentration und persönlichen Austausch unter den Schülern. Gleichzeitig soll die digitale Bildung ausgebaut werden. Ein neuer Medienpass soll den Umgang mit sozialen Medien, Online-Spielen und Falschinformationen vermitteln. Auch künstliche Intelligenz soll stärker im Unterricht behandelt werden. Für die Klassen 7 und 8 sind zudem 15 Stunden betreutes digitales Selbstlernen vorgesehen. Soweit die Meldungen.
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1: Heute ist es wechselnd bewölkt, die Sonne lässt sich nur hin und wieder blicken. Es muss mit Regenschauern oder sogar auch mit Gewittern gerechnet werden. Die Temperaturen liegen heute zwischen 18 und 23 Grad.
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3: Mittlerweile 7.34 Uhr und ich habe die Straße, die ist zwischen Dresden und der A17 Auffahrt Dresden-Prohlis. Da stockt nämlich der Verkehr, da gab es einen Unfall. Also da bitte mal ein bisschen Zeit mitnehmen. So, dann habe ich noch die, wo ist sie jetzt hin? Die A13 nämlich Richtung Dresden in Höhe Ortrand. Auch da gibt es Behinderung nach einem Unfall. Und die B180 in Rositz, das ist zwischen Ortseingang Karl-Marx-Straße, das ist die B180, da ist auch gesperrt, da gab es auch einen Unfall. Dresden noch die Washingtonstraße in Höhe Lommatscher Straße in beiden Richtungen, da ist die Ampelanlage außer Betrieb, also da bitte auch, steht Gefahr, dass man da nicht aufmerksam ist. So, und wegen der Abreise vom Highfield Festival, da kommt es heute auch zwischen Abzweig Stürmtal und Espenhain wieder zu längeren Staus. Soweit habe ich keine weiteren Störungsmeldungen. Ein Blitzer, also die fehlen heute noch. Die A4 meldet Frankfurt Richtung Dresden, zwischen Dresden-Neustadt und Dresden-Hellerau. Also falls euch irgendwo ein Blitzer begegnet, könnt ihr mir jederzeit schreiben an die WhatsApp 0341 358 83095. Allen, die unterwegs sind, gute Fahrt!
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Die Zeit, die rennt auch schon wieder. 7.44 Uhr, beziehungsweise es ist gleich 7:45 Uhr. Ja, die Bahnreisenden bitte mal aufgepasst, denn auf der Strecke Leipzig-Zwickau, da braucht man in den kommenden Monaten wieder mal Geduld. Grund ist eine Sperrung, nämlich am Knoten Gößnitz ab dieser Woche. Ja, aufgrund von Bauarbeiten an diesem Knoten Gößnitz, da ist die Bahnstrecke Leipzig-Zwickau dort fortan bis Mitte Dezember gesperrt und Bahnreisende müssen deswegen zwischen Gößnitz und Zwickau auf Busse umsteigen und insgesamt mehr Zeit einplanen, so meldet es die Deutsche Bahn. Ähnliche Behinderung gibt es demnächst auch auf den Verbindungen von Gera nach Altenburg, also beziehungsweise Klauchau. Die Streckensperrung, die helfen nach Bahnangaben Bauarbeiten zu bündeln und geplant sei, Gleise und Weichen zu erneuern, sowie an Oberleitungen zu arbeiten. Also zudem sollen Brücken eingeschoben und Stützwände gesetzt werden. Und parallel werden Arbeiten auch am Bahnhof Werdau umgesetzt, darunter eine Verlängerung von Überholgleisen und die Erneuerung von Weichen und Signalanlagen. Also das Ganze gehört zum Ausbau der Sachsen-Franken-Magistrale, die ja von Dresden und Leipzig nach Süddeutschland führt. Und dort sollen künftig Züge mit bis zu Tempo 160 fahren und die Trasse stärker für den überregionalen Güterverkehr von den Seehäfen gen Süden genutzt werden. Also zudem wird laut Bahn mit dem aktuellen Arbeiten die Voraussetzung für die neue Direktverbindung, nämlich Plauen-Leipzig, dem Fahrbahnwechsel geschaffen. Also das solltet ihr schon mal wissen. Deutsche Bahn, die arbeitet natürlich an diesen Bauprojekten und an der Sachsen-Franken-Magistrale. Wer da vielleicht mal noch mehr Infos haben möchte, kann ich euch gern auch mal den Link schicken. Aber wie gesagt, in den kommenden Monaten verkehren keine Züge zwischen Gößnitz und Zwickau. Und die Bahnreisenden auch auf S-Bahn-Linie Leipzig-Zwickau, die müssen dort Busse nutzen, kostet ein bisschen Zeit. Bitte mit einplanen.

schöner Sonne. 7.54 Uhr. Ich bin mal in den Jahrestagen. Ja, vor 130 Jahren, das war der 17. August 1896, da gab es den ersten tödlichen Autounfall. Und das war vor dem Londoner Crystal Palace. Da kam es zum ersten tödlichen Autounfall. Und Bridget Driscoll wurde überfahren und hat einen Schädelbruch erlitten und ist daran gestorben. Ja, der Unfallverursacher, der wurde nicht weiter verfolgt. Es gab zwar eine Gerichtsverhandlung, aber es war der erste Autounfall. Also man hatte dann gemeint, besser aufpassen das nächste Mal. So, dann vor 219 Jahren die erste Dampfschifffahrt mit der ersten 32-Stunden-Dauerfahrt, der von Robert Fulton gebaute Clermont auf den Hudson River, beginnt das Zeitalter der Dampfschifffahrt. Ja, und dann gibt's noch die erste Telefonvermittlung am 17. August, es war 1877, also 149 Jahre her, in den USA wird die erste Telefonvermittlung in Betrieb genommen. Gibt's natürlich auch noch mehr drüber zu berichten, wenn ich Zeit habe, noch hier im Morgenwecker, da erzähle ich euch noch was davon. So, und dann gab es vor 118 Jahren den ersten Zeichentrickfilm, ja auch schon 17. August 1908 gewesen. Und im Pariser Theater, da wird erstmals ein Zeichentrickfilm mit Handlung vorgeführt. Also wie das funktioniert hat, da gucke ich auch nochmal mit rein. Aber ansonsten gibt es natürlich auch noch die erste Ballonfahrt über den Atlantik vor 48 Jahren, die Atlantiküberquerung. Drei Amerikaner, die landen nach sechstägiger Fahrt in der Nähe von Paris. Tja, einige Dinge, die auch am 17. August passiert sind. Ach, da gibt es noch viel, viel mehr, wenn man da mal in die Historie zurückschaut. Aber jetzt geht es erstmal weiter mit Musik und dann, ja, ist es gleich schon 8 Uhr, die Nachrichten, Deutschland und die Welt. Und hier kommen The Emotions.

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1: Ich bin Diana Kramer. Die SPD macht innerhalb der Bundesregierung Druck für einen besseren Schutz vor Hitze, Niedrigwasser und weiteren Folgen des Klimawandels. Es brauche eine Kraftanstrengung des gesamten Staates. Dafür soll auch das Grundgesetz geändert werden, sagte Vizekanzler Lars Klingbeil bei einer SPD-Veranstaltung in Rheinland-Pfalz.
2: Leute, wir haben 12.000 Hitzetote diesen Sommer. Wir erleben Niedrigwasser und wir erleben Waldbrände im ganzen Land. Das hat nichts mit schlechtem Wetter zu tun. Das ist der Klimawandel und dagegen muss man politisch etwas machen.
1: SPD-Chef Lars Klingbeil. Auch Umweltverbände wie Umwelthilfe, BUND und Greenpeace fordern, mehr gegen die Folgen des Klimawandels zu tun. Der Einsatz gegen den riesigen Brand im Naturschutzgebiet Hohes Venn in Belgien, direkt an der deutschen Grenze, geht weiter. Mit Tagesbeginn sind auch wieder Löschhubschrauber im Einsatz. Im Moment gehe man aber nicht davon aus, dass das Feuer auf deutsches Gebiet überspringe, heißt es von der Feuerwehr in Monschau. In der Nacht seien die Flammen nicht weiter vorgerückt. Die US-Schauspielerin Hayden Panettiere ist im Alter von nur 36 Jahren gestorben. Das berichten mehrere US-Medien und berufen sich auf ihren Agenten und ihren Vater. Die Umstände ihres Todes sind noch unklar.
3: Serienfans ist Panettiere durch ihre Rollen in der Mystery-Serie Heroes und dem Musikdrama Nashville bekannt. Auch in der Horrorreihe Scream spielte sie zweimal mit. Der frühere Kinderstar war mit Ex-Box-Weltmeister Wladimir Klitschko verlobt. Die beiden haben eine gemeinsame Tochter. Panettiere sprach mehrfach offen über frühere Alkoholprobleme und Depressionen nach der Geburt ihrer Tochter. Vor 3 Jahren starb ihr jüngerer Bruder. Sie habe unermessliche Liebe und Freude ausgestrahlt, schrieb ihr Vater in einem Statement. Thomas Bremser, Redaktion.
1: Zum Sport. Die deutschen Leichtathleten waren am letzten Wettkampftag der EM in Birmingham nochmal im Medaillenrausch. Den Schlusspunkt setzte Frederik Ruppert mit Gold über 3000 Meter Hindernis. Bronze holte Karl Bebendorf. Die gemischte deutsche Sprintstaffel gewann Silber, ebenso wie Speerwerferin Julia Ulbricht. Die EM-Bilanz des deutschen Teams: 6-mal Gold, 10-mal Silber und 5-mal Bronze.
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4: Heute ist es wechselnd bewölkt, die Sonne lässt sich nur hin und wieder blicken. Es muss mit Regenschauern oder sogar auch mit Gewittern gerechnet werden. Die Temperaturen liegen heute zwischen 18 und 23 Grad.
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5: Um 8:03 der Blick auf die Straßen. Die A4 Richtung Frankfurt zwischen Schmölln und Ronneburg gibt es Behinderungen durch einen defekten LKW, der ist auf dem Standstreifen liegen geblieben. Bitte vorsichtig fahren. Die A4 Richtung Görlitz nochmal zwischen Rastplatz Löbauer Wasser Süd und Weißenberg gibt es eine Baustelle. Da ist der rechte Fahrstreifen gesperrt, das Ganze ab ca. 12 bis 16 Uhr. Hier habe ich noch eine Meldung von der A13 Richtung Dresden zwischen Rastplatz Elsteraue und Landesgrenze. Auch da gab es einen Unfall mit Verletzten. Also das ist im Bereich der Autobahnausfahrt Ortrand. A14 Richtung Magdeburg zwischen Dinger und Leipzig Ost. 5 Kilometer Stau. Auch da gab es einen Unfall auf der linken Spur. 20 Minuten Zeitverlust. B180 in Rose zwischen Ortseingang und Karl-Marx-Straße nach einem Unfall gesperrt. Und in Dresden die Washington-Straße in Höhe Lommatscher. Da ist in beiden Richtungen die Ampelanlage außer Betrieb. Also da bitte auch aufpassen. Ja, ansonsten habe ich noch immer auch die Straße zwischen Dresden und der A17 Auffahrt Dresden-Prohlis. Es stockt dort auch mit dem Verkehr wegen der Ampelanlage. Jetzt muss ich nochmal genauer gucken. Nein, da gab es auch einen Unfall. Also da bitte auch aufpassen. Ja, einige Nachrichten, die uns nicht gefallen. Also bitte passt auf euch auf, fahrt vorsichtig auf den Straßen. Irgendwie ist viel los und die Schule beginnt und ihr seid unterwegs. Also denkt dran, einfach runter vom Gas heute. Die Blitzer in Gera in der Gutenbergstraße in beiden Richtungen, in Frankenberg in der äußeren Freiberger Straße in Höhe der Wettiner Kaserne stadteinwärts, der ist mir von der Margit gemeldet worden. Das ist die S203, also bitte aufpassen. Blitzer auf der A4 Frankfurt Richtung Dresden zwischen Dresden-Neustadt und Dresden-Hellerau. Ich wünsche allen, die unterwegs sind, gute Fahrt, kommt unbeschadet an euer Ziel.

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1: Ja, moin moin. Wünsche euch natürlich einen guten Start in die neue Woche. Und heute ist Tag der schwarzen Katze. Also nicht, dass er euch begegnet. Ist aber auch egal. Es ist eine Katze wie jede Katze. Einfach nur süß und cool. Aber heute ist ein Aktionstag. Ja, es gibt ja viele, die irgendwie immer noch an den Fabelgeschichten glauben. Also der Aberglaube, dass man mit schwarzen Katzen oft Unglück verbindet. Ja, um diesen Mythen etwas entgegenzusetzen, da hat man sich diesen Jahrestag heute ausgedacht. Also, ihr lieben schwarzen Katzen da draußen, ihr seid genauso süß. Und falls im Tierheim irgendwie eine schwarze Katze ist, das habe ich letztens auch gelesen, die werden nicht so oft mitgenommen, weil man denkt, hey, schwarze Katzen bringen Unglück. Aber die sind auch wunderschön. Also, wenn ich mir eine Katze halten würde, könnte, dann würde ich wahrscheinlich mir auch eine schwarze Katze aussuchen. So, heute ist noch Tag des Vanillepudding. Nam, nam, nam, lecker, lecker. Aber ja, man meint diesen cremigen Vanillepudding nie. Den mag ich nur wieder nicht. Ich mag ihn so, wie meine Mama ihn auch gekocht hat oder meine Oma. Also so ein bisschen so fest, ja, dass man den wirklich so schön löffeln kann noch. Aber er sollte fest sein. Aber heute wird die cremige Süßspeise gefeiert. Und die geht zurück bis ins Mittelalter, wo sie als Füllung für Kuchen und Torten auch schon verwendet wurde. Und die Vanille, die erst im 16. Jahrhundert durch spanische Entdecker nach Europa kam, verleiht natürlich dem Pudding seinen charakteristischen Geschmack und macht ihn dann auch zu einer besonderen Delikatesse. Tja, also vielleicht habt ihr heute Gelegenheit dazu, Vanillepudding selbst herzustellen oder irgendwo in einen Café zu gehen, irgendwas mit Vanillepudding gefüllt. Wie auch immer, feiert, feiert, feiert. Gut, 8:07. Guten Morgen. Naja, wir feiern heute den Montag, ja? Also, macht euch nichts draus. Der Freitag kommt auch irgendwann wieder. 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

mittlerweile 8 Uhr und 11 Minuten. Ich hatte es heute früh schon erwähnt, es ist eine Fliegerbombe in der Elbe bei Heidenau gefunden worden. Und das ist eine scharfe Weltkriegsbombe, wie die Polizeidirektion Dresden das gestern Abend schon mitteilte. Handelt es sich nach Inspektion des Kampfmittelbeseitigungsdienstes um eine 250 Kilogramm schwere Fliegerbombe. Möglicherweise hat das Niedrigwasser der Elbe die Munition freigelegt. Also in Pirna beträgt nämlich der Wasserstand derzeit nur 79 cm. Flussabwärts in Dresden, da sind es aktuell nur noch 45 cm. Und in Pirna wird die Feuerwache Bratschwitz als Notunterkunft eingerichtet. Es ist schon passiert sozusagen, dass man da wuselt in Heidenau in der Turnhalle, Pestalozzi-Gymnasium. Und die Stadt bittet auch darum, dass nur diejenigen Personen, die Notunterkünfte aufsuchen, die keine andere Möglichkeit haben, unterzukommen. Und der Bombenfund, der hat natürlich auch erhebliche Auswirkungen auf den Nahverkehr. Nach Informationen der Stadt Heidenau werden ab 9 Uhr die S-Bahn-Haltestellen Heidenau, Großsedlitz und Heidenau Süd nicht mehr bedient. Und die Deutsche Bahn teilt mit, dass etwa ab 12 Uhr die Züge zwischen Heidenau und Pirna auch ausfallen. Mit Beginn der Entschärfung wird gegen 13 Uhr gerechnet und da wird sowieso der gesamte öffentliche Nahverkehr noch eingestellt. Das betrifft auch die Stadt Buslinien. Ja, und es gibt natürlich auch ausführliche Informationen von der Stadt Heidenau zu den notwendigen Evakuierungen. Da gibt es Bürgertelefone, also Bürgertelefon Heidenau und Bürgertelefon Pirna. Die sind schon seit 6 Uhr freigeschaltet worden. Und ansonsten von der Elbe in Höhe der Straße am See durch die Kiesgrube zum Kleingartenverein Birkwitz und wieder über die Elbe. Dort betrifft es auch dann die Praschwitzer Straße und am Lehnfeld bis zum Parkplatz des Bades der Kiesgrube Birkwitz samt abgehender Straßen. Also das ist so ein Evakuierungsradius von 1000 Meter um die Fundstelle. Und die Bombe soll heute auch noch an diesem Montag entschärft werden. Und wie gesagt, dazu muss ein großer Bereich an beiden Seiten der Elbe evakuiert werden. Also bitte schaut, es gibt auch einen Live-Ticker zum Bombenfund beim MDR, falls ihr da mal reinguckt. Also, denn wie gesagt, nach dem Fund der Fliegerbombe in der Elbe bei Heidenau soll heute die Entschärfung starten. Und betroffen, ja, vielleicht habt ihr auch Verwandte, Bekannte oder ihr seid selbst betroffen. Alle Details zur Evakuierung und Entschärfung könnt ihr dann auch in diesen MDR-Live-Ticker lesen. Ich schicke euch auch gerne den Link dazu, wenn ihr bei mir in der WhatsApp sowieso seid. Also das geht ganz schnell. Vielleicht habt ihr auch Verwandte, Bekannte, ältere Menschen, die ihr da informieren solltet. 8:14 Uhr ist es, oder besser gesagt, gleich ist es 8:45 Uhr.

Manuel Schmid und Marek Arnold waren das. Ja, man fragt sich ja dann auch irgendwann mal, war es das jetzt alles? Und habe ich mich in meinem Leben wirklich nur mit Problemen rumgeschlagen? Und es gibt natürlich da auch immer wieder Psychologen und so weiter. Ihr wisst ja, Krisenzeiten, die wir ja gerade auch wirklich haben, da redet man oft nur über diese Krisen, über die Probleme. Aber genau das ist der Fehler. Gerade wenn es schwierig wird, da sollten wir auch vielleicht mal an unsere Erfolge denken und positive Momente wahrnehmen, bewusst wahrnehmen, weil positive Gefühle, das ist so wie ein Schutzschild. Sie helfen uns besser, mit Stress und Herausforderungen umzugehen. Also wer von einer Krise viele positive Erlebnisse hatte, dem fällt es vielleicht nicht so schwer, dann auch in ein Loch zu fallen. Und wer auch während oder nach einer Krise positive Momente erlebt, der erholt sich auch schneller. Und kurze Freude, die kann negative Erfahrungen nämlich spürbar neutralisieren. Also wenn ihr hier bei uns die Nachrichten Deutschland und die Welt zur vollen Stunde hört und ja, jeder seufzt und sagt, ach Mann, hätte ich nur nicht zugehört, bleibt einfach dran. Ich versuche euch natürlich mit guten Nachrichten wieder zu neutralisieren. Aber ich weiß es auch nicht. Wenn ihr jetzt auf Arbeit geht, auf dem Arbeitsplatz und irgendwie wird man gefragt, na, wie läuft's? Läuft's gut? Und irgendwie läuft es mal wirklich nicht so gut. Aber schaut immer, dass ihr da positiv an eure Arbeit wieder rangeht. Es kann ja alles wieder gut werden. Und das schafft ja dann doch irgendwo vielleicht auch ein besseres Gefühl. Und und vor allen Dingen wichtig, am Wochenende abschalten. Das ist ganz, ganz wichtig. Heute wieder starten und sagen, auch was vergangene Woche schiefgegangen ist, das wird diese Woche gut. Wichtig ist wirklich, dass wir auf gute Nachrichten reagieren. Und die Forscher, die haben da auch 4 Arten beschrieben. Am besten ist die aktiv-konstruktive Reaktion. Also das bedeutet, dass man sich wirklich gut freut über kleinere Dinge und dass man sagt, ja, hey, das ist großartig. Und so fühlt sich der eine oder andere dann auch doch wertgeschätzt. Und das motiviert, ja, gerade in Krisenzeiten neigen auch Führungskräfte nämlich dazu, nur dann zu reden, wenn etwas nicht klappt. Und das kann natürlich auch die Beziehung, den Arbeitsplatz belasten. Also besser ist es, auch in schwierigen Zeiten den Fokus auf das Positive zu legen und Erfolge zu teilen. Ja, ich glaube, das verbindet und gibt Kraft. Einfach gemeinsam weitermachen. Habe ich euch ein bisschen motiviert an diesem Montagmorgen. Also nicht den Kopf hängen lassen.

0: Das so, hier habe ich noch kein Zeit vom neuen Album. Ja, das heißt auch so, ach, die Menschen, ja, die Menschen, so sind sie. Kein Zeit und danach gibt's die regionalen Nachrichten aus unserem Sachsenland.
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1: Mein Name ist Thorsten Weikert. Sachsen prüft Robotik für Gesundheitswesen. Highfield Festival feiert starkes Finale vor geplanter Pause. Neues Schuljahr, neue Regelungen. Die Meldungen im Einzelnen. Sachsen will neue technische Lösungen gegen den Fachkräftemangel und die Folgen einer alternden Bevölkerung im Gesundheitswesen prüfen. Gesundheitsministerin Petra Köpping besucht dazu mit Vertretern aus Politik, Pflege und Gesundheitswesen die südkoreanische Hauptstadt Seoul. Im Mittelpunkt der Reise stehen Digitalisierung, Robotik und moderne Krankenhausstrukturen. Die Delegation besucht Krankenhäuser, Pflegeeinrichtungen und eine Fachmesse für Gesundheitstechnologien. Besonderes Interesse gilt sogenannten Smart Hospitals, in denen zahlreiche Arbeitsabläufe automatisiert sind. In einem Krankenhaus in Seoul sind beispielsweise 77 Service-Roboter für Logistik, Desinfektion und Pflegeaufgaben im Einsatz. Andere Kliniken setzen auf weitgehend papierlose Abläufe und automatisierte Prozesse. Man will prüfen, welche dieser Lösungen auch für Sachsen geeignet sein könnten. Zudem sollen Kontakte für mögliche gemeinsame Projekte geknüpft werden. Das Highfield Festival am Stürmtaler See bei Leipzig hat sich unter dem Motto One Last Dance mit einem stimmungsvollen und gut besuchten Finale vorerst von seinem Publikum verabschiedet. Rund 28.000 Menschen kamen zur letzten Ausgabe vor der angekündigten Pause. Zu den musikalischen Höhepunkten zählten Kraftklub, SDP, die Beatsticks und Deine Cousine. Hintergrund für die Pausierung sind stark gestiegene Kosten in den Bereichen Personal, Material, Energie und Künstlergagen, die seit der Zeit vor der Corona-Pandemie um rund 45% zugenommen haben, sowie eine insgesamt veränderte Marktsituation. In früheren Jahren hatte das Festival bis zu 35.000 Besucher angezogen. Trotz der Pause blicken viele Gäste und auftretende Bands positiv auf die Entwicklung des Festivals zurück und äußern die Hoffnung auf eine Rückkehr. Das Organisationsteam möchte die Zeit nutzen, um ein neues, zukunftsfähiges Konzept für das Highfield zu erarbeiten. Ob und wann das Festival wieder stattfinden wird, ist derzeit noch offen. Mit Beginn des neuen Schuljahres gelten an Sachsens Oberschulen und Gymnasien strengere Regeln für die private Smartphone-Nutzung. Bis einschließlich Klasse 8 sollen Handys während des Schulalltages grundsätzlich im Rucksack oder im Spind bleiben. Auf dem Schulweg dürfen die Geräte weiterhin genutzt werden. Ausnahmen gelten für schulische Zwecke mit Erlaubnis einer Lehrkraft sowie für medizinisch notwendige Anwendungen. Das Kultusministerium erhofft sich davon mehr Konzentration und persönlichen Austausch unter den Schülern. Gleichzeitig soll die digitale Bildung ausgebaut werden. Ein neuer Medienpass soll den Umgang mit sozialen Medien, Online-Spielen und Falschinformationen vermitteln. Auch künstliche Intelligenz soll stärker im Unterricht behandelt werden. Für die Klassen 7 und 8 sind zudem 15 Stunden betreutes digitales Selbstlernen vorgesehen. Soweit die Meldungen.
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1: Heute ist es wechselnd bewölkt. Die Sonne lässt sich nur hin und wieder blicken. Es muss mit Regenschauern oder sogar auch mit Gewittern gerechnet werden. Die Temperaturen liegen heute zwischen 18 und 23 Grad.
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3: 8:35 Uhr. Im Stadtverkehr Dresden Staus, stockender Verkehr stadteinwärts, unter anderem in der Kronauer Straße bis zur Wilsdruffer Straße. Ja, 15 Minuten Zeitverlust und auch noch die Hainstraße, 10 Minuten Zeitverlust. Wegen der Abreise vom Highfield Festival weiterhin Stau und stockender Verkehr zwischen den Abzweig Stürmtal und Espenhain und auch weiter auf der A72, das wäre dann zwischen Röther und Leipzig Süd. Hier ist noch Dresden, die Washingtonstraße in Höhe Lommatscher Straße in beiden Richtungen. Da ist die Ampelanlage außer Betrieb. B180 in Rositz zwischen Ortseingang und Karl-Marx-Straße auch da nach einem Unfall gesperrt. Die A72 Richtung Hof zwischen Hartmannsdorf und Chemnitz-Röhrsdorf, Behinderung durch ein defektes Fahrzeug, das ist im Baustellenbereich liegen geblieben. Ja, und dann habe ich noch die A4 Richtung Görlitz zwischen Kotersdorf und Görlitz, ist eine Baustelle, der rechte Fahrstreifen ist gesperrt, das Ganze bis 16 Uhr. Und die A4 Richtung Frankfurt zwischen Schmölln und Ronneburg gibt es auch Behinderung durch einen defekten LKW auf dem Standstreifen, ist er liegen geblieben, also da bitte auch vorsichtig fahren. Drei Blitzermeldungen habe ich, einmal in Gera in der Gutenbergstraße in beiden Richtungen, Blitzer in Frankenberg in der äußeren Freiberger Straße in Höhe der Wettiner Kaserne und dort auf der stadteinwärtigen Seite. Blitzer auf der A4 Frankfurt Richtung Dresden zwischen Dresden-Neustadt und Dresden-Hellerau. Allen, die unterwegs sind, gute Fahrt, kommt unbeschadet an euer Ziel.
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Tja, die Jungs aus Berlin, also für mich ist das auch immer so ein Motivationssong. Ich finde ihn so großartig. Also immer weitermachen, Spucke drauf. So, hier habe ich noch Paro Stella, ein bisschen Elektro-Swing, dass wir im Rhythmus bleiben. Und danach, es ist dann 8.45 Uhr, also bedeutet 8:45 Montag, das Telefonat ins Cineplex Leipzig zum Heiko Fischer. Ihr erfahrt wieder das Neueste aus den Kinos.

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1: Und es ist Montag und ich hoffe, ich konnte dich, lieber Heiko, ein bisschen motivieren zum Bewegen. Und zwar Elektroswing. Da muss man einfach mit den Füßen zappeln. Moin, moin.
2: Guten Morgen aus dem Cineflex. Ja, hallo. Das war ja total energetisch jetzt halt. Also ja. Gerade heute zum ersten Schultag muss man ja halt so ein bisschen noch Energie halt auch halt mitbringen, halt was Neues. Und genau. Insofern, toll. Ja, schön. Schöne Musik.
1: Ja, Heiko, und wie kannst du uns dann auch zum Montag weiter motivieren?
2: Passend gerade jetzt zum Schulanfänger heute, also zum heutigen ersten Schultag, vielleicht mal den Verweis auf nächsten Sonntag. Also das machen wir schon seit vielen Jahren, wird er halt dazu einladen zu unserer Schultütenaktion. Sind ja wahrscheinlich die Schultüten geleert und am Sonntag kann man zwischen 14 und 16 Uhr zu uns kommen und da wird die Schultüte nochmal neu gefüllt und da kommt halt ein bisschen was Nützliches rein, was Süßes, was Interessantes und dann gibt's noch ein Eis auf die Hand. Boah. Lieber nicht in die Schultüte. Genau, kann man einfach vorbeikommen, auch ohne Ticket bei uns halt, und da einfach sich nochmal die Schultüte halt, also quasi so eine kleine Motivationsschub quasi nach der ersten Woche einfach nochmal kann man. Und ich sag mal, da kommen ganz viele auch so mit tollen, selbstgestalteten halt Schultüten halt und gebastelten Schultüten, so auch mal von irgendwelchen Filmhelden, ob das nur Paw Patrol ist oder halt die Minions oder. Also ist immer ganz eine schöne Veranstaltung für uns.
1: Genau, das ist eine großartige Sache, ja. Das kenne ich noch vom vergangenen Jahr, lieber Heiko. Das ist richtig toll. Nach der ersten Schulwoche, dass die Kinder nicht gleich sagen, ich gehe Montag nicht wieder hin, kann es ja auch sein. Ne?
2: Genau, das ist immer so eine kleine Anerkennung. Und ich sag mal, letztes Wochenende halt, es sind ja überall irgendwelche Schulaktionen gewesen und das ist ja sowieso halt die Termine voll. Wir waren ja übrigens auch bei der Schulaktion. ABC-Schützenaktion im Zoo Leipzig vor Ort. Also ich sage mal, das war auch eine tolle Veranstaltung. Genau. Aber wir haben natürlich die Woche auch noch ein bisschen was Filmisches halt in petto. Und da kann man heute noch mal 18.15 Uhr unseren Cineart, also unseren Filmkunstfilm sehen, H wie Habicht. Hier lernt man Helen kennen. Sie hat gerade ihren Vater verloren, ist in ganz tiefer Trauer. Und sie erinnert sich an ihre Zeit mit ihrem Vater, der war so ein bisschen Hobby-Ornithologe, wo sie halt Vögel beobachtet haben. Und sie entschließt sich einen Habicht zuzulegen. Eines der imposantesten und schwer zu zähmenden Tiere, Vögel, und will den halt zähmen. Ne? Also es ist irgendwie so eine Annäherung an ihren Vater. Und es ist natürlich auch ein Kampf mit dem Vogel, ihm das Jagen halt und auch wieder das Fliegen und Zurückkommen und alles so beizubringen. Und in diesem ganzen Prozess findet sie auch wieder zu sich selbst. Also ich kenne das ja auch aus meiner Arbeit als Klinik-Clown. Wenn ich in den Pflegeheim bin, sind ja auch ganz viele Therapietiere da, also sagen wir mal Therapiehunde. Aber ich habe auch schon Alpakas gesehen oder auch schon gehört von Ponys, die durch die Pflegeheime laufen. Oder wir kennen ja auch die Reittherapien bei posttraumatischen Störungen. Also ich sag mal, Tiere haben da schon, die Begegnung mit Tieren löst da schon immer was in uns Menschen aus. Also hier kann man das nochmal wirklich schön erzählt erleben. Dann für alle Filmspezialisten haben wir heute noch ein anderes Highlight. 19.30 Uhr lädt das Quizlabor wieder zu uns ins Kino ein, zum Kinoquiz. Da gibt es halt Fragen rings um Kino und Film, zu Filmklassikern, Blockbustern, aber auch so Soundtracks, zu Stars und so ein paar Gossip-Fragen. Und es gibt halt eine Menge Preise und Chaos und also das ist eine sehr vergnügliche Veranstaltung. Ich habe gerade von dem aktuellen Cineart-Film, insofern mein Blick auf den nächsten Cineart-Film, auch ein total toller Film aus Frankreich, die Camino-Therapie, die zeigen wir am Samstag und am Montag. Und hier machen sich zwei auf den Camino-Weg. Das eine ist eine Lehrerin auf Bewährung und das andere ist ein rebellischer Jugendlicher, Adam. Die werden also in so einem Schulresozialisierungsprogramm gehen die also auf Wanderschaft und über den berühmten Santiago de Compostela Weg nach Santiago de Compostela, den Jakobsweg. Und Und es gibt einen großen Kampf zwischen denen. Also es wird auch geschwiegen, es gibt Streit, aber die finden halt dann trotzdem zusammen. Also das ist auch ein total toller französischer Film. Ein toller Film läuft auch am Sonntag als Preview bei uns. Da hatten wir voriges Jahr oder vor 2 Jahren, das ist ein französischer Film gewesen, Was ist schon normal? Das ist ein riesiger Erfolg in Frankreich und lief in Deutschland auch sehr, sehr, sehr gut. Und jetzt gibt's eine deutsche Version von dem Film, Das gewisse Etwas. Und die Geschichte ist auch eine sehr lustige Geschichte. Vater und Sohn sind so Kleinkriminelle und die versuchen einen Juwelenraub. Und auf ihrer Flucht wird dann das Auto abgeschleppt, weil es auf dem Behindertenparkplatz steht. Und jetzt wissen sie nicht aus und ein. Und sie schließen sich einer Reisegruppe an, eine Reisegruppe von Menschen mit Behinderung. Und die fahren gerade halt in ihr Ferienlager und sie geben sich einfach als Teilnehmer und Betreuer aus und fahren damit auch gespielt von 2 tollen Schauspielern. Das eine ist Florian Lukas, kennt man. Und das andere ist Max von der Gröben, den kennt man aus Fuck You Goethe, der hat den Danger gespielt. Und das Interessante ist, der Max von Gröben hat 2011, das war eines seiner ersten großen Hauptrollen, hat er gespielt in dem Film Gemeinsam anders. Und da hat er auch schon einen Jungen gespielt, Paul, auch mit einem Jungen mit Behinderung. Und dafür hat er damals den Nachwuchspreis, die Goldene Kamera, gekriegt. Also hier ist auch ein bisschen so eine Konstanz in seiner Rolle. Bin ich ganz gespannt, wie das halt jetzt in der deutschen Version halt ist denn eine total fremde Welt und es ist halt auch ganz viel Slapstick dabei und ganz viele Menge Spaß, große Gefühle und am Ende ist natürlich auch steht dann so eine neue Sicht auf das eigene und das Leben von uns allen. Aber das ist und der Film, den zeigen wir auch zu unserem Kinofest am 12. und 13.09., wo wir unser Jubiläum auch feiern, 30 Jahre Kino in Grünau. Und da haben wir auch noch ein besonderes Special dazu, zu dem Film. Und zwar ein Konzert mit dem Bandprojekt Fehlerfrei, der Elterninitiative FED. Also es steht für Familienentlastungsdienst hier in Leipzig, die sich quasi um Familien mit Kindern mit Behinderung kümmern. Und das ist ein Bandprojekt von Menschen mit und ohne Behinderung, die gemeinsam Musik machen. Also die haben am Samstag dann nachmittags bei uns, laden wir zu einem kleinen Konzert bei uns ein. Also das ist bestimmt ganz toll. Und wenn wir schon mal bei unserem Kinojubiläum sind und beim Kinofest vielleicht mal ganz kurz aufgezählt, was wir so immer über das ganze Wochenende und dann da haben. Wir haben halt eine Hüpfburg für die ganz Kleinen. Wir haben eine Fotobox für ein paar Erinnerungsfotos. Dann haben wir Glücksrad für einen guten Zweck. Wir haben Walk Acts, da kommt halt Super Mario und Spider-Man. Und vielleicht auch paar Besuch aus den fernen Galaxien zu einem Star Wars Ableger. Dann haben wir die Kinder- und Jugendfeuerwehr Grünau kommt an beiden Tagen mal für 2 Stunden vorbei. Man kann riesen Seifenblasen machen. Also wir haben immer einen ganzen Tag irgendwie Sachen halt. Und dann haben wir noch ein paar Specials, aber die erzähle ich dann bei unseren nächsten Gelegenheiten.
1: Ja, genau. Also wie gesagt, große Ereignisse stehen bevor. Das ist natürlich großartig, lieber Heiko, was da alles so passiert. Dann danke ich dir erstmal für deine Ausführungen und ja, wir hören uns dann auf jeden Fall am Donnerstag wieder zur gleichen Zeit. Donnerstag ist Kinotag, aber im Cineplex ist ja immer Kinotag. www.cineplex.de/Leipzig, ihr Lieben. Also da könnt ihr schon mal die Tickets ordern. Also dann wünsche ich dir mal eine schöne Restwoche. So, Montag ist ja schon fast vorbei. Ja,
2: so Montag, eine Restwoche. Genau. Eine gute Woche hier allen im Second Radio Land. Tschüss. Mach's gut, tschüss.
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bin ich auch mal wieder in den 80ern gelandet und es geht auch weiter mit den 80ern noch vor den Nachrichten. Ja, ein bisschen Body Talk, redet mal mit eurem Körper. Ob er Lust hat, heute an dem Montag ja, zu arbeiten oder ja, ob ihr einfach liegen bleibt, wie auch immer. Ich wünsche euch einen guten Start in diesem Montag. Macht's Beste draus.

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1: Ich bin Diana Kramer. Das Rekordniedrigwasser am Rhein und an anderen Flüssen belastet zunehmend auch Bauherren. Da Transportschiffe deutlich weniger laden können, verzögern sich Lieferungen für die Baubranche. Das sagte der Präsident des Verbands baugewerblicher Unternehmen in Hessen, Thomas Reimann, der dpa.
2: Wird das Mehrfamilienhaus teurer als geplant? Kommt der Beton fürs Fundament überhaupt? Diese Fragen treiben gerade viele Bauherren um. Und auch der Fachmann aus Hessen sagt, Sand und Kies, die per Schiff transportiert werden, die werden knapper und damit auch teurer. Einen Stillstand auf Baustellen befürchtet er nicht, aber er vermutet, die Preise werden auch nicht wieder sinken, nachdem sich die Lage irgendwann mal wieder entspannt. Claudia Wächter, Nachrichtenredaktion.
1: Mehrere Umweltschutzverbände fordern von der Bundesregierung mehr Maßnahmen zum Schutz vor Hitze, Niedrigwasser und weiteren Folgen des Klimawandels. Die Bundesgeschäftsführerin der Deutschen Umwelthilfe, Barbara Metz, sagte dem RND, es sei überfällig, Klimaschutz und Klimaanpassung als Gemeinschaftsaufgabe im Grundgesetz zu verankern und mit ausreichend Geld zu hinterlegen. Die Bundeswehr beteiligt sich aus der Luft an der Bekämpfung des großen Waldbrandes in Belgien. Dazu werden zwei Hubschrauber vom Typ NH90 bereitgestellt, teilte das Verteidigungsministerium mit. Die Transporthubschrauber sind mit einem sogenannten Bambi-Bucket bestückt, einem faltbaren Löschwasser-Außenbehälter. Mit jedem Flug können damit 2000 Liter Löschwasser abgelassen werden. Zum Sport. Am letzten Wettkampftag der Leichtathletik-EM in Birmingham hat das deutsche Team nochmal mehrere Medaillen erkämpft. Den Schlusspunkt setzte am Abend Frederik Ruppert mit Gold über 3000 Meter Hindernis.
3: Es ist die beste deutsche EM-Bilanz seit 28 Jahren. Allein am Abschlusswochenende gewann das Team 3 Titel und mehrere Medaillen. Für die größte Sensation sorgte Speerwerferin Julia Ulbricht, die in ihrem ersten großen Finale gleich Silber holte. Und auch die deutschen Schwimmer kehren 2 Jahre vor Olympia mit einer starken Bilanz von der EM heim. 14 Medaillen holten sie in Paris, überstrahlt vom jungen Johannes Liebmann und seinem Weltrekord über 1500 Meter Freistil. Thomas Bremser, Sportredaktion.
1: Am Ende holten die deutschen Leichtathleten bei der EM 6-mal Gold, 10-mal Silber und 5-mal Bronze.
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4: Heute ist es wechselnd bewölkt, die Sonne lässt sich nur hin und wieder blicken. Es muss mit Regenschauern oder sogar auch mit Gewittern gerechnet werden. Die Temperaturen liegen heute zwischen 18 und 23 Grad.
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5: Um 9:04, ich sage ja immer gerne, ich gucke mal auf der Straße bei uns im Sachsenland, aber ich kann auch auf die Straßen blicken. Da habe ich die A4 Richtung Görlitz zwischen Rastplatz Löbauer Wasser Süd und Weißenberg. Da gibt es eine Baustelle, der rechte Fahrstreifen ist gesperrt von ca. 12 Uhr bis voraussichtlich 16 Uhr. Dann die A13 Richtung Dresden zwischen Rastplatz Elsteraue und Landesgrenze gab einen Unfall mit Verletzten. Also das ist im Bereich der Autobahnausfahrt Ortrand. Da bitte Achtung. Die A14 Richtung Magdeburg in Höhe Schkeuditzer Kreuz. Auch da Behinderung durch einen defekten LKW. Die A72 Richtung Leipzig zwischen Röther und Abzweigbüllen ist stockter Verkehr an einer Baustelle. Und hier habe ich noch die B180 in Rositz zwischen Ortseingang und Karl-Marx-Straße. Da ist auch gesperrt nach einem Unfall. Ja, doch einiges los an diesem Montagmorgen. Also fahrt schön vorsichtig. Vor allen Dingen auch denkt immer noch, gut, es ist 9 Uhr. Jetzt sind die Schulanfänger schon mal in der Schule angekommen. Aber bitte heute und überhaupt runter vom Gas, vor allen Dingen in den 30er-Zonen. Ich gebe euch mal noch ein paar Blitzertipps mit auf den Weg. Die B176 zwischen Kolditz und Ballendorf. Die B173 in Kesselsdorf Richtung Freiberg, da stehen sie auch. Auf der B6 in Kossebaude Richtung Meißen. Und hier habe ich noch einen in Coswig in der Kötitzer Straße stadtauswärts. Also passt gut auf, lasst euch nicht blitzen und ich wünsche allen gute Fahrt.

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1: Ja, moin moin. Ja, an so einem Morgen, Ricky von Kikeriki, ihr habt ihn gerade krähen hören, da meint er dann immer, wenn es so ein bisschen frisch draußen ist, da geht er doch wieder zu seinen Hühnern kuscheln. Soll er tun. Ja, ist wirklich frisch draußen. Also hier im Studio haben wir noch kuschelige 28 Grad, obwohl, ja, ein Fenster ist offen. Wir haben ein bisschen gelüftet, Durchzug, aber ich finde es auch kuschelig. Ich denke mal, wenn es dann wieder hier 20 oder 21 Grad nur wären, würde ich auch ein bisschen frieren. Also deswegen, ja, vielleicht zieht euch heute warm an, bleibt auch heute ziemlich durchwachsen, aber es wird wieder milder, wärmer. So sukzessive gehen die Temperaturen ab morgen wieder nach oben, aber nicht wieder ganz so heftig, wie wir es schon mal hatten. So, 9:07, es bedeutet auch heute, beziehungsweise immer um die Zeit dann gegen 9:15, gucken wir nochmal in die Sterne, das Tageshoroskop für diejenigen, die es heute Morgen verpasst haben, schon mal 6:15 mit dabei zu sein.

0: Jetzt ist es 9 Uhr und 14 Minuten. Wie versprochen, gucken wir jetzt in die Sterne. Das Tageshoroskop heute für den 17. August und ich wünsche kosmische Unterhaltung.
1: Widder.
2: Heute könnte Sie ein Gefühl der Enge und des Eingesperrtseins überkommen. Nutzen Sie den Impuls, um den persönlichen Freiraum, den Sie haben, zu genießen.
1: Stier.
2: Ihr Bedürfnis nach materieller Sicherheit ist vermutlich recht groß. Besonders heute wird manches rund um den Besitz wichtig. Vielleicht freuen oder ärgern Sie sich über Ihren Kontostand.
1: Zwillinge.
2: Heute läuft nicht alles zu Ihrer Zufriedenheit. Wenn dazu nicht alle nach Ihrer Nase tanzen, könnten Sie sehr ablehnend und ungerecht reagieren. Zurückhaltung ist daher gefragt.
1: Krebs.
2: Sie können besonders gut Ziele definieren und einzelne Schritte planen und strukturieren. Sie zeigen heute Rückgrat und haben die Möglichkeit, Ihre gesellschaftliche Stellung zu festigen.
1: Löwe.
2: Vor allem am Nachmittag sind Sie heute beeinflussbar und leicht zu verletzen. Eine verträumte Stimmung mag Sie überkommen. Lassen Sie sich darauf ein.
1: Jungfrau.
2: Ihre Gedanken sind klar und was Sie sagen, hat Hand und Fuß. Sie können den Tag beispielsweise dazu nutzen, um Ihre finanzielle Lage zu überprüfen oder ein schwieriges Gespräch zu führen.
1: Waage.
2: Sie sind spontan, voller Lebensfreude und sehr gefühlvoll. Aber Sie sind heute auch ziemlich aufgekratzt und schnell bereit, die Stimmung in Ärger und Aggression umschlagen zu lassen.
1: Skorpion.
2: Eine vertrauensvolle, optimistische Grundstimmung trägt dazu bei, dass Ihnen heute vieles leicht von der Hand geht. Nutzen Sie den positiven Einfluss für schwierigere Aufgaben.
1: Schütze.
2: Ihre ungebremste Neugier und Ihre Ungeduld fügen Ihnen heute Schaden zu. Gehen Sie daher selbstkritischer vor. Damit können Sie Schlimmeres verhindern.
1: Steinbock.
2: Sie starten ganz schön launisch in den Tag. Vielleicht wollen Sie etwas tun und die Lust dazu fehlt Ihnen völlig. Versuchen Sie, Ihre Gefühle mit einzubeziehen.
1: Wassermann.
2: Ihre persönlichen Probleme behalten Sie heute besser für sich. Gehen Sie in sich und suchen Sie die Ursachen auch mal bei sich selbst. Schnell herrscht dann Klarheit.
1: Fische.
2: Alles, was Sie heute vorhaben, Sie tun es mit Herz. Sie handeln gefühlvoll, vielleicht sogar mit einer kindlichen Spontanität. Vermutlich ist Ihnen jede Arbeit recht, vorausgesetzt, sie ist nicht zu nüchtern und sachlich.

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1: Ja, ich habe noch was für den 17. August und es war 1999. Da verstirbt nämlich der sächsische Komiker Eberhard Kors. Der Kleine, der war zu Lebzeiten ein ostdeutscher Straßenfeger, der jegliche Alltagsprobleme zu witzigen Texten verarbeiten konnte. Und unter anderem war er mit Auftritten in der Unterhaltungssendung Ein Kessel Buntes bekannt geworden. In den 70er Jahren, da hatte er es immer schwerer, seine Texte durchzukriegen, da in ihnen zunehmend Kritik hinsichtlich der DDR enthalten war. Und 1977, dann nutzte er schließlich ein West-Berlin-Gastspiel dazu, seine ostdeutsche

Talk Talk. Das ist ja irgendwie einer meiner Lieblingssongs mit von Talk Talk. So, es ist nämlich gleich wieder 9:30 und das ist Zeit für die regionalen Nachrichten. Ich bin heute irgendwie immer ein bisschen zu spät dran, immer eine Minute oder so. Aber ich wollte jetzt einfach noch Michael Bublé für euch spielen. Und danach gibt's Regionales aus unserem Sachsenland. Das letzte Mal heute Morgen.

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1: Mein Name ist Thorsten Weikert. Sachsen prüft Robotik für Gesundheitswesen. Highfield Festival feiert starkes Finale vor geplanter Pause. Neues Schuljahr, neue Regelungen. Die Meldungen im Einzelnen. Sachsen will neue technische Lösungen gegen den Fachkräftemangel und die Folgen einer alternden Bevölkerung im Gesundheitswesen prüfen. Gesundheitsministerin Petra Köpping besucht dazu mit Vertretern aus Politik, Pflege und Gesundheitswesen die südkoreanische Hauptstadt Seoul. Im Mittelpunkt der Reise stehen Digitalisierung, Robotik und moderne Krankenhausstrukturen. Die Delegation besucht Krankenhäuser, Pflegeeinrichtungen und eine Fachmesse für Gesundheitstechnologien. Besonderes Interesse gilt sogenannten Smart Hospitals, in denen zahlreiche Arbeitsabläufe automatisiert sind. In einem Krankenhaus in Seoul sind beispielsweise 77 Service-Roboter für Logistik, Desinfektion und Pflegeaufgaben im Einsatz. Andere Kliniken setzen auf weitgehend papierlose Abläufe und automatisierte Prozesse. Man will prüfen, welche dieser Lösungen auch für Sachsen geeignet sein könnten. Zudem sollen Kontakte für mögliche gemeinsame Projekte geknüpft werden. Das Highfield Festival am Stürmtaler See bei Leipzig hat sich unter dem Motto One Last Dance mit einem stimmungsvollen und gut besuchten Finale vorerst von seinem Publikum verabschiedet. Rund 28.000 Menschen kamen zur letzten Ausgabe vor der angekündigten Pause. Zu den musikalischen Höhepunkten zählten Kraftklub, SDP, die Beatsticks und Deine Cousine. Hintergrund für die Pausierung sind stark gestiegene Kosten in den Bereichen Personal, Material, Energie und Künstlergagen, die seit der Zeit vor der Corona-Pandemie um rund 45% zugenommen haben, sowie eine insgesamt veränderte Marktsituation. In früheren Jahren hatte das Festival bis zu 35.000 Besucher angezogen. Trotz der Pause blicken viele Gäste und auftretende Bands positiv auf die Entwicklung des Festivals zurück und äußern die Hoffnung auf eine Rückkehr. Das Organisationsteam möchte die Zeit nutzen, um ein neues, zukunftsfähiges Konzept für das Highfield zu erarbeiten. Ob und wann das Festival wieder stattfinden wird, ist derzeit noch offen. Mit Beginn des neuen Schuljahres gelten an Sachsens Oberschulen und Gymnasien strengere Regeln für die private Smartphone-Nutzung. Bis einschließlich Klasse 8 sollen Handys während des Schulalltages grundsätzlich im Rucksack oder im Spind bleiben. Auf dem Schulweg dürfen die Geräte weiterhin genutzt werden. Ausnahmen gelten für schulische Zwecke mit Erlaubnis einer Lehrkraft sowie für medizinisch notwendige Anwendungen. Das Kultusministerium erhofft sich davon mehr Konzentration und persönlichen Austausch unter den Schülern. Gleichzeitig soll die digitale Bildung ausgebaut werden. Ein neuer Medienpass soll den Umgang mit sozialen Medien, Online-Spielen und Falschinformationen vermitteln. Auch künstliche Intelligenz soll stärker im Unterricht behandelt werden. Für die Klassen 7 und 8 sind zudem 15 Stunden betreutes digitales Selbstlernen vorgesehen. Soweit die Meldungen.
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2: Hier vom Second Radio Studio 19 Grad und heute der Montag viele, viele Wolken. Zwischen Freiberg und Görlitz gibt es örtliche Schauer und Gewitter, teils auch mit Starkregen und die Höchsttemperaturen 19 bis 22, im Bergland 15 bis 19 Grad und teilweise weht auch ein böiger Nordwestwind. Die Nacht zum Dienstag anfangs noch stark bewölkt, örtlich auch noch Schauer. Und das zieht aber in der zweiten Nachthälfte dann ab und es kühlt sich zwischen 14 und 11 Grad ab. Und der Dienstag auch nochmal stark bewölkt, vor allem in Westsachsen zeitweise wieder Regen. Am Nachmittag örtlich auch überall Schauer und die Höchstwerte dann zwischen 20 und 21, im Bergland 16 bis 20 Grad. Und die Nacht zum Mittwoch auch wieder Wolken, Regen, Schauer und 16 bis 13 Grad. Der Mittwoch, da gibt es zwar auch noch Regen, aber es lockert dann auf und die Temperaturen, die klettern dann wieder nach oben, nämlich bis zu 25 Grad. Auch im Bergland werden es bis zu 21 Grad. Und ich gucke dann schon mal auf den Donnerstag, weil ich sehe hier so einen Trend, steigen die Temperaturen dann wieder. Also ja, am Donnerstag geht es dann wieder über 25 Grad und auch im Bergland um die 21 Grad weiter. Also Tendenz steigend, aber es wackelt immer mal hin und her. Also höher als so 27 Grad wird es im Laufe der Woche nicht und so sehe ich aber auch das Wochenende. Aber immer wieder durchwachsen mit Regen und aber dann auf jeden Fall etwas milder.
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2: Um 9.36 Uhr, ich gucke nochmal auf die Straßen für euch und da habe ich immer noch die A4 Frankfurt Richtung Dresden zwischen Dresden-Neustadt und Dresden-Flughafen. 4 Kilometer stockender Verkehr, das ist eine Baustelle, also da mal 10-15 Minuten mehr Zeit einplanen. A13 Richtung Dresden zwischen Rastplatz Elsteraue und Landesgrenze gab es einen Unfall mit Verletzten im Bereich der Autobahnausfahrt Ortrand, da bitte immer noch aufpassen. A14 Richtung Magdeburg in Höhe Schkolditzer Kreuz, da ist ein defekter LKW liegen geblieben, sorgt auch für Behinderungen. A72 Richtung Leipzig, zwischen Röder und Absweig-Böhlen stockt es auch mit dem Verkehr. Das ist auch eine Baustelle. Und hier habe ich noch die B180, das ist in Rositz, zwischen Ortseingang und Karl-Marx-Straße. Da ist noch gesperrt, gab es einen Unfall. Und für alle, die in Dresden unterwegs sind, Washingtonstraße in Höhe Lommatscher Straße in beiden Richtungen, immer noch ist die Ampelanlage außer Betrieb. Also Gefahrensituation, denke ich mal, muss man umdenken. Und viele, viele Blitzer. Ich gebe mal ein paar Tipps. In Schkeuditz am Rathausplatz Blitz. In Coswig in der Kötzitzer Straße stadtauswärts. Auf der B176 zwischen Kolditz und Ballendorf. B173 in Kesselsdorf Richtung Freiberg. Und auf der B6 in Kossebaude Richtung Meißen. Ich wünsche allen, die unterwegs sind, gute Fahrt und kommt unbeschadet an euer Ziel. Luft holen.
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1: Ja, heute geht's mal um die Jeans. Ja, also vielleicht habt ihr auch eine Jeans und oberhalb der großen Vordertasche, da befindet sich ja meist so ein kleines, schmales Zusatzfach. Viel Platz bietet's nicht, doch genau dafür wurde es ursprünglich auch nicht entworfen. Denn die Jeans entstand ja zunächst als strapazierfähige Arbeitskleidung. Der feste Denimstoff und verstärkte Nähte, die machten sie ja für die Menschen interessant, deren Kleidung im Arbeitsalltag hohen Belastungen ausgesetzt war. Ja, 1872, da ließen Levi Strauss und Jacob Davis eine mit Nieten verstärkte Arbeitshose patentieren. Ja, und zu dieser Zeit, da waren ja Taschenuhren weit verbreitet und das kleine Fach an der Vorderseite bot ihnen einen passenden Platz. Ja, es war so dimensioniert, dass eine Uhr darin sicher verstaut und bei Bedarf schnell hervorgeholt werden konnte. Also, es wurde deshalb auch als Uhrentasche bezeichnet, also Watch Pocket. Und mit dem Siegeszug der Armbanduhr, da verschwand der ursprüngliche Verwendungszweck zunehmend. Ja, das Fach wurde dadurch aber nicht automatisch überflüssig. Es hatte sich längst als charakteristisches Element der Jeans etabliert. Ja, und blieb natürlich an vielen Modellen enthalten oder erhalten sogar. Seine Funktion hat sich ein bisschen verändert. Also heute wird es häufig als Coin Pocket, also Münztasche, bezeichnet. Kleingeld, Lippenstift, Feuerzeug passt auch rein. Andere kleine Gegenstände lassen sich ja darin bequem unterbringen. Also, und das ist in einer großen Hosentasche zwischen anderen Gegenständen verschwindet. Ja, weiß ich nicht, ob ihr das so nutzt, aber wie gesagt, ursprünglich war die kleine Hosentasche an der Vorderseite als Platz für die Taschenuhr gedacht. Habt ihr euch das so vorstellen können? Also ich finde es immer noch cool. Ich stecke manchmal so meinen Finger rein. Ich weiß nicht warum, aber so irgendwie, wenn ich mich hinstelle, keine Ahnung. Also, aber ich habe meistens so, ich liebe doch Frösche. Ihr wisst ja, ich habe einen Froschfefe. Ich habe so einen ganz, ganz klitzekleinen Frosch. Und wenn ich wirklich irgendwo hingehe zu einem Termin, wo ich sage, yeah, ich muss Daumen drücken, das muss klappen heute und so weiter und so fort, da geht mein Froschel da rein, wenn ich eine Jeans natürlich anhabe. Der sitzt sonst hier auf meinem Mischpult. Also wenn ihr den mal sehen wollt, ich werde ihn vielleicht mal fotografieren. Ich gebe ihm mal einen Kussel. Also der verschwindet heute auch wieder in meiner Hosentasche. Ich muss nämlich heute auch noch mal zu einem wichtigen Termin.

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1: Die Menschen in Deutschland, die verbringen weniger Zeit online. Also die Internetnutzung in Deutschland geht erstmals deutlich zurück und die Menschen hierzulande verbringen laut der aktuellen repräsentativen Postbank-Digitalstudie im Schnitt nur noch 5 Stunden pro Woche oder 5 Stunden weniger pro Woche online als noch vor 2025. Vor allem Jüngere wollen häufiger offline sein, um mehr Zeit für die Familie, für die Freunde und die Hobbys zu haben. So, und dann habe ich noch was, und zwar, was gebe ich euch denn noch mit auf den Weg? Deutschland produziert so wenig Müll wie seit 15 Jahren nicht mehr. Also in Deutschland ist das Müllaufkommen 2024 auf den niedrigsten Stand seit 2009 gesunken. Also insgesamt fielen 362,7 Millionen Tonnen Abfall an. Das sind auf jeden Fall 4,6% weniger als im Vorjahr. Also besonders bei Bau- und Abbruchabfällen, da ging die Menge deutlich zurück. Ja, und die Lebenserwartung in Deutschland erreichen neuen Höchststand. Die Menschen in Deutschland werden wieder älter. 2025 stieg die durchschnittliche Lebenserwartung nach dem Rückgang während der Corona-Pandemie auf einen neuen Höchstwert. Und Neugeborene haben statistisch eine Lebenserwartung von 81,4 Jahren. Ja, mehr gute Dinge habe ich heute nicht gefunden für euch. Ich hoffe, heute Nachmittag beim Erik gibt es wieder Gutes zu berichten, die Good News. Aber auch unsere regionalen Nachrichten haben immer gute Mitteilungen für euch. Heute Nachmittag wieder ab 3:30 und ab 3 ist natürlich dann auch der Erik schon auf Sendung. Wer Lust hat, heute Mittag 13:10 Uhr gibt es die Wiederholung von den Geschichten Blick zurück mit unserem Publizisten Bernd Mühling. Der ist immer mit Thorsten im Gespräch und erzählt dann einiges Interessantes hier aus der Region über Persönlichkeiten, Menschen. Vielleicht habt ihr schon mal eine Geschichte gehört. Ich muss mal gucken, heute ist es die Wiederholung der 122. Geschichte. Das ist der Wahnsinn. Tja, also habt einen schönen Montag, wenn ihr Lust habt. Morgen früh 6 sitze ich wieder hier am Mikrofon, so Gott will, und berichte euch alles Mögliche aus unserem Sachsenland. Jetzt sage ich tschüss, habt einen tollen Montag, kommt gut in die Woche, in die neue Woche, und der eine oder andere sagt, Mensch, ich würde lieber abhauen. Ich finde den Song so herrlich, den ich jetzt spiele. Harry Jeske war es, ein ehemaliger Pudi-Mitglied sozusagen, die Pudis. Und Harry Jeske hat mal einen Song geschrieben und auch gesungen. Abhauen. Ja, dann kommt mit mir mit.

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1: Ich bin Diana Kramer. Wochenlange Trockenheit, Niedrigwasser in den Flüssen und immer mehr Waldbrände. Angesichts der sich häufenden Feuer fordern Experten erneut, unsere Wälder umzubauen, weg von reinen Nadelwäldern. Hermann Lotze-Kampen vom Potsdam-Institut für Klimafolgenforschung sagte im ZDF:
2: Wir brauchen mehr Mischwälder, die einfach resilienter, widerstandsfähiger gegenüber Trockenheit und Bränden sind. Ganz sofort kann man natürlich nur versuchen, die Feuer zu löschen, aber es gibt ja schon länger Anpassungspläne, Anpassungsstrategien, um den Waldumbau voranzubringen, was wiederum auch dem Wasserhaushalt helfen würde.
1: Hermann Lotze-Kampen vom Potsdam-Institut für Klimafolgenforschung. Auch der Deutsche Forstwirtschaftsrat drängt auf einen Waldumbau in Deutschland, selbst wenn dieser noch Jahre dauern werde. Das Rekordniedrigwasser im Rhein und an anderen Flüssen belastet zunehmend auch Bauherren. Da Transportschiffe deutlich weniger laden können, verzögern sich Lieferungen für die Baubranche. Eine Folge: die ohnehin schon hohen Materialpreise steigen weiter. Das trifft sowohl private als auch öffentliche Bauträger. Aus der Branche heißt es, es komme wegen längerer Lieferzeiten und höherer Kosten zu Verzögerungen beim Bau von Mehrfamilienhäusern und auch Schulen. Die Menschen in Deutschland haben im vergangenen Jahr weniger mehrtägige Reisen unternommen als im Jahr davor. Das ergab eine Auswertung des Statistischen Bundesamts. Vor allem Trips ins Ausland wurden eher gestrichen.
3: Weniger Fernreisen, dafür mehr Trips im eigenen Land. So lässt sich das Reiseverhalten der Deutschen zusammenfassen. Und das liegt vor allem an Dienstreisen, die sind deutlich gestiegen, fast wieder auf das Vor-Corona-Niveau. Wenn die Menschen mehr als einen Tag unterwegs sind, dann vor allem mit dem Auto, deutlich dahinter die Bahn und das Flugzeug. Die beliebtesten Reiseziele im Ausland waren erneut Italien, Österreich, Spanien, Frankreich und die Niederlande. Thomas Bremser, Redaktion.
1: Der Lotto-Jackpot ist geknackt. Das gab die Toto und Lotto GmbH in Bremen heute bekannt. Der mit 50 Millionen Euro gefüllte Jackpot geht nach Thüringen. Ob eine einzelne Person oder eine Tippgemeinschaft die 6 richtigen Gewinnzahlen plus Superzahl hatte, ist noch unklar.
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1: Zum Wetter, die Vorhersage des Deutschen Wetterdienstes. Südlich der Donau und vom östlichen Erzgebirge bis nach Südostbrandenburg noch teils kräftige Schauer und Gewitter, die aber abziehen. Später heute nur noch vereinzelt Regen und auch freundliche Phasen. Dabei aber deutlich kühler bei 19 bis 27 Grad. Morgen im Nordosten und Südwesten noch sonnig, ansonsten oft wechselhaft mit Regen und einzelnen Gewittern bei 19 bis 28 Grad maximal.
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1: Zum Wetter, die Vorhersage des Deutschen Wetterdienstes. Südlich der Donau und vom östlichen Erzgebirge bis nach Südostbrandenburg noch teils kräftige Schauer und Gewitter, die aber abziehen. Später heute nur noch vereinzelt Regen und auch freundliche Phasen. Dabei aber deutlich kühler bei 19 bis 27 Grad. Morgen im Nordosten und Südwesten noch sonnig, ansonsten oft wechselhaft mit Regen und einzelnen Gewittern bei 19 bis 28 Grad maximal.
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1: Ich bin Diana Kramer. Das Rekordniedrigwasser am Rhein und an anderen Flüssen in Deutschland belastet zunehmend auch Bauherren. Da Transportschiffe deutlich weniger laden können, verzögern sich Lieferungen für die Baubranche. Das sagte der Präsident des Verbands baugewerblicher Unternehmen in Hessen, Thomas Reimann, der dpa.
2: Wird das Mehrfamilienhaus teurer als geplant? Kommt der Beton fürs Fundament überhaupt? Diese Fragen treiben gerade viele Bauherren um. Und auch der Fachmann aus Hessen sagt, Sand und Kies, die per Schiff transportiert werden, die werden knapper und damit auch teurer. Einen Stillstand auf Baustellen befürchtet er nicht. Aber er vermutet, die Preise werden auch nicht wieder sinken, nachdem sich die Lage irgendwann mal wieder entspannt. Claudia Wächter, Nachrichtenredaktion.
1: Die Bundeswehr beteiligt sich aus der Luft an der Bekämpfung des großen Waldbrandes in Belgien. Dazu werden 2 Hubschrauber vom Typ NH90 bereitgestellt, teilte das Verteidigungsministerium mit. Der Einsatz soll heute beginnen und ist zunächst für 7 Tage angesetzt. Die Transporthubschrauber sind mit einem sogenannten Bambi-Bucket bestückt, einem faltbaren Löschwasser-Außenlastbehälter. Mit jedem Flug können damit 2000 Liter Löschwasser abgelassen werden. Die US-Schauspielerin Hayden Panettiere ist tot. Das berichten mehrere US-Medien unter Berufung auf ihren Agenten und ihren Vater. Sie wurde nur 36 Jahre alt. Die Umstände ihres Todes sind noch unklar.
3: Serienfans ist Panettiere durch ihre Rollen in der Mystery-Serie Heroes und dem Musikdrama Nashville bekannt. Auch in der Horrorreihe Scream spielte sie 2-mal mit. Der frühere Kinderstar war mit Ex-Box-Weltmeister Wladimir Klitschko verlobt. Die beiden haben eine gemeinsame Tochter. Panettiere sprach mehrfach offen über frühere Alkoholprobleme und Depressionen nach der Geburt ihrer Tochter. Vor 3 Jahren starb ihr jüngerer Bruder. Thomas Bremser, Redaktion.
1: In Deutschland ist etwa jeder 10. junge Mensch zwischen 20 und 24 Jahren ohne Job, Bildungs- oder Ausbildungsplatz. Laut Statistischem Bundesamt sind anders als in anderen EU-Ländern hierzulande vor allem mehr junge Menschen in Großstädten ohne Beschäftigung als auf dem Land. Außerdem sind in Deutschland etwas mehr junge Frauen als Männer zwischen 20 und 24 ohne Job oder Ausbildung.
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1: Zum Wetter, die Vorhersage des Deutschen Wetterdienstes. Südlich der Donau und vom östlichen Erzgebirge bis nach Südostbrandenburg noch teils kräftige Schauer und Gewitter, die aber abziehen. Später heute nur noch vereinzelt Regen und auch freundliche Phasen. Dabei aber deutlich kühler bei 19 bis 27 Grad. Morgen im Nordosten und Südwesten noch sonnig, ansonsten oft wechselhaft mit Regen und einzelnen Gewittern bei 19 bis 28 Grad maximal.
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1: Zum Wetter, die Vorhersage des Deutschen Wetterdienstes. Südlich der Donau und vom östlichen Erzgebirge bis nach Südostbrandenburg noch teils kräftige Schauer und Gewitter, die aber abziehen. Später heute nur noch vereinzelt Regen und auch freundliche Phasen. Dabei aber deutlich kühler bei 19 bis 27 Grad. Morgen im Nordosten und Südwesten noch sonnig, ansonsten oft wechselhaft mit Regen und einzelnen Gewittern bei 19 bis 28 Grad maximal.
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1: Ich bin Diana Kramer. In Belgien kämpfen hunderte Einsatzkräfte weiter gegen einen riesigen Waldbrand nahe der deutschen Grenze. Der Waldbrand im Hohen Venn ist der größte der belgischen Geschichte.
2: Heute Morgen hat es geregnet über dem Hohen Venn in Ostbelgien und natürlich ist das eine gute Nachricht für alle Bekämpfer des Feuers in diesem Grenzgebiet. Der Regen hat nicht gereicht, um den Brand zu löschen, aber er hilft. Die Stadt Monschau auf der deutschen Seite des Venns gilt als nicht mehr akut gefährdet. Deutsche Bundeswehrhubschrauber helfen auch auf der belgischen Seite und dort sind immer noch einige Ortschaften evakuiert. Dieter Ebeling, Brüssel.
1: Angesichts von immer mehr und größeren Waldbränden, auch hier in Deutschland, wird der Ruf nach einem Umbau unserer Wälder lauter. Der Präsident des Deutschen Forstwirtschaftsrates sagte im Deutschlandfunk, man müsse von den reinen Nadelholzbeständen weg hin zu Mischwäldern. Dass es jetzt auch in eher nassen Gebieten Brände gebe, zeige deutlich, dass der Klimawandel voranschreite. Aus seiner Sicht werde der Waldumbau aber noch mindestens ein Jahrzehnt dauern. Der Lotto-Jackpot ist endlich geknackt. 50 Millionen Euro gehen nach Thüringen. Seit Ende März hatte niemand beim Spiel 6 aus 49 die sechs richtigen Gewinnzahlen plus Superzahl getippt. Ein Rekord.
3: Eine Tippgemeinschaft, ein einzelner Spieler. Noch ist völlig unklar, wer den Volltreffer gelandet hat. Aber mit 50 Millionen, da eröffnen sich ungeahnte Möglichkeiten. Und mehr geht auch nicht, denn der Gewinn, der wird gedeckelt. Die Chancen allerdings, den Jackpot zu knacken, die sind minimal, so winzig wie mit verbundenen Augen einen einzigen rot gefärbten Grashalm zu finden auf einem Fußballfeld. Claudia Wächter, Nachrichtenredaktion.
1: Und auch hier ging's um große Summen. Am Rande der Autoshow in Kalifornien ist der allererste Elektro-Ferrari, der erstmals im Mai vorgestellt wurde, für 40 Millionen Dollar versteigert worden. Der Ferrari Luce, der für viel Aufsehen und auch Kontroversen sorgte, ist ein echtes Unikat. Er trägt die Fahrgestellnummer 0 und ist das erste Produktionsfahrzeug dieser Baureihe. Der Erlös der Versteigerung geht komplett an die wohltätige Ferrari-Stiftung. Regulär kaufen kann man einen Luce übrigens ab einem Preis von 550.000 Euro.
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1: Zum Wetter, die Vorhersage des Deutschen Wetterdienstes. Südlich der Donau und vom östlichen Erzgebirge bis nach Südostbrandenburg noch teils kräftige Schauer und Gewitter, die aber abziehen. Später heute nur noch vereinzelt Regen und auch freundliche Phasen. Dabei aber deutlich kühler bei 19 bis 27 Grad. Morgen im Nordosten und Südwesten noch sonnig, ansonsten oft wechselhaft mit Regen und einzelnen Gewittern bei 19 bis 28 Grad maximal.
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1: Heute ist es wechselnd bewölkt, die Sonne lässt sich nur hin und wieder blicken. Es muss mit Regenschauern oder sogar auch mit Gewittern gerechnet werden. Die Temperaturen liegen heute zwischen 18 und 23 Grad.
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1: Ich bin Diana Kramer. Die Aggressivität im Straßenverkehr hier in Deutschland hat in den vergangenen Jahren weiter zugenommen. In einer Langzeitstudie der deutschen Versicherungswirtschaft gaben fast die Hälfte der Autofahrer an, mitunter zu drängeln. Deutlich mehr als bei der letzten Erhebung vor 3 Jahren.
2: Drängeln, Ausbremsen, Schimpfen. Ein knappes Drittel der Autofahrer schert nach dem Überholen schon mal so dicht ein, dass der andere bremsen muss. Auch bei Radfahrern deutet die Umfrage auf ein zunehmend aggressives Verhalten hin. Über 40% von ihnen erzwingen demnach hin und wieder die Vorfahrt. Das Leben werde immer hektischer, das erzeuge Druck, so die Studienmacher. Auch die Nutzung des Smartphones am Steuer nimmt immer mehr zu. Jeder Vierte schreibt während der Fahrt zumindest ab und an Nachrichten. Tine Klimach, Berlin.
1: Die Bundeswehr beteiligt sich aus der Luft an der Bekämpfung des Waldbrandes in Belgien. Dazu werden 2 Hubschrauber vom Typ NH90 bereitgestellt, teilte das Verteidigungsministerium mit. Der Einsatz soll heute beginnen und ist zunächst für 7 Tage geplant. Die Transporthubschrauber sind mit einem sogenannten Bambi-Bucket bestückt, einem faltbaren Löschwasser-Außenlastbehälter. Mit jedem Flug können damit 2000 Liter Löschwasser aufgenommen und abgelassen werden. Die Menschen in Deutschland haben im vergangenen Jahr weniger mehrtägige Reisen unternommen als im Jahr davor. Das ergab eine Auswertung des Statistischen Bundesamts. Vor allem Reisen ins Ausland wurden gestrichen.
3: Weniger Fernreisen, dafür mehr Trips im eigenen Land. So lässt sich das Reiseverhalten der Deutschen zusammenfassen. Und das liegt vor allem an Dienstreisen, die sind deutlich gestiegen, fast wieder auf das Vor-Corona-Niveau. Wenn die Menschen mehr als einen Tag unterwegs sind, dann vor allem mit dem Auto, deutlich dahinter die Bahn und das Flugzeug. Die beliebtesten Reiseziele im Ausland waren erneut Italien, Österreich, Spanien, Frankreich und die Niederlande. Thomas Bremser, Redaktion.
1: Ein Tourist aus den USA ist am Ätna von einem Blitz getroffen worden und ums Leben gekommen. Der etwa 30 Jahre alte Mann sei während eines Gewitters auf dem Vulkan auf der italienischen Mittelmeerinsel Sizilien unterwegs gewesen, berichten Medien. Er wurde noch mit einem Rettungshubschrauber in ein Krankenhaus geflogen, er war aber bereits tot. Seit Tagen rumort der Ätna und spuckt Lava und Asche. Der Ausbruch von Europas aktivstem Vulkan zieht viele Schaulustige aus aller Welt an.
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1: Zum Wetter, die Vorhersage des Deutschen Wetterdienstes. Südlich der Donau und vom östlichen Erzgebirge bis nach Südostbrandenburg noch teils kräftige Schauer und Gewitter, die aber abziehen. Später heute nur noch vereinzelt Regen und auch freundliche Phasen. Dabei aber deutlich kühler bei 19 bis 27 Grad. Morgen im Nordosten und Südwesten noch sonnig, ansonsten oft wechselhaft mit Regen und einzelnen Gewittern bei 19 bis 28 Grad maximal.
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1: Heißt es heute wieder bei Second Radio. Ich bin Thorsten Weikert und habe zu Gast den Publizisten Bernd Mühling. Einen großen Teil seiner Zeit ist er unterwegs auf den Spuren bemerkenswerter Persönlichkeiten von gestern und von vorgestern. Was verbindet Leipzig mit seiner mächtigen Thomaskirche im Zentrum der Stadt, mit dem Markleberger Ortsteil Gautsch und seiner Kirche, die seit den 1930er Jahren, wie man weiß, Martin-Luther-Kirche heißt? Weil die Antwort darauf aus der Sicht meines Gesprächspartners zu simpel ist, möchte er das heute auf Personalien schließlich auf eine Personalie einschränken. Lieber Herr Mühling, was also soll der verbindende Mann oder die verbindende Frau zwischen Leipzig und Gautsch sein?
2: Ich finde gut, dass Sie die Kurve Ihrer Einleitung zum Pudelskern gebracht haben, mal angelehnt an Goethe. Denn in der Tat, es geht im Kern um einen Mann, der auf den mich eine Frau gebracht hat. Und das ist die Pianistin und Sängerin Alexandra Röseler. Sie hatte mir davon erzählt, dass sie eine Zeit lang mit Thomas Kantor Georg Christoph Biller, um den es sich heute handelt, ein Paar war und mit ihm in der Mendelssohnstraße lebte. Also in Gautsch und nicht ganz weit weg von der dortigen Kirche. Wobei Biller noch andere Wohnadressen in Markleberg hatte. Dass beide ein Paar waren, wussten viele. Doch die gemeinsame Anschrift Mendelssohnstraße dürfte für viele Musikinteressierte schon neu sein und für manche, die jetzt hier zuhören, eine kleine Sensation, weil das bisher nicht bekannt war, denke ich. Und die kirchlich-musikalischen Verbindungen gehen ja noch viel weiter.
1: Lieber Herr Mühling, das sollten Sie mir und auch unserer Second Radio Hörergemeinde schon etwas detaillierter erklären.
2: Wenn wir zu sehr ins Detail gehen, so fürchte ich, dass das den zeitlichen Rahmen dieser Sendung sprengen würde. Ganz allgemein so viel. Die Kirche im Ortsteil Gautsch war in frühester Zeit eine Art Filial des Thomasklosters zu Leipzig, zu dem die Thomaskirche gehörte. Und aus den Dörfern, auf deren Fluren sich heute Markleberg ausbreitet, kamen mehrere teilweise sehr prominente Kantoren, die an der Thomaskirche ihren Dienst versahen. Aber Christoph Biller ist der bislang Letzte in dieser Reihe. Wenn Sie wollen, dann sage ich dann auch noch mal ein paar Worte zu seinen Vorgängern.
1: Auf jeden Fall, das will ich und das möchte ich auch schon genauer wissen, zumal Sie ja sagen, dass da einige prominente Menschen darunter waren.

0: Ihr hört Second Radio und ihr hört Blick zurück, Gesichter und Geschichten aus Sachsen und von nebenan. Ich bin Thorsten Weikert und bei mir zu Gast der Publizist Bernd Mühling. Der Thomas-Kantor Georg Christoph Biller, der mehrere Jahre im Stadtteil Gautsch von Markleberg lebte, ist heute unser Thema. Und mein Gesprächspartner sagte, dass auch vor ihm schon Thomas-Kantoren hier lebten. Lieber Herr Mühling, wie geht's denn da weiter?
1: Thomas-Kantor war Günter Ramin, der von 1940 bis zu seinem Tod 1956. Er war ein Mann der Vielfalt und begnadeter Musiker und mit Preisen hoch geehrt hier Thomas-Kantor war und in Markleberg wohnte. Günter Ramin hatte sein Sommerhäuschen im Wolfswinkel unmittelbar am Waldrand zum Konnewitzer Holz gelegen. Ich mache jetzt mal einen Sprung zurück in die Geschichte, in die Jahre nach Martin Luthers Reformation, die in Leipzig durch den Stadtrat 1539 ausgerufen wurde. In dieser Zeit ist der 1929 im historischen Markleberg geborene und in der Auenkirche getaufte Valentin Otto Kantor an der Thomaskirche in Leipzig und Dirigent des seit langem weltberühmten Knabenchores. Der berühmteste Thomas Kantor war ja Johann Sebastian Bach. Er hatte leider keine Verbindung hierher, aber es muss ja nicht jede Berühmtheit etwas mit Markleberg zu tun gehabt haben.
0: Lieber Herr Mühling, lassen Sie uns wieder zu Thomas Kantor Georg Christoph Biller zurückkehren, der unter anderem in der Mendelssohnstraße wohnte, einer Seitenstraße der Coburger Straße in Gautsch. Was waren denn wichtige Etappen bis zu diesem städtisch-kirchlichen Amt?
1: Schön, dass Sie so fragen. Den Kantoren der Thomaskirche, die von jeher unter ihren Fittich den Thomanerchor haben, werden stets vom Rat der Stadt Leipzig berufen, natürlich in Absprache mit der Thomaskirchgemeinde. Biller erhielt seine Ausbildung von 1956 bis 1974 als Thomaner unter den Kantoren Erhard Mauersberger und Hans-Joachim Rotsch. Als Chorpräfekt sammelte er hier erste Erfahrungen im Dirigieren. Nach dem Abitur an der Thomasschule studierte er von 1976 bis 1981 Orchesterdirigieren bei Ralf Reuter und Kurt Masur sowie Gesang an der Hochschule für Musik und Theater in Leipzig. Er gründete auch danach das Leipziger Vokalensemble. Von 1980 bis 1991 leitete Biller auch den Gewandhauschor in Leipzig. Gleichzeitig lehrte er als Dozent für Chorleitung und Kirchenmusik in Halle und er geht den Weg in Richtung Thomas Kantorat schon in dieser Zeit.
0: Jetzt sind wir in unserem Gespräch schon ganz nah an der Berufung von Christoph Biller zum Kantor an der Thomaskirche angelangt. Gleich geht's weiter.

0: der wie mehrere seiner Vorgänger Verbindungen nach Markkleeberg hatte, ist unser Thema. Wann genau wurde er denn berufen und was waren denn wichtige Aspekte seiner Arbeit? Das möchte ich jetzt von Bernd Mühling wissen.
1: Christoph Biller wurde 1962 in das traditionsreiche Amt als Thomaskantor zu Leipzig berufen. Damit war er der 16. Thomaskantor nach Sebastian Bach. Zitiert wird er mit der Ernennung als Erfüllung seines Lebenstraums. Biller führte bei seiner Arbeit mit dem Thomanerchor die kirchenmusikalischen Traditionen seiner Vorgänger fort, legte großen Wert auf einen liturgischen Aufbau der Motetten und Konzertprogramme, in denen sich die gesamte traditionelle Chortradition von den Anfängen bis auch zur Moderne wiederfand. Er war mit vielen zeitgenössischen Komponisten eng verbunden. Biller komponierte auch einiges und nahm Gastdirigate an, zum Beispiel bei den New Yorker Philharmonikern oder dem Konzerthausorchester in Berlin.
0: Aber dann kam für die Musikfreunde jedenfalls ein ziemlich schnelles Ende mit seinem Abschied vom Thomanerchor.
1: Das war im Jahr 2014. Er war noch keine 50 Jahre alt, da fiel Biller als Thomaskantor rund ein halbes Jahr aus. Künstlerisch eigentlich auf der Höhe seiner Laufbahn litt er unter einer Depression, mit der er schon seit einigen Jahren zu kämpfen hatte. Schon 2008 machten sich Störungen an seinem Bewegungssystem bemerkbar. Ende 2015 legte Biller sein Amt als Thomaskantor aus gesundheitlichen Gründen nieder. Am 27. Januar 2022 starb er im Alter von 66 Jahren. Er liegt beerdigt auf dem Leipziger Südfriedhof, unweit der Grabstätte seines Lehrers Kurt Masur.
0: Lieber Herr Mühling, vielen Dank für diese schöne Geschichte von Blick zurück, Gesichter und Geschichten aus Sachsen und von nebenan. Nächste Woche Mittwoch gibt es wieder eine neue Folge und wir freuen uns schon sehr darauf.

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1: Ich bin Babit Büchner. In Belgien kämpfen hunderte Einsatzkräfte weiter gegen die Flammen nahe der deutschen Grenze. Der Waldbrand im Hohen Venn ist der größte der belgischen Geschichte.
2: Heute Morgen hat es geregnet über dem Hohen Venn in Ostbelgien und natürlich ist das eine gute Nachricht für alle Bekämpfer des Feuers in diesem Grenzgebiet. Der Regen hat nicht gereicht, um den Brand zu löschen, aber er hilft. Die Stadt Monschau auf der deutschen Seite des Venns gilt als nicht mehr akut gefährdet. Deutsche Bundeswehrhubschrauber helfen auch auf der belgischen Seite und dort sind immer noch einige Ortschaften evakuiert. Aus Brüssel, Dieter Eberling.
1: Drängeln, Ausbremsen, Schimpfen. Die Aggressivität im Straßenverkehr hat in den vergangenen Jahren weiter zugenommen. Nahezu alle Werte für aggressives Verhalten hätten sich weiter verschlechtert, zeigt eine Langzeitstudie der deutschen Versicherungswirtschaft. Darin räumen immer mehr Autofahrer eigenes Fehlverhalten ein. Besonders oft wird dicht aufgefahren und gedrängelt. Jeder 10. junge Mensch im Alter zwischen 20 und 24 Jahren ist in Deutschland ohne Job oder Ausbildungsplatz. Das zeigen Daten des Statistischen Bundesamts. Damit ist der Anteil junger Menschen, die nicht in Ausbildung oder Beschäftigung sind, in den vergangenen Jahren stetig gestiegen.
3: Auffällig in der Statistik ist, dass anders als in vielen anderen EU-Ländern hierzulande mehr junge Menschen in Großstädten ohne Job oder Ausbildungsplatz sind als auf dem Land, wo es in der Regel ja weniger Angebote gibt. Unabhängig von der Region wollen sich viele nach dem Schulabschluss oder Studium erstmal orientieren und zum Beispiel reisen oder sie warten auf den richtigen Studien- oder Ausbildungsplatz. Außerdem sind in Deutschland etwas mehr junge Frauen als Männer zwischen 20 und 24 ohne Beschäftigung. Diana Kramer, Nachrichtenredaktion.
1: Seit Ende März hatte niemand beim Lottospiel 6 aus 49 die 6 richtigen Gewinnzahlen plus Superzahl getippt. Ein Rekord. Nun wurde der Lotto-Jackpot mit der Maximalhöhe von 50 Millionen Euro in Thüringen geknackt. Nach Angaben der Thüringer Staatslotterie tippte eine Einzelperson am Samstag die richtigen Zahlen.
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1: Zum Wetter, die aktuelle Vorhersage des Deutschen Wetterdienstes. Am Nachmittag lassen die Schauer und Gewitter im Süden weiter nach. Es bleibt zwar oft bewölkt, aber es regnet nur noch gebietsweise. Die Temperaturen erreichen noch 19 bis 27 Grad maximal mit den höchsten Werten im Südwesten. Morgen ist es dann im Nordosten und Südwesten meist freundlich und trocken, sonst eher wechselhaft mit Schauern und einzelnen Gewittern bei ähnlichen Temperaturen wie heute.
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1: Zum Wetter, die aktuelle Vorhersage des Deutschen Wetterdienstes. Am Nachmittag lassen die Schauer und Gewitter im Süden weiter nach. Es bleibt zwar oft bewölkt, aber es regnet nur noch gebietsweise. Die Temperaturen erreichen noch 19 bis 27 Grad maximal mit den höchsten Werten im Südwesten. Morgen ist es dann im Nordosten und Südwesten meist freundlich und trocken, sonst eher wechselhaft mit Schauern und einzelnen Gewittern bei ähnlichen Temperaturen wie heute.
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1: Ich bin Babette Büchner. Erleichterung in Monschau. Der Waldbrand in Belgien rückt nicht weiter vor. Auch der Regen hat geholfen, die Lage zu entspannen. Die 30 Menschen, die am Abend evakuiert wurden, können aktuell aber noch nicht zurück. Im Hohen Venn brennt es seit Tagen auf einer Fläche von rund 3000 Hektar. Es ist einer der größten Waldbrände in der Geschichte Belgiens. Die Aggressivität im Straßenverkehr hat in den vergangenen Jahren weiter zugenommen. In einer Langzeitstudie des Gesamtverbands der deutschen Versicherungswirtschaft geben fast die Hälfte der Autofahrer an, mitunter zu drängeln.
2: Drängeln, Ausbremsen, Schimpfen. Ein knappes Drittel der Autofahrer schert nach dem Überholen schon mal so dicht ein, dass der andere bremsen muss. Auch bei Radfahrern deutet die Umfrage auf ein zunehmend aggressives Verhalten hin. Über 40% von ihnen erzwingen demnach hin und wieder die Vorfahrt. Das Leben werde immer hektischer, das erzeuge Druck, so die Studienmacher. Auch die Nutzung des Smartphones am Steuer nimmt immer mehr zu. Jeder Vierte schreibt während der Fahrt zumindest ab und an Nachrichten. Aus Berlin, Tine Klimach.
1: Der Zwischenfall mit einer Boeing am Münchner Flughafen war offenbar deutlich gefährlicher als zunächst bekannt. Ein Luftfahrtexperte sagt jetzt, der Airport sei am Samstag nur haarscharf an einer Katastrophe vorbeigeschrammt.
3: Die Maschine der Vietnam Airlines war erst hinter dem Ende der Startbahn abgehoben. Dabei hätte es nach Einschätzung eines Luftfahrtexperten zu einer Katastrophe mit hunderten Toten kommen können. Die Maschine war offenbar mit zu geringer Geschwindigkeit auf der Startbahn unterwegs. Beim Start setzte dann das Heck auf und wurde schwer beschädigt. Warum die Crew den Start nicht rechtzeitig abgebrochen hat, untersucht jetzt die Bundesstelle für Flugunfalluntersuchung. Die Passagiere blieben unverletzt. Aus München, Fabian Schaffer.
1: In der Bundeswehr gab es im Juli so viele Soldaten wie seit 13 Jahren nicht mehr. Ende des Monats gab es rund 186.700 Männer und Frauen in der Truppe, teilte das Verteidigungsministerium mit. Im Vergleich zum Vorjahresmonat sei das ein Plus von 2%. Das Personalziel für dieses Jahr ist damit erreicht. Bei den Bewerbungen gab es demnach ein Plus von 26%. Rund 47.000 Anschreiben seien eingegangen.
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4: Heute ist es wechselnd bewölkt. Die Sonne lässt sich nur hin und wieder blicken. Es muss mit Regenschauern oder sogar auch mit Gewittern gerechnet werden. Die Temperaturen liegen heute zwischen 18 und 23 Grad.
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5: Hallo auf die Straßen an alle, die unterwegs sind. Jetzt ganz genau um 3:03 schauen wir drauf. Starten mit dem Blick auf die Autobahn in Frankfurt Richtung Dresden zwischen Hohenstein-Ernster und Wüstenbrand. Vorsicht, da steht ein defekter Brummi und zwar auf der rechten Fahrspur. Und von der 4 kommt die Meldung Görlitz Richtung Dresden zwischen Kodersdorf und Niederseifersdorf. Stau und stockenden Verkehr. Dadurch ist der Tunnel Königshainer Berge derzeit ebenso voll gesperrt. Und eine Dreiviertelstunde on top Richtung Frankfurt zwischen Hermsdorfer Kreuz und Jena Zentrum. 12 Kilometer stockt's wegen Bauarbeiten. Dann schauen wir nochmal auf die A4 Richtung Görlitz. Zwischen Uist und Salzenforst, da gibt's eine Sperrung. Es gab einen Unfall. Es gibt hier zurzeit Staus. Und jetzt von der A4 rüber zur A9 Richtung München. Zwischen Weißenfels und Raststätte-Osterfeld West. Vorsicht, da liegen Reifenteile. Und zwar auf allen Fahrstreifen verstreut. Und es steht ein liegengebliebenes Fahrzeug auf dem Standstreifen. Die Polizei ist unterwegs. Hier bitte ganz besonders vorsichtig fahren. Auf der A17 gilt aktuell Richtung Dresden im Hartetunnel Blockabfertigung. Hier kann es zur Verzögerung kommen und Richtung Dresden zwischen Grenzübergang Breitenau-Schönwald und Bad Gottleuber Stau und stockenden Verkehr. Deshalb im Hartetunnel ja die Blockabfertigung 20 Minuten braucht ihr aktuell hier länger. Eine Viertelstunde, auch mehr ein Plan auf der A72 Richtung Hof zwischen Zwickau-Ost und Zwickau-West. Insgesamt 6 Kilometer Stau und 10 Minuten on top Richtung Leipzig zwischen Stolberg-Nord und Chemnitz-Süd. Hier gibt es Verzögerung an der Baustelle. Einiges los, auch im Landkreis Bautzen. Zwischen Prieschwitz und dem Abzweig Döpschke nach einem Unfall. Aktuell Vollsperrung. Und in Reichstätt, da ist die Hauptstraße wegen eines Erdrutsches aktuell voll gesperrt. Falls ihr könnt, hier bitte weiträumig umfahren. Der Blick noch nach Eilenburg, die Ziegelstraße. Die ist gesperrt. Grund ist hier eine defekte Gasleitung. Ansonsten sieht's ganz gut aus. Keine weiteren wichtigen Störungsmeldungen. Falls ihr noch was gesehen habt, dann schickt's gerne rüber. Wir schauen natürlich aber nochmal ganz geschwind auf die Blitzer. Und da habe ich unter anderem einen von der A9 Richtung München zwischen Eisenberg und Bad Klosterlausnitz. Die B2 meldet zwischen Lindenhain und Wilaune ein. In Bautzen die Siemensstraße stadteinwärts sowie in Grünbach Richtung Muldenberg auf der S304. So, und jetzt, falls ihr noch was habt zum Melden, dann schickt eure Ergänzung gerne rüber hier ins Studio. Geht per WhatsApp ganz einfach 0341 35 88 30 95. Schon mal vielen Dank fürs Durchgeben und weiter. Eine gute Fahrt.

0: Dominik Schiemann.
1: Das bin ich. Hi zusammen zum Start in diese Woche. Hier ist Sachsen Live, der Second Radio Nachmittag. Wie immer bei uns ab um 3 bis um 6 geht's rein durch den Nachmittag Richtung Feierabend. Schön, dass ihr dabei seid.

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1: Franz Ferdinand und Walk Away, ja, und Wegrennen, das machen einige ja auch instinktiv, wenn sie auf der Straße eine schwarze Katze sehen, zumindest dann, ja, wenn sie abergläubisch sind.
2: Hallo und einen schönen Tag in das Second Radio Land.
1: Und darum geht's heute. Es geht um die schwarze Katze. Denn heute an diesem 17. August, da ist der Black Cat Appreciation Day, also der Tag der Wertschätzung schwarzer Katzen. Und der hat durchaus einen wirklich ernsten Hintergrund, denn schwarze Katzen, die haben bis heute mit einigen ziemlich hartnäckigen Vorurteilen zu kämpfen. Am bekanntesten ist natürlich der Aberglaube, dass eine schwarze Katze Unglück bringt. Besonders schlimm soll es angeblich sein, wenn sie von links den Weg kreuzt. Diese Vorstellung, die hat ihre Wurzeln weit zurück im europäischen Mittelalter. Damals, da wurden schwarze Katzen tatsächlich mit Hexerei, schwarzer Magie und sogar mit dem Teufel höchstpersönlich in Verbindung gebracht. Während der Hexenverfolgung wurden deshalb nicht nur Menschen, sondern eben auch sehr viele Katzen getötet. Dabei ist die Sache eigentlich ziemlich eindeutig. Es gibt natürlich keinerlei Belege dafür, dass schwarze Katzen mehr Pech bringen als andere. Der französische Schriftsteller Max Aurel, der hat das einmal wunderbar zusammengefasst. Ob eine schwarze Katze Glück oder Unglück bringt, hänge davon ab, ob man ein Mensch oder eine Maus sei. Ja, interessant ist aber auch, dass schwarze Katzen längst nicht überall als Unglücksbringer gelten. Da muss man gar nicht weit wegschauen. In Großbritannien zum Beispiel, da sieht die Sache teilweise genau andersrum aus. Dort gelten sie traditionell sogar als Glücksbringer. In manchen Regionen war eine schwarze Katze früher ein beliebtes Hochzeitsgeschenk, weil sie der Braut Glück und eine glückliche Ehe bescheren sollten. Trotzdem, da haben schwarze Katzen auch heute noch Nachteile. Tierheime berichten immer wieder davon, dass sie teilweise länger auf ein neues Zuhause warten als andersfarbige Katzen. Gründe dafür sind neben alten Vorurteilen manchmal auch ganz banale Dinge. Schwarze Tiere sind beispielsweise etwas schwieriger zu fotografieren. Gerade auf schlechten Handyfotos verschwinden Augen- und Gesichtszüge schnell im Dunkelfell. Und im Zeitalter von Instagram kann deshalb das offenbar sogar eine Rolle spielen bei der Wahl des Tieres. Manche Menschen, die empfinden schwarze Katzen außerdem als geheimnisvoller oder sogar weniger freundlich. Auch dafür gibt es gar keine wissenschaftlichen Beweise. Der Charakter einer Katze, der hat natürlich nichts mit ihrer Fellfarbe zu tun. Vielleicht lässt sich bei dunklem Fell lediglich die Mimik etwas schwerer erkennen. Und für echte Fans gibt es sogar eine Katzenrasse, bei der Schwarz ausdrücklich dazugehört. Die Bombay-Katze nämlich. Sie wurde so gezüchtet, dass sie ein bisschen wie ein kleiner schwarzer Panther aussieht. Der Black Cat Appreciation Day, der soll deshalb vor allem eines zeigen. Schwarze Katzen, die sind weder unheimlich, ja, noch Unglücksbringer. Sie sind einfach Katzen mit genauso unterschiedlichem Charakter wie alle anderen auch. Und wenn euch heute eine schwarze Katze irgendwo über den Weg läuft, könnt ihr also ganz entspannt bleiben. Pech hat höchstens die Maus, die ihr gerade hinterherjagt.

Natalie Imbruglia, auch wenn es heute ein bisschen, ja, naja doch, Sommer kann ja auch mal Regen bedeuten. Doch deshalb, sehr, sehr passend. The Summer haben wir gehört hier auf Second Radio um ganz genau 4:08. Heute erster Tag nach den Sommerferien bei uns hier im Sachsenland, ja, und Reisen natürlich aktuell ein wichtiges Thema. Einige sind ja erst zurückgekommen, jetzt am Wochenende. Und jedes Jahr, da veröffentlicht das Statistische Bundesamt, ja, Nachrichten darüber, beziehungsweise Statistiken, ja, wie die Deutschen denn gerne reisen. Und das ist eben heute passiert, fürs zurückliegende Jahr 2025. Und die Überschrift, die lautet, die Deutschen, die reisen weiter gern. Aber 2025 etwas anders, als das noch im Jahr davor der Fall war. Insgesamt, da wurden rund 274 Millionen private und geschäftliche Reisen mit mindestens einer Übernachtung unternommen. Das waren etwa 1,1% weniger als 2024. Und auffällig dabei, Deutschland selbst wurde als Reiseziel beliebter. Rund 169 Millionen Reisen, die führten innerhalb Deutschlands an Ziel, knapp 4% mehr als im Vorjahr. Gleichzeitig, da ging die Zahl der Auslandsreisen deutlich zurück. Mit 105 Millionen Reisen waren es gut 8% weniger als 2024. Wenn es doch ins Ausland ging, da blieben die Klassiker ganz vorn. Italien, unangefochten, das beliebteste Auslandsziel, gefolgt von Österreich, Spanien, Frankreich und den Niederlanden. Diese fünf Länder gehören übrigens schon seit Jahren zuverlässig zu den Favoriten hier bei den deutschen Reisenden. Interessant ist aber auch der Blick aufs Geschäftsreisen. Die haben 2025 wieder deutlich zugelegt. 41 Millionen Dienstreisen waren das, ein Plus von mehr als 10%. Damit lag die Zahl inzwischen fast wieder auf dem Vor-Corona-Niveau. Und wie reisen wir eigentlich am liebsten? Ganz klar weiterhin mit dem eigenen Auto. Bei gut 60% aller mehrtägigen Reisen wurde der PKW genutzt. Die Bahn, die kam hingegen nur auf 19%, das Flugzeug auf gut 15%, der Reisebus, der spielte mit knapp 3% nur eine kleine Rolle. Unterm Strich also, die Deutschen reisen weiterhin viel, 2025 offenbar wieder etwas häufiger zwischen Nordsee, Alpen und Erzgebirge und natürlich unbedingt auch nach Italien. Das muss bei mir auch fast jedes Jahr sein und ich frage mich ja, ob die Italiener ihre eigenen Songs so gerne hören, wie wir Deutschen das tun. Sofort Urlaubsfeeling. Hier ist Umberto Tozzi und hier ist Gloria.

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1: Mein Name ist Thorsten Weikert. Etliche Baustellen in Leipzig zum Schuljahresbeginn verschwunden. Baustart für Regenrückhaltebecken in Wilsdruff. Historisches

0: Bahnhofsgebäude in Seifennersdorf kann gerettet werden. Die Meldungen im Einzelnen. Pünktlich zum Schuljahresbeginn sind am Leipziger Hauptbahnhof etliche Baustellen verschwunden. Das melden die Leipziger Verkehrsbetriebe. Alle Bahnsteige können wieder wie gewohnt angesteuert werden. Die Straßenbahnen und Buslinien fahren wieder nach Plan. Die Hauptlinien sind zum 10-Minuten-Takt zurückgekehrt. Auch die Autos rollen wieder ungehindert am Hauptbahnhof. Erste Bauarbeiten haben die Wasserwerke an der Ostseite des Hauptbahnhofs abgeschlossen. An der Bushaltestelle wird noch bis Ende August gewerkelt. Auf der Philipp-Rosenthal-Straße hält die Straßenbahnlinie 2 ab sofort an der neuen Station Curie-Straße. Die Georg-Schumann-Straße ist für Straßenbahnen wieder freigegeben. Linie 11 fährt vorerst bis Hähnichen, weil noch Restarbeiten nötig sind in Schkeuditz und an der Lindenthaler Straße. In Wilsdruf haben heute die Bauarbeiten für ein Regenrückhaltebecken begonnen. Im ersten Abschnitt entstehen mehrere zentrale Bauteile, und zwar Regenwasserkanäle, ein Rückhaltebecken in Erdbauweise, eine vorgeschaltete Regenwasserbehandlungsanlage sowie Drossel- und Entlastungsbauwerke. Außerdem werden Zufahrtsstraßen und Versorgungsleitungen für künftige Gewerbebetriebe angelegt. Das Rückhaltebecken soll bei starkem Regen große Wassermengen aufnehmen, reinigen und langsam ableiten. Die Anlage gilt als wichtiger Baustein für den Hochwasserschutz, heißt es aus dem Rathaus. Der Bau des Beckens ist eine wichtige Grundlage für das neue Gewerbegebiet an der Hühndorfer Straße. In die gesamte Erschließung steckt die Stadt rund 7 Millionen Euro. Mehr als die Hälfte des Geldes stammt aus Fördertöpfen. In Seifennersdorf im Kreis Görlitz kann das historische Bahnhofsgebäude gerettet werden. Die Deutsche Stiftung Denkmalschutz stellt nach eigenen Angaben 50.000 Euro als Nothilfe bereit. Damit soll das Dach des Gebäudes gesichert werden. Der Bahnhof stammt aus dem Jahr 1874. Als die Textilindustrie florierte, reisten dort täglich etwa 4000 Arbeitende an und ab. Nach der Wende wurde der Bahnhof an private Investoren verkauft, die ihn jedoch verfallen ließen. Zerstörungswütige und ein Brand im Mittelteil vor 3 Jahren setzten dem Gebäude weiter zu. Eine Bürgerinitiative macht sich nun dafür stark, dass der Bahnhof vor dem endgültigen Verfall gerettet wird. Das Gebäude soll in Schuss gebracht und zu einem sozialen Zentrum ausgebaut werden. Soweit die Meldungen.
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2: Aktuell messen wir 19 Grad, zum Beispiel in Leipzig, Dresden meldet 18, Oberwiesenthal 13 Grad. Kräftige Regenwolken, die ziehen hier zum Teil noch durch, hier bei uns im Sachsenland. Und der Abend, der bleibt später unbeständig, meist dicht bewölkt. Gebietsweise geht es weiter schauerartig durch den Abend, vor allem zwischen der Sächsischen Schweiz und der Oberlausitz können auch noch einzelne Gewitter dabei sein. Die Temperaturen später noch bei 14 bis maximal 17 Grad. Und der Blick auf die nächsten Tage, morgen der Dienstag. Der geht anfangs noch mit ein paar Auflockerungen und Sonne los. Die Wolken, die werden aber schnell wieder dichter und ab Mittag ziehen von Westen her erneut schauerartige Regenfälle durch. Dazu erreichen wir 18 bis maximal 22 Grad. Die Wochenmitte, die wird wechselhaft. Mal gibt's Wolken, mal gibt's Sonne. Im Tagesverlauf kann stellenweise wieder Regen dazukommen. Insgesamt bleibt es mit mäßigen Temperaturen eher frisch.
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2: Hallo an alle Autos. 5 Minuten nach 4 haben wir es. Hallo auf die Autobahn. Wir starten mit dem Blick auf die A4. Görlitz Richtung Dresden zwischen Kodersdorf und Niederseifersdorf. Da gibt es Stau und stockenden Verkehr. Der Tunnel Königshainer Berge, der ist derzeit voll gesperrt. Ja, und 10 Minuten obendrauf dauert es aktuell auch Richtung Frankfurt zwischen Hermsdorf-Kreuz und Jena Zentrum. 12 Kilometer stockender Verkehr. Grund sind hier laufende Bergungsarbeiten. Die A4 weiter Richtung Görlitz zwischen Uist und Salzenfors. Vollsperrung nach einem Unfall. Und dann schauen wir rüber zur A14 Richtung Magdeburg zwischen Grimma und Naunhof. 6 Kilometer stockenden Verkehr, 20 Minuten on top. Es gibt Blockabfertigung auf dem bzw. im Hartetunnel auf der A17 Richtung Dresden. Dadurch hier auch aktuell Zeitverlust. Dann schauen wir rüber zur A38 Richtung Göttingen zwischen Leuna und Merseburg Nord. 3 Kilometer Stau, 15 Minuten on top. Und auf der A72 auch 20 Minuten Zeitverlust Richtung Hof zwischen Hartenstein und Zwickau West. Insgesamt 7 Kilometer stockender Verkehr. 20 Minuten braucht ihr auch länger Richtung Leipzig zwischen Stolberg Nord und Chemnitz Süd. Hier 4 Kilometer Stau an der Baustelle. In Frankenberg, da bleibt die Altenheimer Straße noch gesperrt bis Anfang September. Und dann schauen wir noch einmal in den Landkreis Greiz zwischen den Abzweigen Arnsgrün und Wolfshain. Da läuft ein Feuerwehreinsatz. Ebenfalls gesperrt ist der Bereich Trockenwerk in beide Richtungen. Falls ihr könnt, hier bitte weiterhin weiträumig umfahren. Geblitzt wird zum Beispiel A9 Richtung Berlin zwischen Halle und Bitterfeld. Auf der B2 zwischen Lindenhain und Villaune. Auf der A9 Richtung München zwischen Eisenberg und Bad Klosterlausnitz. Sowie auf der B173 in Kesselsdorf Richtung Freiberg. Falls ihr noch was Wichtiges habt, Staus, Störung, Blitzer, dann schickt die gerne rüber hier ins Studio. Einfach geht das an unsere WhatsApp-Nummer 0341 35 88 30 95. Ich sag schon mal vielen Dank und wünsche weiterhin eine gute Fahrt.

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1: Im sächsischen Lux-Programm, da gibt es heute gute Nachrichten. Die Luchsin Alva, die hat im Juli erneut Nachwuchs bekommen, mit Hilfe von Wildkameras. Da konnten nun zwei Jungtiere nachgewiesen werden. Die Aufnahmen, die zeigen die junge Luchsin beim Spielen und Erkunden ihrer Umgebung. Das ist ein starkes Zeichen dafür, dass sich die Population der Luchse in Sachsenland gut entwickelt, sagen jetzt die Wissenschaftler, ja, beziehungsweise Tierschützer. Alva, die wurde im Frühjahr 2024 ausgewildert und hat nun zum zweiten Mal Junge. Das zeigt, wie wichtig solche Auswilderungsprogramme für den Artenschutz hierzulande sind. Denn Luchse, die sind in Deutschland eine bedrohte Tierart. Durch gezielte Schutzmaßnahmen und Nachzucht, da gelingt es, die Tiere wieder in die freie Wildbahn zu bringen und ihre Zahl zu erhöhen. Doch nicht nur Alva, die sorgt für Nachwuchs. Am heutigen Tage wurden zwei weitere Luchse in die freie Wildbahn entlassen. Das Weibchen Lotta und der Kuda Luca. Beide tragen Sender, damit ihr Aufenthaltsort über etwa ein Jahr hinweg verfolgt werden kann. So können Wissenschaftler und Naturschützer besser verstehen, wie sich die Tiere in der Natur verhalten und welche Lebensräume sie bevorzugen. Lotta stammt übrigens aus dem Wildgatter Oberrabenstein im Tierpark Chemnitz. Dort hat das Zuchtpaar in diesem Jahr zum vierten Mal erfolgreich Junge bekommen und leistet damit einen wichtigen Beitrag zur Erhaltung der Art. Luca, die kommt aus einer Nachzucht aus Belgien. Beide Tiere, die wurden im Wildkatzendorf Hitscheroda auf die Auswilderung vorbereitet und sind jetzt im westlichen Teil Sachsens unterwegs. Diese Erfolge, die zeigen, dass das sächsische Luchsprogramm auf einem guten Weg ist. Die Population, die wächst und die Tiere finden sich in den Wäldern der Region wieder. Ja, zu Recht finden einen Lebensraum. Für den Naturschutz in Sachsen ist das eine sehr positive Entwicklung, die Hoffnung macht für den Erhalt dieser beeindruckenden Wildkatzen.
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Ich schaue raus auf die Liste der heutigen musikalischen Geburtstagskinder und da feiert heute eine wahre 80er-Ikone Geburtstag. Die Rede ist von Belinda Carlisle. Die wird nämlich heute 68 Jahre jung. Geboren wurde sie am 17. August 1958 in Hollywood. Bekannt wurde sie zunächst als Sängerin der Band Go-Go's, eines der erfolgreichsten rein weiblich besetzten Bands der frühen 80ern. Mit Songs wie We Got the Beat, Our Lips Are Sealed, da feierten sie vor allem in den USA sehr große Erfolge. Mitte der 80er startete Belinda Carlisle dann ihre große Solokarriere und die machte sie auch international zum großen Star. Ihr größter Hit, der kam 1987. Heaven is a Place on Earth. Der Song, der wurde weltweit ein Nummer 1 Erfolg und gehört bis heute zu den großen Pop-Klassikern der 1980er Jahre. Danach folgten aber auch weitere bekannte Titel wie Circle in the Sand, Leave a Light On oder Summer Rain. Belinda Carlisle ist bis heute musikalisch aktiv, steht auf der Bühne und heute wird sie 68 Jahre alt. Happy Birthday und musikalisch bietet sich natürlich perfekt an. Hier ist sie mit Heaven is a Place on Earth.

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2: Ich bin Babette Büchner. Der Regen hat geholfen. Die Lage im Waldbrandgebiet an der belgisch-deutschen Grenze hat sich etwas entspannt. Der Brand im belgischen Naturschutzgebiet Hohes Venn war gestern bis auf 300 Meter an die deutsche Grenze herangerückt.
3: Das Feuer aus Belgien ist bisher nicht weiter Richtung Monschau in der Eifel vorgerückt. Regen und ausbleibender Wind wirken sich derzeit positiv aus, wie es von der Monschauer Einsatzleitung hieß. Man habe die Situation etwas entschärfen können. Die Menschen aus dem grenznahen Ortsteil Kalter Herberg, die evakuiert worden waren, können aktuell noch nicht in ihre Häuser zurück. Die Evakuierung wird noch aufrechterhalten. Mit rund 3000 Hektar Fläche handelt es sich um einen der größten Waldbrände in der Geschichte Belgiens. Tine Klimach, Nachrichtenredaktion.
2: In der Bundeswehr gab es im Juli so viele Soldaten wie seit 13 Jahren nicht mehr. Ende des Monats gab es rund 186.700 Männer und Frauen in der Truppe, teilte das Verteidigungsministerium mit. Im Vergleich zum Vorjahresmonat sei das ein Plus von 2%. Das Personalziel für dieses Jahr ist damit erreicht. In Deutschland ist der Tankrabatt ausgelaufen. Polen führt dagegen jetzt neue Hilfen ein. Ab heute gelten dort ein festgelegter Maximalpreis und eine reduzierte Mehrwertsteuer.
4: Mit dem neuen Spritpreispaket möchte Polens Regierung zumindest vorübergehend finanzielle Erleichterung schaffen für die vielen Bürger, die in diesen Tagen mit dem Auto aus dem Urlaub zurückkehren. Die Regelung gilt für 2 Wochen bis Ende August, dann beginnt das neue Schuljahr. In Polen zahlt man heute für den Liter Super umgerechnet 1,67 Euro. Das sind 61 Cent weniger als in Deutschland. Und das wird sicher auch deutsche Tanktouristen sehr interessieren. Aus Warschau, Doris Heimann.
2: Eines der wichtigsten Infrastrukturprojekte in Deutschland taucht unter die Elbe. Zwischen Wewelsfleet in Schleswig-Holstein und Wischhafen in Niedersachsen ist der Südlink-Tunnel zur Unterquerung des Flusses fertig. Schleswig-Holsteins Ministerpräsident Daniel Günther und der niedersächsische Umweltminister Christian Meyer haben den symbolischen Tunneldurchschlag vollzogen. Die Stromautobahn soll die Energie von Windrädern komplett unterirdisch vom Norden in den Süden transportieren.
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5: Am Nachmittag und bis zum Abend hin gibt es wechselnde bis starke Bewölkung. Gebietsweise treten auch Schauer und Gewitter auf. Es sind auch örtlich Unwetter möglich. Die Temperaturen werden zwischen 18 und 23 Grad liegen. In der Nacht sind weitere Schauer unterwegs, die erst später nach Südosten abziehen. Dahinter lockert der Himmel etwas auf. Die Temperatur sinkt in der Nacht auf 14 bis 9 Grad.
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6: Hallo an alle Autos, ganz genau 3:03 haben wir es. Wir schauen raus, starten mit dem Blick auf die Autobahn in A4 Görlitz Richtung Dresden zwischen Kodersdorf und Niederseifersdorf. Da stockt's. Ihr müsst momentan eine Viertelstunde mehr einplanen. Weiter geht's Richtung Görlitz zwischen Uist und Salzenforst. Vollsperrung nach einem Unfall. Zurzeit hier Stau und auch auf der A14 dauert's länger, mindestens 20 Minuten Richtung Magdeburg zwischen Grimma und Nauenhof. 6 Kilometer stockenden Verkehr. Von der A14 geht's rüber zur A17 Richtung Dresden im Harte-Tunnel. Da gilt momentan Blockabfertigung und Richtung Dresden ebenso zwischen dem Grenzübergang Breitenau-Schönwald und Bad Gottleuber Stau und stockenden Verkehr. 10 Minuten on top. 10 Minuten länger auch ein Plan auf der A38 Richtung Göttingen zwischen Leuna und Merseburg Nord und die A72 meldet Richtung Hof zwischen Hartenstein und Zwickau West insgesamt 7 Kilometer stockenden Verkehr. Es macht 20 Minuten mehr auf der Uhr. Eine Viertelstunde mehr ein Plan auch auf der A72 nochmal Richtung Leipzig zwischen Stolberg Nord und Chemnitz Süd. An der Baustelle gibt es hier aktuell Stau. Im Landkreis Bautzen hat's gekracht zwischen Prieschwitz und dem Abzweig Döpschke. Aktuell kein Durchkommen. Vollsperrung der S100. Falls ihr könnt, bitte weiträumig umfahren. Gleiches Bild auch im Landkreis Bautzen nochmal zwischen Göder und dem Abzweig Kleinprager. Auch hier Vollsperrung. Ein Erdrutsch gab's in Reichstätt. Die Hauptstraße, die ist momentan voll gesperrt. Und in Eilenburg Ziegelstraße, hier gibt's eine defekte Gasleitung. Auch hier momentan Vollsperrung. Ansonsten noch der Blick in den Landkreis Greiz zwischen Abzweig Arnsgrün und Wolfshain wegen eines Feuerwehreinsatzes aktuell Vollsperrung. Ebenfalls gesperrt ist auch der Bereich Trockenwerk in beide Richtungen. Soweit war es das von den wichtigen Störungen. Teure Fotos, die kann es geben, unter anderem auf der A9 Richtung München zwischen Eisenberg und Bad Klosterlausnitz. In Bautzen, die Siemensstraße stadtauswärts, sowie in Chemnitz, Leipziger Straße Richtung A4, Auffahrt Chemnitz Mitte. Eine letzte Empfehlung, die kommt aus Grünbach Richtung Muldenberg auf der S304. Falls ihr noch was habt, Staus, Störungen oder auch wichtige Blitzer, eure Ergänzungen, die schickt ihr gerne rüber hier ins Studio. Einfach geht das an unsere WhatsApp-Nummer 0341 35 88 30 95. Schon mal vielen Dank fürs Durchgeben und weiter eine gute und vor allem sichere Fahrt.

0: Erik Schiemann.
1: Das bin ich. Wir haben es gleich 4:06. Hier ist Sachsen Live, der Second Radio Nachmittag. Wir starten rein in die nächste Stunde bis 5:00. Ich freue mich gleich auf die Kino-News zusammen mit dem Cineplex Leipzig. Die geht's 4:45 in gut 10 Minuten.

0: Die Talking Heads sind das hier auf Second Radio. Your Music, Your Life am Montagnachmittag. Und this must be the place, ja. Und das hier wird jetzt der Ort. Und es ist auch die richtige Zeit für die Kino-News, all das, was es Neues gibt, auf der großen Leinwand.
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0: Zweimal in der Woche gibt es die Kino-News zusammen mit dem Cineplex Leipzig, Montag und Donnerstag live im Morgenwecker bei unserer Angie zwischen 6 und 10. Und um 8.45 Uhr steht die Leitung zu Heiko Fischer in Cineplex. Und was ihr diese Woche alles so erleben könnt, hören wir rein das Gespräch der beiden vom heutigen Morgen.
2: Letztes Wochenende sind ja überall irgendwelche Schulaktionen gewesen und das ist ja sowieso halt die Termine voll. Wir waren ja übrigens auch bei der Schulaktion, ABC-Schützenaktion im Zoo Leipzig vor Ort. Also ich sag mal, das war auch eine tolle Veranstaltung. Genau, aber wir haben natürlich die Woche auch noch ein bisschen was Filmisches halt in petto und da kann man heute nochmal 18.15 Uhr unseren Cineart, also unseren Filmkunstfilm sehen, H wie Habicht. Hier lernt man Helen kennen, sie hat gerade ihren Vater verloren, ist in ganz tiefer Trauer. Und sie erinnert sich an ihre Zeit mit ihrem Vater, der war so ein bisschen Hobby-Ornithologe, wo sie halt Vögel beobachtet haben. Und sie entschließt sich einen Habicht zuzulegen. Eines der imposantesten und schwer zu zähmenden Tiere, Vögel, und will den halt zähmen. Ne? Also es ist irgendwie so eine Annäherung an ihren Vater. Und es ist natürlich auch ein Kampf mit dem Vogel, ihm das Jagen halt und auch wieder das Fliegen und Zurückkommen und alles so beizubringen. Und in diesem ganzen Prozess findet sie auch wieder zu sich selbst. Also ich kenne das ja auch aus meiner Arbeit als Klinikclown. Wenn ich in den Pflegeheim bin, sind ja auch ganz viele Therapietiere da, also sagen wir mal Therapiehunde. Aber ich habe auch schon Alpakas gesehen oder auch schon gehört von Ponys, die durch die Pflegeheime laufen. Oder wir kennen ja auch die Reittherapien bei posttraumatischen Störungen. Also ich sag mal, Tiere haben da schon, die Begegnung mit Tieren löst da schon immer was in uns Menschen aus. Also hier kann man das nochmal wirklich schön erzählt erleben. Dann für alle Spezialisten, Filmspezialisten, haben wir heute noch ein anderes Highlight. 19.30 Uhr steht das Quizlabor wieder zu uns ins Kino ein, zum Kinoquiz. Da gibt es halt Fragen rings um Kino und Film, zu Filmklassikern, Blockbustern, aber auch so Soundtracks, zu Stars und so ein paar Gossip-Fragen. Und es gibt halt eine Menge Preise und Chaos und also das ist eine sehr vergnügliche Veranstaltung. Ich habe gerade von dem aktuellen Cineart-Film, insofern mein Blick auf den nächsten Cineart-Film, auch ein total toller Film aus Frankreich, die Camino-Therapie, die zeigen wir am Samstag und am Montag. Und hier machen sich zwei auf den Camino-Weg. Das eine ist eine Lehrerin auf Bewährung und das andere ist ein rebellischer Jugendlicher, Adam. Die werden also in so einem Schulresozialisierungsprogramm gehen die also auf Wanderschaft und über den berühmten Santiago de Compostela Weg nach Santiago de Compostela, den Jakobsweg. Und es gibt einen großen Kampf zwischen denen. Also es wird auch geschwiegen, es gibt Streit, aber die finden halt dann trotzdem zusammen. Also das ist auch ein total toller französischer Film. Ein toller Film läuft auch am Sonntag als Preview bei uns. Da hatten wir voriges Jahr oder vor zwei Jahren, das ist ein französischer Film gewesen, Was ist schon normal? Das ist ein riesiger Erfolg in Frankreich und lief in Deutschland auch sehr, sehr, sehr gut. Und jetzt gibt's eine deutsche Version von dem Film, Das gewisse Etwas. Und die Geschichte ist auch eine sehr lustige Geschichte. Vater und Sohn sind so Kleinkriminelle und die versuchen einen Juwelenraub. Und auf ihrer Flucht wird dann das Auto abgeschleppt, weil es auf dem Behindertenparkplatz steht. Und jetzt wissen sie nicht aus und ein. Und sie schließen sich einer Reisegruppe an, eine Reisegruppe von Menschen mit Behinderung. Und die fahren gerade halt in ihr Ferienlager und sie geben sich einfach als Teilnehmer und Betreuer aus und fahren damit auch gespielt von zwei tollen Schauspielern. Das eine ist Florian Lukas, kennt man Und das andere ist Max von der Gröben. Den kennt man aus Fuck You Goethe. Der hat dort den Danger gespielt. Und das Interessante ist, der Max von Gröben hat 2011, das war eines seiner ersten großen Hauptrollen, hat er gespielt in dem Film Gemeinsam anders. Und da hat er auch schon einen Jungen gespielt, Paul, auch mit einem Jungen mit Behinderung. Und dafür hat er damals den Nachwuchspreis, die Goldene Kamera, gekriegt. Also hier ist auch ein bisschen so eine Konstanz in seiner Rolle. Bin ich ganz gespannt, wie das halt jetzt in der deutschen Version halt ist. Dann eine total fremde Welt und es ist halt auch ganz viel Slapstick dabei und ganz viele Menge Spaß, große Gefühle und am Ende ist natürlich auch steht dann so eine neue Sicht auf das eigene und das Leben von uns allen. Aber das ist und der Film, den zeigen wir auch zu unserem Kinofest am 12. und 13.09., wo wir unser Jubiläum auch feiern, 30 Jahre Kino in Grünau. Und da haben wir auch noch ein besonderes Special dazu zu dem Film. Und zwar ein Konzert mit dem Bandprojekt Fehlerfrei der Elterninitiative FED. Also es steht für Familienentlastungsdienst hier in Leipzig, die sich quasi um Familien mit Kindern mit Behinderung kümmern. Und das ist ein Bandprojekt von Menschen mit und ohne Behinderung, die gemeinsam Musik machen. Also die haben am Samstag dann nachmittags bei uns, laden wir zu einem kleinen Konzert bei uns ein. Also das wird bestimmt ganz toll.
0: Ja, und darum wird es unter anderem auch in einem der kommenden Gespräche gehen. Also es ist wieder sehr beeindruckend, was alles los ist in und ums Kino, ums Cineplex in Leipzig. Ja, nicht nur tolle Filme, sondern auch rundherum. Und alle Informationen zu den Filmen und die Tickets, die besten Plätze und alle anderen Aktionen könnt ihr euch wie immer belesen. Ganz einfach cineplex.de/Leipzig. Oder auch in der kostenfreien App. Da gibt's alle Infos und dann wieder reinhören in dieser Woche schon am Donnerstag, am Kinotag, wenn dann die neuen Streifen rauskommen. 8.45 Uhr das Gespräch hier bei uns live im Morgenwecker und noch einmal am Nachmittag.
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0: 4:09 haben wir es mittlerweile. Hier ist Sachsen Live, der Second Trade Nachmittag. Ich bin Erik, ich wünsche einen tollen Nachmittag.

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1: Mein Name ist Thorsten Weikert. Etliche Baustellen in Leipzig zum Schuljahresbeginn verschwunden. Baustart für Regenrückhaltebecken in Wilsdruff. Historisches Bahnhofsgebäude in Seifennersdorf kann gerettet werden. Die Meldungen im Einzelnen. Pünktlich zum Schuljahresbeginn sind am Leipziger Hauptbahnhof etliche Baustellen verschwunden. Das melden die Leipziger Verkehrsbetriebe. Alle Bahnsteige können wieder wie gewohnt angesteuert werden. Die Straßenbahnen und Buslinien fahren wieder nach Plan. Die Hauptlinien sind zum 10-Minuten-Takt zurückgekehrt. Auch die Autos rollen wieder ungehindert am Hauptbahnhof. Erste Bauarbeiten haben die Wasserwerke an der Ostseite des Hauptbahnhofs abgeschlossen. An der Bushaltestelle wird noch bis Ende August gewerkelt. Auf der Philipp-Rosenthal-Straße hält die Straßenbahnlinie 2 ab sofort an der neuen Station Curie-Straße. Die Georg-Schumann-Straße ist für Straßenbahnen wieder freigegeben. Linie 11 fährt vorerst bis Hähnichen, weil noch Restarbeiten nötig sind in Schkeuditz und an der Lindenthaler Straße. In Wilsdruff haben heute die Bauarbeiten für ein Regenrückhaltebecken begonnen. Im ersten Abschnitt entstehen mehrere zentrale Bauteile, und zwar Regenwasserkanäle, ein Rückhaltebecken in Erdbauweise, eine vorgeschaltete Regenwasserbehandlungsanlage sowie Drossel- und Entlastungsbauwerke. Außerdem werden Zufahrtsstraßen und Versorgungsleitungen für künftige Gewerbebetriebe angelegt. Das Rückhaltebecken soll bei starkem Regen große Wassermengen aufnehmen, reinigen und langsam ableiten. Die Anlage gilt als wichtiger Baustein für den Hochwasserschutz, heißt es aus dem Rathaus. Der Bau des Beckens ist eine wichtige Grundlage für das neue Gewerbegebiet an der Hühndorfer Straße. In die gesamte Erschließung steckt die Stadt rund 7 Millionen Euro. Mehr als die Hälfte des Geldes stammt aus Fördertöpfen. In Seifennersdorf im Kreis Görlitz kann das historische Bahnhofsgebäude gerettet werden. Die Deutsche Stiftung Denkmalschutz stellt nach eigenen Angaben 50.000 Euro als Nothilfe bereit. Damit soll das Dach des Gebäudes gesichert werden. Der Bahnhof stammt aus dem Jahr 1874. Als die Textilindustrie florierte, reisten dort täglich etwa 4.000

0: arbeitende an und ab. Nach der Wende wurde der Bahnhof an private Investoren verkauft, die ihn jedoch verfallen ließen. Zerstörungswütige und ein Brand im Mittelteil vor 3 Jahren setzten dem Gebäude weiter zu. Eine Bürgerinitiative macht sich nun dafür stark, dass der Bahnhof vor dem endgültigen Verfall gerettet wird. Das Gebäude soll in Schuss gebracht und zu einem sozialen Zentrum ausgebaut werden. Soweit die Meldungen.
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2: Tja, wenn ich hier auf mein Regenradar schaue, dann sehe ich, dass die Regenwolken so langsam abziehen Richtung Polen und Tschechien. Das Ganze aktuell bei Temperaturen so 19 Grad in Leipzig, Dresden 18, Zittau 17, Oberwiesenthal 13 Grad. Es bleibt heute noch schauerartig den ganzen Abend über. Vor allem in der Sächsischen Schweiz und der Oberlausitz können auch einzelne Gewitter auftreten. Das Ganze bei Temperaturen zwischen 14 und maximal 17 Grad. Heute Nacht bleibt es wechselhaft mit weiteren Schauern. Die ziehen dann erst im Laufe der Nacht nach Südosten ab. Dahinter lockert die Bewölkung stellenweise etwas auf. Bei Tiefstwerten geht es durch die Nacht zwischen 14 und minimal 9 Grad. Die Aussichten dann der Blick auf die nächsten Tage. Morgen der Dienstag, der kommt anfangs noch mit ein paar Auflockerungen daher und sogar etwas Sonne. Die Wolken werden aber schnell wieder dichter und ab Mittag zieht dann von Westen erneut schauerartiger Regen durch. Dazu erreichen wir Maxi-Werte um 18 bis 22 Grad bei teilweise mäßigem Südwestwind. Ja, auch zur Wochenmitte bleibt wechselhaft, insgesamt eher kühl. Es kann weiter regnen und am Donnerstag, ja, bleibt so. Weitere Schauer, danach wird es aber freundlicher. Die Wolken lockern auf, es wird zunehmend entspannter und trockener. Das Ganze dann am Donnerstag bei Temperaturen bis zu 25 Grad auch wieder deutlich sommerlicher.
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2: Hallo an alle Autos, gleich um 5 Minuten nach 5 schauen wir raus, starten mit dem Blick auf die Autobahn und die größte Problemstelle kommt aktuell von der A4 Görlitz Richtung Dresden. Zwischen Kodersdorf und Niederseifersdorf Stau und stockenden Verkehr eine halbe Stunde on top und die A4 Richtung Görlitz, die ist zwischen Salzenforst und Uist nach einem Unfall aktuell voll gesperrt, es gibt Stau. Vorsicht auch, es liegt ein Metallteil auf der linken Fahrspur, wichtige Meldung, Richtung Frankfurt auf der A4 zwischen Hainichen und Frankenberg. Dann rüber auf die A17 Richtung Dresden. Immer noch Blockabfertigung angesagt. Im Harte-Tunnel kommt hier zu Behinderungen und auf der A72 dann Richtung Hof zwischen Zwickau-Ost und Zwickau-West 4 Kilometer stockender Verkehr, eine Viertelstunde on top. Die Gegenrichtung Leipzig, Höhe Chemnitz-Rottloff, da gibt es Behinderungen nach einem Unfall im Baustellenbereich und die S100 im Landkreis Bautzen, die meldet zwischen Prieschwitz und dem Abzweig Döpschke nach einem Unfall aktuell Vollsperrung, falls ihr könnt, weiträumig umfahren. Ähnliches Bild auch nochmal zwischen Göda und dem Abzweig Kleinprager. Auch hier hat es gekracht, auch hier Vollsperrung. In Hilbersdorf, da ist die alte Hauptstraße gesperrt. Auch hier gab es einen Unfall und wir haben immer noch die defekte Gasleitung, macht Probleme in Eilenburg. Die Ziegelstraße und der Wurzener Platz sind momentan voll gesperrt. Das war's. Keine weiteren wichtigen Störungsmeldungen. Wir schauen noch raus auf die Blitzer. Und teure Fotos kann es unter anderem geben in Bautzen, in der Siemensstraße, stadtauswärts, auf der A9 Richtung München, zwischen Eisenberg und Bad Lusterlausnitz, auf der B173 Kesselsdorf Richtung Freiberg, sowie auf der B101 am Ortseingang Meißen aus Richtung Ockrilla. Und die letzte Empfehlung, die kommt aus Grünbach Richtung Muldenberg auf der Estro 304. Und falls ihr noch was gesehen habt, Staus, Störungen, Blitzer, eure Ergänzungen, die schickt ihr gerne rüber, geht flink an unsere WhatsApp-Nummer 0341 35 88 30 95. Schon mal vielen Dank und weiter eine gute und vor allem sichere Fahrt.

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1: Ja, und da schauen wir natürlich heute in den Landkreis Sächsische Schweiz-Osterzgebirge, ganz genau nach Heidenau. Dort heißt es ja heute oder hieß heute Weltkriegsbombenentschärfung und es gibt Gott sei Dank eine Erfolgsmeldung. Die 250 Kilogramm schwere Bombe, die russische Bauart ist, wurde am Samstag ja von einem Wassersportler in der Elbe entdeckt, die Wasserschutzpolizei. Die hat sie daraufhin im Uferbereich an Land bringen können. Am frühen Nachmittag hat der Kampfmittelbeseitigungsdienst dann den Zünder entfernt und ihn schließlich kontrolliert gesprengt. Das war für die Einsatzkräfte eine große Herausforderung, denn rund 3.800 Menschen, die waren von der Evakuierung betroffen. Sie mussten ihre Wohnung verlassen, damit die Entschärfung sicher durchgeführt werden konnte. Jetzt ist die gute Nachricht also da. Der Sperrbereich, der wurde inzwischen aufgehoben und die Anwohnenden, die können auch wieder zurück in ihre Häuser und natürlich in ihre betroffenen Wohnungen, die in diesem Bereich beherbergt sind. Für den Schiffsverkehr auf der Elbe bedeutet der Fund ebenfalls Einschränkungen, bedeutete er. Die Behörden, die hatten den Bereich nämlich weiträumig gesperrt, um die Sicherheit auch hier zu gewährleisten. Die Bombe wird nun zur Entsorgung in eine zentrale Sammelstelle nach Zeithain gebracht. Dieser Fund zeigt eben immer wieder, der reiht sich auch ein in andere, dass auch hier viele Jahrzehnte nach dem Krieg noch immer gefährliche Relikte entdeckt werden. Die Experten, die betonen, wie wichtig es ist, bei Funden eben sofort die Polizei zu informieren und auf keinen Fall selbst zu handeln. Für heute heißt es also Entwarnung in Heidenau. Die Bombe, die Weltkriegsbombe ist entschärft und die Menschen, die sollten inzwischen auch wieder in ihre Wohnung und Häuser zurückgekehrt sein.
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0: Florence and the Machine haben wir gehört hier auf Second Radio. Und My Love, 4:45 haben wir es durch. Gute Nachrichten, die kommen heute von der Autoindustrie hier bei uns im Sachsenland. Denn die Meldung kommt von BMW. Es stehen Investitionen in Millionenhöhe an.
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0: Ist ja bekanntlich nun nichts Neues. Die deutsche Autoindustrie, die steckt gerade ja in einer sehr schwierigen Phase, so möchte man es mal bezeichnen. Viele Hersteller, die bauen Stellen ab, auch BMW. Die wollen weltweit rund 8000 Jobs streichen bis zum Jahre 2027. Trotzdem setzt BMW in Leipzig nun ein starkes Zeichen für die Zukunft. Dort wurde nämlich die Produktion für eine neue vollelektrische Fahrzeugklasse umgebaut. Das Werk ist jetzt 21 Jahre alt und hat schon mehr als 4 Millionen Autos gebaut für die neue Fahrzeugklasse, die in den nächsten Jahren mit 40 neuen Modellen auf den Markt kommen soll, wurde die Fördertechnik nun komplett erneuert. Dafür hat BMW sogar neue Gebäude angebaut und das Transportsystem in der Montage angepasst. Der Umbau, der hat mehrere hundert Millionen Euro gekostet und war eine logistische Herausforderung. Rund 2000 externe Mitarbeitende aus verschiedenen Firmen waren daran beteiligt. Ralf Rösler, der bei BMW in Leipzig den Umbau koordiniert, erklärt, dass das Werk jetzt bestens für die Produktion der neuen elektrischen Fahrzeuge gerüstet sei. Peter Hensel, Leiterin der BMW Group im Werk Leipzig, betont, dass in den letzten Jahren zwar über 2 Milliarden Euro in den Standort nun investiert worden. Und das Ganze trotz der Krise. Da hält BMW klar am Standort Deutschland und auch Leipzig fest. Das ist ein wichtiges Signal für die Messestadt, für die ganze Region, denn es sichert natürlich Arbeitsplätze und zeigt, dass Leipzig als Standort für die Elektromobilität eine große Zukunft hat. Während die Branche insgesamt viele Herausforderungen hat, steht BMW in Leipzig vergleichsweise stabil da und setzt auf Wachstum und Innovation. Für alle, die hier arbeiten und für die Region ist das eine sehr gute Nachricht, gerade in diesen Zeiten, in denen viele andere Unternehmen Stellen abbauen. Leipzig bleibt damit auch künftig ein wichtiger Standort für die Mobilität von morgen. Tolle Nachrichten also heute von BMW, die also Millionen investieren in vollelektrische Zukunft, ja, für eine neue Strecke in ihrem Motorenwerk. Gute Nachrichten fürs Sachsenland, gute Nachrichten für Leipzig. Und darüber berichtet heute auch hier die Deutsche Presseagentur.
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0: Und mehr Nachrichten aus Sachsen, die gibt's dann zum letzten Mal heute schon an diesem Montag. In der kommenden Stunde, wie immer bei uns um halb, dann schon um 5:30.

Ich kram hier gerade ein bisschen rum in den Hitparaden. Und dann schauen wir heute mal auf den 17. August 2007, also ganz genau heute vor 19 Jahren. Da stand Prison Break Anthem, Ich glaub an dich von Azad featuring Adel Tawil auf Platz 1 der deutschen Singlecharts. Und der Song, der war eng verbunden mit der Serie, die damals auch bei uns ziemlich präsent war, Prison Break. Die US-Serie, die startete 2005 in den USA. Im Mittelpunkt, da steht Michael Scofield, gespielt von Wentworth Miller. Sein Bruder Lincoln, der sitzt in der Todeszelle und Michael lässt sich ganz bewusst selbst ins Gefängnis bringen. Der Plan, er will seinen Bruder von innen heraus befreien. Den Bauplan des Gefängnisses, den trägt er praktisch immer bei sich als aufwendig verschlüsseltes Tattoo auf seinem gesamten Körper. In Deutschland, da startete Prison Break schließlich am 21. Juni 2007 bei RTL. Zunächst donnerstags um 22:15 und sogar mit Doppelfolgen. Später stellte RTL wegen der Einschaltquoten auf einzelne Folgen um. Trotzdem blieb die Serie hierzulande über mehrere Jahre im Programm. Die Staffel 3 und 4, die liefen noch 2009 bei RTL. Ja, und für die deutsche Ausstrahlung, da bekam die Serie sogar einen eigenen Titelsong. Eher unüblich. RTL beauftragte dafür Azad und Adel Tawil. Aus der Zusammenarbeit entstand dann schließlich Prison Break Anthem, Ich glaub an dich, das im Zusammenhang mit der deutschen Ausstrahlung und den Trailern eingesetzt wurde. Die Single, die erschien hierzulande im Juli 2007. Die Mischung, die funktionierte ziemlich gut. Azads Rap, die trifft auf den eingängigen Refrain von Adel Tawil. Inhaltlich geht es um Vertrauen, Zusammenhalt und darum, jemanden auch dann nicht aufzugeben, wenn eigentlich alles aussichtslos erscheint. Also ziemlich passend zur Story rund um die Brüder Michael und Lincoln. Und nur wenige Wochen nach dem deutschen Serienstart schaffte es der Song ganz nach oben. Am 17. August 2007 war Ich glaub an dich die Nummer 1 in Deutschland. Später wurde Prison Break übrigens nochmal fortgesetzt. Nach dem ursprünglich 4 Staffeln kam 2017 eine 5. Staffel mit insgesamt 9 Folgen. Auch die war schnell im deutschen Fernsehen zu sehen. Bei RTL nur wenige Tage nach dem US-Start. Und jetzt zurück ins Jahr 2007, in dem diese ja etwas kuriose Nummer also auf Platz 1 der Charts stand. Hier ist Azad featuring Adel Tawil mit Ich glaub an dich. Und gleich die Nachrichten zur vollen Stunde um 5, Wetter und Verkehr.

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1: Ich bin Babette Büchner. Das Wetter hilft mit. Bisher konnten die Einsatzkräfte verhindern, dass der Brand im belgischen Naturschutzgebiet Hohes Venn weiter an die deutsche Grenze heranrückt. Die Bürgermeisterin von Monschau sagte, die Lage sei unverändert. Der Regen habe gut getan, aber habe das Feuer natürlich nicht gelöscht. Die 30 evakuierten Einwohner könnten deshalb noch nicht zurück in ihre Häuser. In Deutschland ist der Anteil junger Menschen ohne Job oder Ausbildungsplatz leicht gestiegen. Im vergangenen Jahr waren es 10% der 20- bis 24-Jährigen, berichtet das Statistische Bundesamt. Im Jahr zuvor waren es 9,5%.
2: Viele der jungen Menschen sind arbeitssuchend oder stehen kurz vor Studium oder Ausbildung, laut Bildungsbericht. Aber fast 2/3 stehen dem Arbeitsmarkt nicht zur Verfügung, wegen Betreuungspflichten und gesundheitlicher Probleme. Dadurch gingen wichtige Fachkräfte verloren, so die Gewerkschaftliche Hans-Böckler-Stiftung. Abhilfe könne eine echte Ausbildungsgarantie bringen. Bei den Arbeitsagenturen müsste die Förderung im Mittelpunkt stehen, statt Sanktionen und Druck, sagt der Sozialverband Deutschland, um beim Einstieg in die Arbeit zu unterstützen. Aus Berlin, Tine Klimach.
1: Der Zwischenfall mit einer Boeing am Münchner Flughafen war offenbar deutlich gefährlicher als zunächst bekannt. Ein Luftfahrtexperte sagt jetzt, der Airport sei am Samstag nur haarscharf an einer Katastrophe vorbeigeschrammt.
3: Die Maschine der Vietnam Airlines war erst hinter dem Ende der Startbahn abgehoben. Dabei hätte es nach Einschätzung eines Luftfahrtexperten zu einer Katastrophe mit hunderten Toten kommen können. Die Maschine war offenbar mit zu geringer Geschwindigkeit auf der Startbahn unterwegs. Beim Start setzte dann das Heck auf und wurde schwer beschädigt. Warum die Crew den Start nicht rechtzeitig abgebrochen hat, untersucht jetzt die Bundesstelle für Flugunfalluntersuchung. Die Passagiere blieben unverletzt. Aus München, Fabian Schaffer.
1: Es gibt Fortschritte bei einem der wichtigsten Infrastrukturprojekte Deutschlands. Der Südlink-Tunnel zur Unterquerung der Elbe zwischen Wewelsfleth in Schleswig-Holstein und Wischhafen in Niedersachsen ist fertig. Bis Ende 2028 soll Südlink 10 Millionen Haushalte mit Strom versorgen können. Die rund 700 Kilometer lange Stromleitung soll die Energie von Windrädern komplett unterirdisch vom Norden in den Süden transportieren.
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4: Am Nachmittag und bis zum Abend hin gibt es wechselnde bis starke Bewölkung. Gebietsweise treten auch Schauer und Gewitter auf. Es sind auch örtlich Unwetter möglich. Die Temperaturen werden zwischen 18 und 23 Grad liegen. In der Nacht sind weitere Schauer unterwegs, die erst später nach Südosten abziehen. Dahinter lockert der Himmel etwas auf. Die Temperatur sinkt in der Nacht auf 14 bis 9 Grad.
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5: Es ist 4:05. Hallo auf die Straßen bei uns hier in Sachsen. Starten darauf mit dem Blick, ja, oder beziehungsweise rein auf die Autobahn 4. Görlitz Richtung Dresden zwischen Kodersdorf und Niederseifersdorf. Stau und stockenden Verkehr. 30 Minuten braucht ihr hier aktuell länger. Und die A4 meldet weiter Richtung Görlitz zwischen Uist und Salzenforst wegen Bergungsarbeiten. Aktuell Sperrung noch für kurze Zeit. Es soll also bald weitergehen. Es gibt aktuell Stau bis Burkau. Entwarnung, ja, die gibt's auf der A9 Berlin-München und auf der A17 Richtung Dresden. Harte Tunnel, immer noch die Blockabfertigung. Dann schauen wir auf die A38 Richtung Leipzig zwischen Lützen und dem Leipzig und der Anschlussstelle Leipzig Südwest. Vorsicht, eine ungesicherte Unfallstelle da. Und 10 Minuten on top auf der A72 Richtung Hof zwischen Zwickau Ost und Zwickau West. Auf der A72 Richtung Leipzig, Höhe Chemnitz-Rottloff. Da gibt's Behinderung nach einem Unfall im Baustellenbereich. Und die B172 Richtung Schmilka zwischen Königstein und Bad Schandau. Vorsicht, da steht ein defekter PKW im Kurvenbereich. Im Landkreis Bautzen immer noch Sperrung zwischen Prieschwitz und dem Abzweig Döpschke. Grund ist ein Unfall. Und in Hilbersdorf, die alte Hauptstraße, hier ähnliches Bild, voll Sperrung. Chemnitz aktuell hat's gekracht, Stolberger Straße zwischen Südring und Dr. Salvador Allende Straße. Nach einem Unfall auch aktuell hier kein Durchkommen. Und dann schauen wir noch nach bzw. in den Landkreis Greiz zwischen dem Abzweig Arnsgrün und Wolfsheim immer noch Feuerwehreinsatz, ebenfalls gesperrt. Auch der Bereich Trockenwerk in beide Richtungen. Und dann schauen wir raus auf die Blitzer. Unter anderem ein gesehen auf der B2 zwischen Lindenhain und Wilaune in Bautzen, Siemensstraße statt auswärts auf der B101 am Ortseingang Meißen aus Richtung Okrilla kommend. Und noch eine letzte Empfehlung, die kommt aus Grünbach Richtung Multenberg. Und falls ihr noch was habt, Staus, Störungen oder auch Blitzer, eure Ergänzungen, die schickt ihr bitte rüber hier ins Studio. Das geht einfach an unsere WhatsApp-Nummer 0341 35 88 30 95. Ich sag schon mal vielen Dank fürs Durchgeben und wünsche weiter eine gute Fahrt.
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5: Das bin ich, der Hochsommer, der macht aktuell Pause. Ich find's echt cool, lädt endlich mal wieder ein zum Durchlüften und vor allem Durchatmen. Und ab Donnerstag soll es ja dann auch schon wieder richtig sommerlich werden. Ich hoffe, ihr seid im wohlverdienten Feierabend. Und falls nicht, ich bin auch bei euch. Hier ist Sachsen Live, der Second Radio Nachmittag an diesem ersten Schultag nach den Ferien. Bis um 6, schön, dass ihr dabei seid.

Richtung Montagabend hier auf Second Radio. 13 nach 5 haben wir es. Und ich bin mir sicher, das ist heute ein ganz verrückter Tag für eine Person in Thüringen, die hat das geschafft, ja. Wovon eigentlich, ich denke mal, jeder Mann, jede Frau träumt. Ein Lottoschein nämlich aus Thüringen. Der ist seit diesem Wochenende 50 Millionen Euro wert. Unfassbar. Und damit geht der bislang höchste Lottogewinn in der Geschichte, ja, des Thüringer Freistaats nach Mittelthüringen. Eine einzelne Person, die hat beim klassischen 6 aus 49 tatsächlich alle 6 Gewinnzahlen plus Superzahl richtig getippt. Also so viel Glück muss man erstmal haben und damit den Höchstjackpot geknackt. Mehr Details zum Gewinner oder auch zur Gewinnerin, die gibt Lotto Thüringen allerdings nicht bekannt. Die Anonymität, die soll schließlich geschützt bleiben. Mit den 50 Millionen Euro wird der bisherige Thüringer Rekord deutlich übertroffen, der bislang bei gut 32 Millionen Euro aus dem Jahr 2020 lag. Insgesamt ist es bereits der 15. Großgewinn für Thüringer Lottospieler in diesem Jahr. Ich habe leider gar keine aktuellen Zahlen, ja, aus dem Sachsenland, aber da gibt es ja auch immer mal wieder Glückspilze. Aber sowas, 50 Millionen Euro, das ist tatsächlich der absolute Wahnsinn. Besonders bemerkenswert ist aber auch, wie lange niemand mehr den Hauptgewinn getroffen hat. Seit Ende März, da hatte bundesweit kein Spieler, keine Spielerin die 6 richtigen plus Superzahl auf dem Schein. Eine so lange Durststrecke bei 6 aus 49, die hat es übrigens seit 1955 noch nie gegeben. Die Chancen auf so einen Treffer, die sind allerdings verschwindend gering, die Wahrscheinlichkeit für 6 richtige plus Superzahl, die liegt bei ungefähr 1 zu 140 Millionen Euro. So, wenn man sich jetzt immer denkt, ja, dass sowas hört, wie 50 Millionen Euro, ja, ein bisschen Glück, dann klappt das schon. Nein, ja, 1 zu 140 Millionen und das ist tatsächlich eine krasse Sache, die Wahrscheinlichkeit. Und das heißt eben auch, Glücksspiel, wie alle anderen Glücksspiele, ja auch Lotto, kann süchtig machen. Und falls euch das mal interessiert, ja, was wäre denn gewesen, wenn ich seit 50 Jahren immer meine Glückszahlen gespielt hätte, was wäre eigentlich unterm Strich rausgekommen, dann könnt ihr das nachprüfen, denn wir auf Second Radio, wir haben den Lotto-Checker, einfach mal vorbeischauen, secondradio.de und dann Service Lotto-Check und da könnt ihr also eure 6 Zahlen angeben plus Superzahl und könnt das Ganze auswerten vom 9.10.1955, als die ersten Lottozahlen getippt, ja, beziehungsweise ausgezählt worden sind, bis zum heutigen Tage. Und ihr könnt mal schauen, ob ihr damit schon Millionär, ja, geworden wäret. Oder vielleicht, ja, eine Million in den Sand gesetzt habt. Also, 50 Millionen Euro, dazu kann man nur beglückwünschen. Der nächste Jackpot, der steht ab diese Woche Mittwoch tatsächlich schon wieder bei 50 Millionen Euro. Glücksspiel sollte aber immerhin immer, das ist wichtig, nur Unterhaltung bleiben. Denn die Chancen, die sind eben auf den großen Treffer extrem klein. Unsere Glückwünsche, die gehen trotzdem raus nach Thüringen. 50 Millionen Euro, das ist wirklich allerhand. Und da kann man nur ein glückliches Händchen wünschen, dass man auch was Gutes und Sinnvolles mit diesem Geld anstellt. Tja, so eine Million, die würden mir persönlich ja auch schon reichen. Vielleicht habe ich ja irgendwann auch mal Glück. Britney Spears und Lucky jetzt hier am Montagabend, fast schon auf Second Radio.

Der Wilhelm-Leuschner-Platz in Leipzig, der steht vor großen Veränderungen, ja. Bisher kommt er eher, ja, etwas karg, ja, daher. Aus dem also bislang, ja, eher wenig einladenden Zwischenraum, soll aber einiges Großes werden. Die Zukunft, ja, die hat eine große Vision für den Wilhelm-Leuschner-Platz. Ein grüner, lebendiger Stadtplatz soll entstehen. Auf rund 62.000 Quadratmetern soll ein vielfältiges innerstädtisches Quartier mit öffentlichen Freiräumen, kulturellen und sozialen Einrichtungen sowie neuen Möglichkeiten zum Arbeiten, Forschen, Studieren und auch Wohnen natürlich geschaffen werden. Die Stadt Leipzig, die lädt ein, und zwar am 26. August kommende Woche zu einem Aktionstag, um die geplanten Umbaupläne kennenzulernen und auch mitzureden. Von 16 Uhr bis 16:45 erklären Vertreterinnen der zuständigen Fachämter in der Stadtbibliothek Leipzig die städtebaulichen Konzepte für das Areal rund um den Wilhelm-Leuschner-Platz. Dabei sind auch Vertreterinnen und Vertreter der Uni Leipzig, das Naturkundemuseum, des Leipzig-Instituts für Länderkunde und der Stiftung Friedliche Revolution vor Ort, die das Projekt mitgestalten. Der Aktionstag, der endet mit einem sogenannten White Dinner. Das ist eine gemütliche Veranstaltung unter freiem Himmel, bei der alle Gäste in weiß gekleidet sind. Jeder bringt seine eigenen Speisen und Getränke mit. Sitzgelegenheiten wie Bierbankgarnitur, die werden gestellt. Und wer möchte, der kann auch eine kleine Decke, ja, oder auch eine große, und einen Stuhl mitbringen. Eine Anmeldung, die ist nicht nötig. Einfach vorbeikommen und mitmachen. Außerdem, da läuft noch bis Ende August eine Ausstellung in der Stadtbibliothek am Wilhelm-Leuschner-Platz. Dort erfahrt ihr mehr über die städtebaulichen Planungen und vor allem auch die Vision, also für den Platz. Ziel ist es, den Wilhelm-Leuschner-Platz von einem reinen Durchgangsort zu einem Ort der Begegnung und Erinnerung zu machen, an dem Menschen zusammenkommen und das Stadtleben genießen können. Also, wenn ihr neugierig seid, wie Leipzigs Innenstadt grüner und lebendiger wird, dann sollte man sich den kommenden 26. August vormerken. Mehr Infos gibt's dazu also auch auf dem Stadtportal leipzig.de. Da kann man also die Gelegenheit nutzen, sich vor Ort zu informieren, Fragen zu stellen und beim White Dinner dann schließlich auch gemeinsam einen schönen Abend zu verbringen. Der Wilhelm-Leuschner-Platz, der bekommt also künftig ein komplett neues Gewand. Und man kann also Teil dieser Planung sein.

Ganz genau, 4 Minuten haben wir es vor 5:30, gleich zur halben Stunde. Wie immer bei uns um 5 gibt es zum letzten Mal die regionalen Nachrichten aus dem Sachsenland. Und zuvor wird es nochmal musikalisch. Das sind jetzt Texas und Summer Sun.

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1: Mein Name ist Thorsten Weikert. Etliche Baustellen in Leipzig zum Schuljahresbeginn verschwunden. Baustart für Regenrückhaltebecken in Wilsdruff. Historisches Bahnhofsgebäude in Seif-Hennersdorf kann gerettet werden. Die Meldungen im Einzelnen. Pünktlich zum Schuljahresbeginn sind am Leipziger Hauptbahnhof etliche Baustellen verschwunden. Das melden die Leipziger Verkehrsbetriebe. Alle Bahnsteige können wieder wie gewohnt angesteuert werden. Die Straßenbahnen und Buslinien fahren wieder nach Plan. Die Hauptlinien sind zum 10-Minuten-Takt zurückgekehrt. Auch die Autos rollen wieder ungehindert am Hauptbahnhof. Erste Bauarbeiten haben die Wasserwerke an der Ostseite des Hauptbahnhofs abgeschlossen. An der Bushaltestelle wird noch bis Ende August gewerkelt. Auf der Philipp-Rosenthal-Straße hält die Straßenbahnlinie 2 ab sofort an der neuen Station Curie-Straße. Die Georg-Schumann-Straße ist für Straßenbahnen wieder freigegeben. Linie 11 fährt vorerst bis Hähnichen, weil noch Restarbeiten nötig sind in Schkeuditz und an der Lindenthaler Straße. In Wilsdruff haben heute die Bauarbeiten für ein Regenrückhaltebecken begonnen. Im ersten Abschnitt entstehen mehrere zentrale Bauteile, und zwar Regenwasserkanäle, ein Rückhaltebecken in Erdbauweise, eine vorgeschaltete Regenwasserbehandlungsanlage sowie Drossel- und Entlastungsbauwerke. Außerdem werden Zufahrtsstraßen und Versorgungsleitungen für künftige Gewerbebetriebe angelegt. Das Rückhaltebecken soll bei starkem Regen große Wassermengen aufnehmen, reinigen und langsam ableiten. Die Anlage gilt als wichtiger Baustein für den Hochwasserschutz, heißt es aus dem Rathaus. Der Bau des Beckens ist eine wichtige Grundlage für das neue Gewerbegebiet an der Hühndorfer Straße. In die gesamte Erschließung steckt die Stadt rund 7 Millionen Euro. Mehr als die Hälfte des Geldes stammt aus Fördertöpfen. In Seif-Hennersdorf im Kreis Görlitz kann das historische Bahnhofsgebäude gerettet werden. Die Deutsche Stiftung Denkmalschutz stellt nach eigenen Angaben 50.000 Euro als Nothilfe bereit. Damit soll das Dach des Gebäudes gesichert werden. Der Bahnhof stammt aus dem Jahr 1874. Als die Textilindustrie florierte, reisten dort täglich etwa 4000 Arbeitende an und ab. Nach der Wende wurde der Bahnhof an private Investoren verkauft, die ihn jedoch verfallen ließen. Zerstörungswütige und ein Brand im Mittelteil vor 3 Jahren setzten dem Gebäude weiter zu. Eine Bürgerinitiative macht sich nun dafür stark, dass der Bahnhof vor dem endgültigen Verfall gerettet wird. Das Gebäude soll in Schuss gebracht und zu einem sozialen Zentrum ausgebaut werden. Soweit die Meldungen.
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0: Auf die aktuellen Temperaturen hier bei uns in Sachsen aktuell, da messen wir zum Beispiel 18 Grad, die kommen aus Leipzig, Dresden reiht sich ein, Weißwasser 17, Plauen 19, Oberwiesenthal 12 Grad, einige Regenwolken sind noch unterwegs, ziehen so langsam aber sicher ab Richtung Polen und Tschechien, aber auch heute Abend kann es noch Schauer geben, unter anderem vor allem auch in der Sächsischen Schweiz und der Oberlausitz, da können auch noch einzelne Gewitter dabei sein. Das Ganze dann bei Temperaturen zwischen 14 und 7 Grad und auch heute Nacht begleiten uns Schauer, das Ganze bei Tiefstwerten zwischen 14 und minimal 9 Grad. Und der Blick auf die nächsten Tage verrät uns, viel ändern tut sich nichts. Morgen kommen am Anfang noch ein paar Sonnenstrahlen. Dann werden die Wolken aber dichter und ab Mittag ziehen dann von Westen her erneut schauerartige Regenfälle durch. Dazu erreichen wir nur 18 bis 22 Grad bei teilweise mäßigem Südwestwind. Am Mittwoch wechseln sich dann viele Wolken mit gelegentlichem sonnigen Abschnitten ab. Im Tagesverlauf kann dann stellenweise wieder Regen fallen. Insgesamt bleibt es nur mäßig warm und am Donnerstag wird es dann zunehmend ja wärmer, wieder bis zu 25 Grad, auch wenn dann immer noch ein paar Schauer unterwegs sein werden.
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0: Und da sage ich Hallo auf die Straßen. Das Ganze jetzt gleich um 5 Minuten nach halb 6 starten wir mit dem Blick auf die Autobahn. Eine Meldung kommt von der A4, Görlitz Richtung Dresden, zwischen Kodersdorf und Niederseifersdorf. Da gibt es Stau und stockenden Verkehr. 20 Minuten on top und 6 Kilometer Stau bis Burka auf der A4 Richtung Görlitz. Gibt es in Warnung keine Sperrung mehr zwischen Uist und Salzenfors, aber eben noch 6 Kilometer anstehen angesagt. Auf der A17 heißt es immer noch Blockabfertigung und Behinderung am Hartetunnel, das Ganze Richtung Dresden. Und dann geht es rüber zur A38 Richtung Leipzig zwischen Lützen und Landesgrenze. Da gab es einen Unfall auf dem Standstreifen. Hier bitte ganz besonders vorsichtig fahren. Dann schauen wir auf DB 173 Richtung Dresden zwischen Kesselsdorf und der A17 Auffahrt Dresden-Gorbitz. Vorsicht, da gibt es aktuell eine Ölspur. Und in Chemnitz Stolberger Straße zwischen Südring und Dr. Salvador-Lende Straße nach einem Unfall aktuell vollgesperrt. Falls ihr könnt, bitte weiträumig umfahren. Im Landkreis Greiz dann zwischen den Abzweigen Arnsgrün und Wolfshain läuft immer noch ein Feuerwehreinsatz. Ebenfalls sind gesperrt auch der Bereich Trockenwerk hier in beide Richtungen. Der Blick geht raus auf die Blitzer und eure Fotos, die kann es unter anderem gehen. In Bautzen, Siemensstraße statt auswärts, in Grünbach Richtung Muldenberg, in Schkeuditz, am Rathausplatz, hier sogar in beiden Richtungen. Und noch eine letzte Empfehlung, die kommt von der B2 zwischen Lindenhain und Willaune. Ja, und falls ihr noch was gesehen habt, Staus, Störung, Blitzer, eure Ergänzung, schickt ihr gerne rüber hier ins Studio. Einfach geht das an unsere WhatsApp-Nummer 0341 35 88 30 95. Schon mal vielen Dank und weiter eine gute Fahrt, hoffentlich rein in den wohlverdienten Feierabend.

0: Thielmann.
1: Das bin ich. Ich wünsche einen tollen Montag, Feierabend. Wir starten rein in die letzten Minuten hier von Sachsen Live, der Nachmittag, immer bei uns zwischen 3 und 6 mit neuer Musik jetzt von Farin Urlaub. Und der hat für uns, der Farin, den Song Kein Pardon. Viel Spaß damit.

20 Minuten vor 6 und damit wird's heute schon mal Zeit für den Blick auf unsere guten Schlagzeilen des Tages. Unsere Good News nämlich, die hört ihr ja zweimal am Tag bei uns, morgens im Morgenwecker, immer um kurz vor 10 und dann noch einmal hier am Nachmittag. Drei gute Nachrichten, die habe ich auch heute wieder für euch. Soziale Beziehungen, die sind gut für die Gesundheit. Menschen, die zufrieden mit ihren Freundschaften und Beziehungen sind, denen geht's körperlich und psychisch besser. Das zeigt die Global Flourishing Study, für die mehr als 200.000 Menschen aus insgesamt 22 Ländern befragt worden sind. Die Werte, die variieren jedoch nach Lebensphase. Wie Bäume in der Mongolei gegen Wüstenbildung helfen. Wüstenbildung ist ein globales Problem. In der Mongolei startete vor 20 Jahren ein Pilotprojekt, das dagegen vorgeht. Auf 500 Hektar wurden erfolgreich Bäume und Sträucher gepflanzt. Die Bäume, die bremsen den Wind, halten den Boden fest und spenden Feuchtigkeit. Gute Sache. Und die letzte Nachricht, die entführt uns nach Ghana. Da heißt es Unterricht für geflüchtete Kinder. Im Norden Ghanas, da helfen School-in-the-Box-Sets von UNICEF geflüchteten Kindern, weiter zur Schule zu gehen. Die Boxen, die liefern dringend benötigte Unterrichtsmaterialien und unterstützen Schulen, die durch Geflüchtete aus Burkina Faso stärker ausgelastet sind. Und das waren sie wieder, unsere guten Schlagzeilen des Tages. Und das war's heute schon mal mit Sachsen Live, der Second Radio Nachmittag. Immer ab um 3 bei uns. Schön, dass ihr dabei gewesen seid. Ich bin Erik. Ich sag schon Tschüss für heute. Morgen ist mein Kollege Uwe Bier für euch am Start. Und falls ihr dann mögt, hören wir uns am Mittwoch wieder. Bis dahin. Kommt gut rein in diese neue Woche. Talk Talks sind das zum Schluss mit Life's What You Make It. Heute Abend hier auf Second Radio, da gibt's noch ganz viel gute Musik. Gleich nach den Nachrichten, dann um 6, immer zur vollen Stunde. Alles Wichtige aus Deutschland und der Welt. Ciao.

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1: Ich bin Babette Büchner. Noch immer kämpfen die Einsatzkräfte in Belgien an der Grenze zu Deutschland mit einem riesigen Waldbrand. Die Lage im Naturschutzgebiet Hohes Venn ist statisch, hat sich also zumindest nicht verschlechtert.
2: Das Feuer aus Belgien ist bisher nicht weiter Richtung Monschau in der Eifel vorgerückt. Regen und ausbleibender Wind wirken sich derzeit positiv aus, wie es von der Monschauer Einsatzleitung hieß. Man habe die Situation etwas entschärfen können. Die Menschen aus dem grenznahen Ortsteil Kalter Herberg, die evakuiert worden waren, können aktuell noch nicht in ihre Häuser zurück. Die Evakuierung wird noch aufrechterhalten. Mit rund 3000 Hektar Fläche handelt es sich um einen der größten Waldbrände in der Geschichte Belgiens. Tine Klimach, Nachrichtenredaktion.
1: Der Oman soll zusammen mit dem Iran an einem Mechanismus für die Straße von Hormuz arbeiten. Bislang gibt es aber keine Einigung. US-Präsident Donald Trump hat jetzt mit drastischen Worten den Druck erhöht. Er sagte dem Sender Fox News, man werde den Oman in Grund und Boden bombardieren, wenn das Land den USA in die Quere komme. Der Oman ist bislang keine aktive Kriegspartei. Es gab einen Hackerangriff auf das Netz der Berliner Landesbehörden. Betroffen sind die Senatsverwaltung für Stadtentwicklung, Bauen und Wohnen sowie für Mobilität, Verkehr, Umwelt und Klimaschutz, teilte die Senatskanzlei mit. Beide wurden schon am Freitag aus Sicherheitsgründen vom Landesnetz isoliert. Ob zu dem Zeitpunkt schon Daten abgeflossen waren, ist noch unklar. Es wurde ein Krisenstab eingerichtet. Letzter Applaus für einen Weltstar. Mit ihren berühmtesten Songs und emotionalen Reden haben Familie und Freunde auf einer Trauerfeier Abschied von der britischen Sängerin Bonnie Tyler genommen.
3: Wales verabschiedet sich von einer absoluten Musikikone. Bonnie Tyler war nicht nur für große Rockhymnen wie Holding Out for a Hero bekannt, sondern auch dafür, dass sie nie vergessen hat, wo sie herkam. Bis zuletzt hatte sie im Ort Mumbles in der Nähe von Swansea ein Wohnhaus und hielt Kontakt zu Nachbarn und Mitbürgern. Wie schon am Samstag bei einem Trauerzug kamen tausende Fans nach Swansea, um Tyler die letzte Ehre zu erweisen. Als ihr Sarg an der Kirche eintraf, gab es lauten Applaus. Aus London, Philipp Detlefs.
1: Die Beisetzung fand anschließend im engsten Familienkreis statt.
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1: Das Wetter, die aktuelle Vorhersage des deutschen Wetterdienstes. Heute Abend und in der Nacht lockern die Wolken gebietsweise auf und die Schauer klingen erst einmal ab. Die Temperaturen fallen dabei auf Werte zwischen 17 und 9 Grad. Morgen gibt es dann im Nordosten, Osten und Südwesten einen Sonne-Wolken-Mix und es bleibt meist trocken. Im Rest des Landes kommt die Sonne dagegen kaum durch und es gibt wieder gebietsweise Regenschauer bei 19 bis 28 Grad morgen maximal.
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1: Das Wetter, die aktuelle Vorhersage des Deutschen Wetterdienstes. Heute Abend und in der Nacht lockern die Wolken gebietsweise auf und die Schauer klingen erst einmal ab. Die Temperaturen fallen dabei auf Werte zwischen 17 und 9 Grad. Morgen gibt es dann im Nordosten, Osten und Südwesten einen Sonne-Wolken-Mix und es bleibt meist trocken. Im Rest des Landes kommt die Sonne dagegen kaum durch und es gibt wieder gebietsweise Regenschauer bei 19 bis 28 Grad morgen maximal.
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1: Ich bin Babit Büchner. Noch immer kämpfen die Einsatzkräfte in Belgien an der Grenze zu Deutschland mit einem riesigen Waldbrand. Die Lage im Naturschutzgebiet Hohes Venn ist statisch, hat sich also zumindest nicht verschlechtert. Entwarnung gibt es aber noch nicht. Die etwa 30 evakuierten Einwohner aus Monschau können deshalb auch noch nicht zurück in ihre Häuser. Für morgen wird starker Wind erwartet. Darauf bereiten sich die Einsatzkräfte jetzt vor. Die Bundeswehr hatte im Juli so viele Soldaten wie seit 13 Jahren nicht mehr. Ende des Monats habe es rund 186.700 Männer und Frauen in der Truppe gegeben, teilte das Verteidigungsministerium mit.
2: Mehr Bewerbungen, mehr Einstellungen. Die Zahl der Männer und Frauen in der Bundeswehr wächst schnell genug, um die politisch vereinbarten Ziele zu erreichen. Es sollen in diesem Jahr bis zu 190.000 Soldaten werden. Derzeit dienen über 12.000 freiwillig Wehrdienstleistende und kurzdienende Zeitsoldaten als Teil des neuen Wehrdienstes. Das sind rund 6% mehr als im Vergleich zum Vorjahr. Und das Anschreiben zum Wehrdienst haben die allermeisten jungen Männer schon beantwortet, aber nur sehr wenige Frauen. Da sind es nur 4%. Aus Berlin, Tine Klimach.
1: In Deutschland ist der Tankrabatt ausgelaufen. In Polen laufen dagegen neue Hilfen an. Ab heute gelten dort ein festgelegter Maximalpreis und eine reduzierte Mehrwertsteuer.
3: Mit dem neuen Spritpreispaket möchte Polens Regierung zumindest vorübergehend finanzielle Erleichterung schaffen für die vielen Bürger, die in diesen Tagen mit dem Auto aus dem Urlaub zurückkehren. Die Regelung gilt für 2 Wochen bis Ende August, dann beginnt das neue Schuljahr. In Polen zahlt man heute für den Liter Super umgerechnet 1,67 Euro. Das sind 61 Cent weniger als in Deutschland. Und das wird sicher auch deutsche Tanktouristen sehr interessieren. Aus Warschau, Doris Heimann.
1: Die Thüringer Brombeer-Koalition aus CDU, SPD und BSW bröckelt. 2 von 15 BSW-Abgeordneten erklärten, dass sie CDU-Ministerpräsident Mario Vogt nicht mehr mittragen. Dieser stehe somit aktuell nur noch einer Minderheitsregierung vor. Die deutschlandweit einzige Brombeer-Koalition kam schon bisher nur auf 44 von 88 Sitzen im Erfurter Landtag.
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1: Das Wetter, die aktuelle Vorhersage des Deutschen Wetterdienstes. Heute Abend und in der Nacht lockern die Wolken gebietsweise auf und die Schauer klingen erst einmal ab. Die Temperaturen fallen dabei auf Werte zwischen 17 und 9 Grad. Morgen gibt es dann im Nordosten, Osten und Südwesten einen Sonne-Wolken-Mix und es bleibt meist trocken. Im Rest des Landes kommt die Sonne dagegen kaum durch und es gibt wieder gebietsweise Regenschauer bei 19 bis 28 Grad morgen maximal.
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1: Das Wetter, die aktuelle Vorhersage des Deutschen Wetterdienstes. Heute Abend und in der Nacht lockern die Wolken gebietsweise auf und die Schauer klingen erst einmal ab. Die Temperaturen fallen dabei auf Werte zwischen 17 und 9 Grad. Morgen gibt es dann im Nordosten, Osten und Südwesten einen Sonne-Wolken-Mix und es bleibt meist trocken. Im Rest des Landes kommt die Sonne dagegen kaum durch und es gibt wieder gebietsweise Regenschauer bei 19 bis 28 Grad morgen maximal.
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1: Ich bin Babit Büchner. Aufatmen in Monschau. Der Waldbrand aus Belgien rückt nicht weiter vor. Auch das Wetter hilft mit. Nicht nur der Regen hat die Einsatzkräfte unterstützt, sagte Feuerwehreinsatzleiter Philipp Krüger am Nachmittag.
2: Der Wind hat sich Gott sei Dank wieder etwas gedreht, zeigt aktuell nach Nordwesten. Somit sind die Lagen Mützenich und Monschau, wie man sieht, relativ wieder in Ordnung.
1: Eine Entwarnung gibt es aber bisher nicht. Die etwa 30 evakuierten Einwohner aus Monschau können deshalb auch noch nicht zurück in ihre Häuser. Die Bundeswehr hatte im Juli so viele Soldaten wie seit 13 Jahren nicht mehr. Ende des Monats habe es rund 186.700 Männer und Frauen in der Truppe gegeben, teilte das Verteidigungsministerium mit.
3: Mehr Bewerbungen, mehr Einstellungen. Die Zahl der Männer und Frauen in der Bundeswehr wächst schnell genug, um die politisch vereinbarten Ziele zu erreichen. Es sollen in diesem Jahr bis zu 190.000 Soldaten werden. Derzeit dienen über 12.000 freiwillig Wehrdienstleistende und kurzdienende Zeitsoldaten als Teil des neuen Wehrdienstes. Das sind rund 6% mehr als im Vergleich zum Vorjahr. Und das Anschreiben zum Wehrdienst haben die allermeisten jungen Männer schon beantwortet, aber nur sehr wenige Frauen. Da sind es nur 4%. Aus Berlin, Tine Klimach.
1: Die Thüringer Brombeer-Koalition aus CDU, SPD und BSW bröckelt. 2 von 15 BSW-Abgeordneten haben erklärt, dass sie CDU-Ministerpräsident Mario Vogt nicht mehr mittragen. Dieser stehe somit aktuell nur noch einer Minderheitsregierung vor. 13 BSW-Abgeordnete hatten zuvor dafür gestimmt, in der Regierungskoalition zu bleiben. Die deutschlandweit einzige Brombeer-Koalition kam schon bisher nur auf 44 von 88 Sitzen im Erfurter Landtag. Es hat einen Hackerangriff auf das Netz der Berliner Landesbehörden gegeben. Betroffen sind die Senatsverwaltung für Bauen und Wohnen und die Senatsverwaltung für Umwelt und Verkehr, teilte die Senatskanzlei mit. Beide wurden schon am Freitag aus Sicherheitsgründen vom Landesnetz isoliert. Ob zu dem Zeitpunkt schon Daten abgeflossen sind, ist noch unklar. Es wurde ein Krisenstab eingerichtet.
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1: Das Wetter, die aktuelle Vorhersage des Deutschen Wetterdienstes. Heute Abend und in der Nacht lockern die Wolken gebietsweise auf und die Schauer klingen erst einmal ab. Die Temperaturen fallen dabei auf Werte zwischen 17 und 9 Grad. Morgen gibt es dann im Nordosten, Osten und Südwesten einen Sonne-Wolken-Mix und es bleibt meist trocken. Im Rest des Landes kommt die Sonne dagegen kaum durch und es gibt wieder gebietsweise Regenschauer bei 19 bis 28 Grad morgen maximal.
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1: Das Wetter, die aktuelle Vorhersage des deutschen Wetterdienstes. Heute Abend und in der Nacht lockern die Wolken gebietsweise auf und die Schauer klingen erst einmal ab. Die Temperaturen fallen dabei auf Werte zwischen 17 und 9 Grad. Morgen gibt es dann im Nordosten, Osten und Südwesten einen Sonne-Wolken-Mix und es bleibt meist trocken. Im Rest des Landes kommt die Sonne dagegen kaum durch und es gibt wieder gebietsweise Regenschauer bei 19 bis 28 Grad morgen maximal.
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1: Ich bin Babette Büchner. Sie sind in mehreren Schichten im Einsatz. Auch heute Nacht kämpfen die Einsatzkräfte im belgischen Naturschutzgebiet Hohes Venn weiter gegen die Flammen. Das Feuer rückt im Moment zwar nicht weiter Richtung Monschau in der Eifel vor, eine Entwarnung gibt es aber noch nicht. Morgen soll es wieder windiger werden. Die etwa 30 evakuierten Einwohner aus Monschau können deshalb auch noch nicht zurück in ihre Häuser. In Deutschland ist der Anteil junger Menschen ohne Job oder Ausbildungsplatz leicht gestiegen. Im vergangenen Jahr waren es 10% der 20- bis 24-Jährigen, berichtet das Statistische Bundesamt. Im Jahr davor waren es 9,5%.
2: Auffällig in der Statistik ist, dass anders als in vielen anderen EU-Ländern hierzulande mehr junge Menschen in Großstädten ohne Job oder Ausbildungsplatz sind als auf dem Land, wo es in der Regel ja weniger Angebote gibt. Unabhängig von der Region wollen sich viele nach dem Schulabschluss oder Studium erstmal orientieren und zum Beispiel reisen oder sie warten auf den richtigen Studien- oder Ausbildungsplatz. Außerdem sind in Deutschland etwas mehr junge Frauen als Männer zwischen 20 und 24 ohne Beschäftigung. Diana Kramer, Nachrichtenredaktion.
1: Die Aggressivität im Straßenverkehr hat in den vergangenen Jahren weiter zugenommen. In einer Langzeitstudie des Gesamtverbands der deutschen Versicherungswirtschaft räumen immer mehr Autofahrer eigenes Fehlverhalten ein.
3: Drängeln, Ausbremsen, Schimpfen. Ein knappes Drittel der Autofahrer schert nach dem Überholen schon mal so dicht ein, dass der andere bremsen muss. Auch bei Radfahrern deutet die Umfrage auf ein zunehmend aggressives Verhalten hin. Über 40% von ihnen erzwingen demnach hin und wieder die Vorfahrt. Das Leben werde immer hektischer, das erzeuge Druck. So die Studienmacher. Auch die Nutzung des Smartphones am Steuer nimmt immer mehr zu. Jeder Vierte schreibt während der Fahrt zumindest ab und an Nachrichten. Aus Berlin, Tine Klimach.
1: Die am Boden messbare UV-Strahlung der Sonne nimmt laut einer neuen Untersuchung in ganz Europa zu. Hauptgrund dafür ist, dass es weniger Wolken gibt, teilte das Bundesamt für Strahlenschutz mit. Besonders betroffen sind demnach Mittel- und Westeuropa, darunter auch Deutschland. An 26 von 40 Messstationen gab es eine jährliche Zunahme der UV-Strahlung von 10-20%.
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1: Zum Wetter. Die aktuelle Vorhersage des Deutschen Wetterdienstes. Die Temperaturen fallen heute Nacht auf Werte zwischen 17 und 9 Grad. Dabei lockert die Wolkendecke gebietsweise auf und die Schauer klingen immer mehr ab. Morgen gibt es dann im Nordosten und in Südbaden einige Auflockerungen und sonnige Momente und es bleibt meist trocken. Im großen Rest des Landes bleibt es dagegen bewölkt und es kann Regenschauer geben bei 18 bis 28 Grad morgen maximal.
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1: Zum Wetter, die aktuelle Vorhersage des Deutschen Wetterdienstes. Die Temperaturen fallen heute Nacht auf Werte zwischen 17 und 9 Grad. Dabei lockert die Wolkendecke gebietsweise auf und die Schauer klingen immer mehr ab. Morgen gibt es dann im Nordosten und in Südbaden einige Auflockerungen und sonnige Momente und es bleibt meist trocken. Im großen Rest des Landes bleibt es dagegen bewölkt und es kann Regenschauer geben bei 18 bis 28 Grad morgen maximal.
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1: Ich bin David Riemer. Die wechselhafte Wetterlage trägt zu einer weiteren Entspannung im Waldbrandgebiet an der belgisch-deutschen Grenze bei. Der Brand in einem belgischen Naturschutzgebiet war gestern bis auf 300 Meter an die deutsche Grenze herangerückt, was zu einer Evakuierung von rund 30 Bewohnern im Dorf Kaltenherberg geführt hatte.
2: Das Feuer aus Belgien ist bisher nicht weiter Richtung Monschau in der Eifel vorgerückt. Regen und ausbleibender Wind wirken sich derzeit positiv aus, wie es von der Monschauer Einsatzleitung hieß. Man habe die Situation etwas entschärfen können. Die Menschen aus dem grenznahen Ortsteil Kaltenherberg, die evakuiert worden waren, können aktuell noch nicht in ihre Häuser zurück. Die Evakuierung wird noch aufrechterhalten. Mit rund 3000 Hektar Fläche handelt es sich um einen der größten Waldbrände in der Geschichte Belgiens. Tine Klimach, Nachrichtenredaktion.
1: Der Oman soll zusammen mit dem Iran an einem Mechanismus für die Straße von Hormuz arbeiten. Bislang gibt es aber keine Einigung. US-Präsident Trump hatte jetzt mit drastischen Worten den Druck erhöht. Er sagte dem Sender Fox News, man werde den Oman in Grund und Boden bombardieren, wenn das Land den USA in die Quere komme. Der Oman ist bislang keine aktive Kriegspartei. Die im Boden messbare UV-Strahlung der Sonne nimmt laut einer neuen Untersuchung in ganz Europa zu. Hauptgrund dafür ist, dass es weniger Wolken gibt. Das teilte das Bundesamt für Strahlenschutz in Salzgitter mit.
3: Örtliche Messungen haben schon darauf hingedeutet. Jetzt bestätigen europaweite Daten einen besorgniserregenden Trend. An 26 von 40 Messstationen nahm die UV-Strahlung jährlich um 10-20% zu. Vor allem in Mittel- und Westeuropa, auch in Deutschland. Damit steigt das Gesundheitsrisiko, denn die ultraviolette Strahlung gilt als Hauptursache für Hautkrebs. Sie kann außerdem die Augen schädigen. Unter anderem wegen des Klimawandels gibt es weniger schützende Wolken. Die Experten vom Strahlenschutzamt fordern mehr Schattenplätze. Das helfe außerdem auch gegen Hitze, hieß es. Ursula Winkler, Nachrichtenredaktion.
1: Die Thüringer Brombeer-Koalition aus CDU, SPD und BSW bröckelt. 2 von 15 BSW-Abgeordneten erklärten, dass sie CDU-Ministerpräsident Vogt nicht mehr mittragen. Dieser stehe somit aktuell nur noch einer Minderheitsregierung vor. 13 BSW-Abgeordnete hatten zuvor dafür gestimmt, in der Regierungskoalition zu bleiben.
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1: Zum Wetter die aktuelle Vorhersage des Deutschen Wetterdienstes. Die Temperaturen fallen in der Nacht auf Werte zwischen 17 und 9 Grad. Dabei lockert die Wolkendecke gebietsweise auf und die Schauer klingen ab. Tagsüber gibt es dann im Nordosten und in Südbaden einige Auflockerungen oder sonnige Momente. Dabei bleibt es meist trocken. Im Rest des Landes ziehen dichte Wolkenfelder durch und es kann Regenschauer geben. Bei 18 bis 28 Grad maximal.
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1: Zum Wetter die aktuelle Vorhersage des Deutschen Wetterdienstes. Die Temperaturen fallen in der Nacht auf Werte zwischen 17 und 9 Grad. Dabei lockert die Wolkendecke gebietsweise auf und die Schauer klingen ab. Tagsüber gibt